0: Straße die ganze Strecke entlang robuster gegen Trockenheit oder Hochwasser zu machen.
1: Israel und der Libanon haben in Rom neue direkte Gespräche begonnen, die von den USA vermittelt werden. Sie sollen bis morgen dauern. Es geht um eine Waffenruhe zwischen Israel und der pro-iranischen Hisbollah-Miliz, die im Libanon aktiv ist. Kuba hat wieder Strom. Nach dem landesweiten Blackout gestern ist die Versorgung wiederhergestellt worden. Es war schon der 6. landesweite Ausfall heuer. Die Stromnetze sind veraltet. Außerdem fehlt Treibstoff in den Kraftwerken, weil die USA Öllieferungen an Kuba blockieren. Und jetzt zum Wetter mit Michael Mattern.
2: Der Mittwoch bringt noch einmal extreme Hitze, Höchstwerte zwischen 30 und 38 im Nordosten, stellenweise erneut um die 40 Grad. Und damit sind heute weitere Rekorde nicht ausgeschlossen. Oft scheint dabei wieder den ganzen Tag die Sonne und es wird zum Teil heißer Südwind. Die Gewittergefahr steigt aber etwas und vereinzelt sind in der überhitzten Luft auch schwere Gewitter möglich, speziell von Vorarlberg bis ins Salzkammergut. Morgen Donnerstag im Osten und Süden noch länger sonnig und sehr heiß mit bis zu 38 Grad. Sonst zunehmend gewittrig und schon ein paar Grad kühler.
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1: Im Studio Laura Graf. Es ist 3 Uhr. 70.000 der 72.000 Migrantinnen und Migranten, die vergangene Woche die kleine spanische Exklave Ceuta gestürmt haben, sind schon wieder zurück in Marokko. Das hat der spanische Innenminister gestern mitgeteilt bei der Videokrisensitzung der zuständigen Ministerinnen und Minister. Entscheidend sei jetzt, dass die Kooperation mit Marokko wieder funktioniere, also dass Marokko Migranten zurückhalte, sagt Daniel Thüm, Experte für Migrationsrecht der Europäischen Union. Auf die Frage, ob Marokko die EU so erpressen könnte, sagt er:
2: Wenn man isoliert auf den Migrationsbereich guckt, dann stimmt das. Da ist die EU und da ist Spanien von Marokko abhängig. Aber es gibt ja nicht nur die Migration, es gibt auch die Wirtschaft. Marokko hat 2/3 seiner Exporte, Warenexporte, allein in die Europäische Union. Das heißt, wenn man die gesamte Palette der bilateralen Beziehungen anschaut, dann ist es ein wechselseitiges Abhängigkeitsverhältnis. Und da muss man jetzt eben schauen, dass man aus dieser wechselseitigen Abhängigkeit eine Situation schafft, wo beide im wechselseitigen Interesse kooperieren. Und das kann gelingen.
1: Sagt Migrationsexperte Daniel Thüm von der Uni Konstanz in der ZIP 2. Die Hitze hat Österreich fest im Griff. Wer eine Klimaanlage hat, kann sich glücklich schätzen. Andere setzen auf Jalousien, damit es drinnen zumindest etwas kühler bleibt. Wenn die Jalousien innen liegen, könnte es aber zu Schäden an den Fenstern kommen. Aus der Wissenschaftsredaktion Tobias Mayer.
3: Bei hoher Sonneneinstrahlung können Fenster mit reflektierenden Innenjalousien Spannungsrisse bekommen, erklärt die Bauphysikerin Christina Orehonig von der TU Wien.
4: Man muss sich das so vorstellen, dass die Sonne im Prinzip durch das Glas durchkommt, dann auf diese Verschattung trifft und da nicht mehr zurück kann und dadurch heizt sich das einfach auf.
3: Erhitzt sich ein Teil des Glases stärker als ein anderer, entstehen Spannungen, die das Glas im Extremfall springen lassen können. Reflektierende Innenjalousien sollte man deshalb nicht zu nah am Glas aufhängen, sagt Arahonik.
4: Je weniger Luftzirkulation da stattfinden kann, desto mehr kann sich das dann mehr aufheizen und dann kann es zu diesen Spannungsrissen kommen.
3: Gefährlich seien Spannungsrisse im Fenster in der Regel nicht, sagt Arahonik, weil das Glas nicht mit Wucht zersplittere.
1: Souveräner Sieg für Anastasia Potapova beim WTA 1000 Tennisturnier in Toronto. Österreichs Nummer 1 setzt sich im Duell gegen die Rumänin Elena Gabriela Ruse in 2 Sätzen mit 6:4 und 6:2 durch. In der 3. Runde trifft Potapova auf Elina Svitolina aus der Ukraine. Und jetzt zum Wetter mit Michael Mattern.
5: Nach der Hitzerekordflut von gestern wird es auch heute noch einmal außergewöhnlich heiß. Die Temperaturen erreichen 30 bis 38 in Niederösterreich, Wien und im Nordburgenland stellenweise erneut um die 40 Grad. Dazu gibt es im Großteil Österreichs wieder viel Sonne und heißen Südwind. Heute Nachmittag dann aber doch auch einige Gewitter, die heftig sein können, vor allem vom Salzkammergut westwärts. Morgen Donnerstag im Osten und Süden einige Sonnenstunden und noch bis zu 38 Grad, sonst zunehmend gewittrig. Und am Freitag kühlt es dann überall ab.
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1: Im Studio Laura Graf. Es ist 4 Uhr. Europa muss sich in Zukunft mehr Gedanken über seine Stromversorgung machen. Das zeigt sich spätestens jetzt während der Hitzewelle. Die Hitze und die anhaltende Trockenheit schränken die Stromproduktion massiv ein. Etwa bei den Atomkraftwerken. Dort fehlt Kühlwasser. Katja Winkler berichtet.
2: In einigen Atomkraftwerken in Frankreich herrscht aktuell eingeschränkter Betrieb. Auch in Ungarn im Atomkraftwerk Poksch. Damit fehle Ungarn die Hälfte des benötigten Stroms. Dadurch werde mehr importiert, sagt EU-Energieexperte Alexander Roth vom Bruegel-Institut in Brüssel.
3: Da sieht man auch die Wichtigkeit des europäischen Stromsystems. Ohne dem wäre es Ungarn nicht möglich, die Nachfrage zu decken. Aber das ist auch nichts Neues, das schon seit längerer Zeit.
2: Vor allem kleinere Länder sind auf Stromimporte angewiesen, weil sie ihren Bedarf nicht vollständig selbst decken können. Mit dem Klimawandel wird es daher noch wichtiger, dass sich die europäischen Staaten gegenseitig bei der Stromversorgung unterstützen. Gleichzeitig muss der Ausbau erneuerbarer Energien weiter vorangetrieben werden, insbesondere der aus Wind und Sonne.
1: Nach 2 Wochen sind 2 Migranten vor Mallorca aus dem Meer gerettet worden. Die 2 Nordafrikaner haben ein Bootsunglück überlebt. Sie sind dehydriert und unterernährt ins Krankenhaus gebracht worden. Nach 17 weiteren Menschen wird noch gesucht. Nach dem Erdbeben in der Region Neapel gibt die italienische Regierung jetzt 100 Millionen Euro an Hilfsgeldern frei. Dadurch sollen Schäden beseitigt werden. 400 Häuser sind bei dem Beben am Freitag so stark beschädigt worden, dass sie unbewohnbar sind. Das Beben der Stärke 4,7 war das stärkste in der Region seit 40 Jahren. Und die Fußballfrauen von Austria und St. Pölten steigen heute in die Champions-League-Qualifikation ein. Christoph Ott.
4: Für die Wiener Austria geht es ab 11 Uhr im slowenischen Radenci im Halbfinale gegen Hajduk Split. Nach der 0:1 Niederlage gegen St. Pölten zum Liga-Auftakt wollen die amtierenden Meisterinnen zurück auf die Siegerstraße. Im Erfolgsfall wartet am Samstag entweder Gastgeber NK Mura oder Farol Constanta. Die SKN-Frauen empfangen ab 18 Uhr in St. Pölten die Frauen von Young Boys Bern. Die Vizemeisterinnen sind zuletzt 4 Jahre in Folge in der Gruppen- bzw. Liga-Phase der Champions League gestanden und wollen heute den ersten Schritt zurück in die Königsklasse machen. Gewinnen die Niederösterreicherinnen, wartet im Finale alle voraussichtlich Sporting Lissabon. Nur die Siegerinnen der beiden Miniturniere schaffen den Sprung in die 3. Qualifikationsrunde und halten damit die Chance auf einen Platz in der Champions League-Ligaphase am Leben.
1: Und wir schauen jetzt noch zum Wetter und zu Michael Mattern.
5: Der Mittwoch bringt noch einmal extreme Hitze, Höchstwerte zwischen 30 und 38 im Nordosten, stellenweise erneut um die 40 Grad und damit sind heute weitere Rekorde nicht ausgeschlossen. Oft scheint dabei wieder den ganzen Tag die Sonne und es weht zum Teil heißer Südwind. Die Gewittergefahr steigt aber etwas und vereinzelt sind in der überhitzten Luft auch schwere Gewitter möglich, speziell von Vorarlberg bis ins Salzkammergut. Morgen Donnerstag im Osten und Süden noch länger sonnig und sehr heiß mit bis zu 38 Grad, sonst zunehmend gewittrig und schon ein paar Grad kühler.
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1: Am Mikrofon Christina Kreuz. 9 Wochen Sommerferien und immer wieder wird darüber diskutiert, sie zu verkürzen. Doch die Mehrheit der Österreicherinnen und Österreicher hält davon wenig. Das zeigt eine aktuelle Umfrage. Larissa Rausch berichtet.
2: 53% wollen die Sommerferien so lassen, wie sie sind. Das zeigt eine repräsentativ gewichtete OGM-Umfrage für das ORF-Magazin konkret. Nur 39% wären dafür, sie zu kürzen und dafür etwa zu Weihnachten oder im Herbst mehr Ferien zu haben. Für einen Ferienbeginn bereits im Juni wegen zunehmender Hitze gibt es ebenfalls wenig Zustimmung. Nur jede 5. Person befürwortet das, sowohl Schüler, Eltern als auch Großeltern.
1: Die Polizei hat auf dem Golfplatz von US-Präsident Trump im Raum Los Angeles einen bewaffneten Mann festgenommen. Und zwar 2 Tage vor einem geplanten Auftritt Trumps. Bei der Festnahme des Verdächtigen und einer anschließenden Hausdurchsuchung wurden Waffen und Munition gefunden. In seinem Auto auf dem Parkplatz des Golfplatzes fanden sie zudem eine geladene Pistole und ein weiteres Magazin. Wegen eines Vulkanausbruchs ist in Guatemala die höchste Warnstufe rot ausgerufen worden. Hunderte Menschen mussten wegen des Ausbruchs des Vulkan de Fuego nahe der Hauptstadt Guatemala-Stadt ihre Häuser verlassen. Die anhaltende Hitze und Trockenheit wirken sich auf die Stromproduktion in Europa aus. In mehreren Ländern musste der Betrieb von Atomkraftwerken wegen Wassermangels eingeschränkt oder zeitweise eingestellt werden. Die Sicherheitsbehörden in Frankreich haben Hinweise auf eine Einmischung Russlands vor der Präsidentschaftswahl im kommenden Jahr. Wie die Nachrichtenagentur AFP gestern aus Sicherheitskreisen erfuhr, wurde in der vergangenen Woche eine Desinformationskampagne aufgedeckt, die sich gegen den Linkspolitiker, Kreml-Kritiker und wahrscheinlichen Präsidentschaftskandidaten Raphael Glücksmann richtet. Die Kampagne ging auf ein Propagandanetzwerk zurück, das mit dem russischen Geheimdienst in Verbindung stehen soll. Nach dem stärksten Erdbeben in der Region Neapel seit Jahrzehnten hat die italienische Regierung Hilfsgelder von 100 Millionen Euro freigegeben. Damit sollen entstandene Schäden beseitigt werden, erklärte das Zivilschutzministerium. Das waren die Nachrichten mit Christina Greunz. Und nun zum Wetter.
3: Der 4. August 2026 hat Klimageschichte geschrieben. Wie erwartet gab es gestern eine Hitzerekordflut in Wien-Stammersdorf, 41 Grad, die höchste je in Österreich gemessene Temperatur. 9 Stationen haben die 40-Grad-Marke geknackt. Wie ungewöhnlich das ist, sieht man daran, dass es in der gesamten 260-jährigen Messgeschichte davor nur 8 40er gab, 5 davon im heurigen Sommer. Und die Hitze ist noch nicht überstanden. Heute erwarten wir noch einmal Höchstwerte zwischen 30 und 38. In Niederösterreich, Wien und im Nordburgenland stellenweise um die 40 Grad und damit sind weitere Rekorde möglich. Oft scheint dabei den ganzen Tag die Sonne und es wird heißer Südwind. Am Nachmittag bilden sich im Berg- und Hügelland aber doch einige Gewitter, die kräftig sein können, speziell von Vorarlberg bis ins Salzkammergut. Morgen Donnerstag im Osten und Süden noch länger sonnig und sehr heiß mit bis zu 38 Grad, sonst zunehmend gewittrig und schon etwas kühler. In der Nacht auf Freitag und am Freitag selbst kühlt es mit teils schweren Gewittern dann überall ab. So viel zum Wetter von Michael Mattern.
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0: Es ist jetzt genau 17:30 und Sie sind sicher unterwegs mit dem Radio Tirol Verkehrsservice. Ruhig ist es auf Tirolstraßen, nur zur Erinnerung. Am Zubringer Flies ist der Landeckertunnel in beiden Richtungen noch gesperrt. Bis 6 Uhr werden Sie da durch Landeck umgeleitet. Gute Fahrt.
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2: Mit Georg Oberhammer einen schönen guten Morgen. In Bayern beschlagnahmte Waffen mit eingestempelten Hakenkreuzen, interne Vereinsstreitigkeiten und die Debatte um Frauen am Gewehr. Die Tiroler Schützen sind in den vergangenen Monaten gleich mehrfach in die Schlagzeilen geraten. Bei den beschlagnahmten Waffen sei man jetzt dabei, eine nachhaltige Lösung zu finden, so Thomas Saurer, Landeskommandant der Tiroler Schützen, gestern im Tirol heute Gespräch.
3: Es geht uns mal in erster Linie darum, dass wir erheben, wie viele Kompanien haben derartige Gewehre im Einsatz. Und in weiterer Folge prüfen wir eben die Unkenntlichmachung dieses Hakenkreuzes beziehungsweise eben auch möglicherweise den Austausch von Waffen. Ich will das Ganze ja nicht relativieren. Das Hakenkreuz an sich hat ja nur eine Größe von 1,2 Millimetern. Aber der Bund der Tiroler Schützenkompanien distanziert sich selbstverständlich ganz klar gegen den NS-Gedankengut.
2: So Landeskommandant Saurer. Ende Juni hat die deutsche Polizei einen Reisebus mit Tiroler Schützen angehalten und dabei 34 Langwaffen beschlagnahmt. An 12 Gewehren befanden sich kleine Hakenkreuze. Ein Verstoß gegen das deutsche Strafrecht wird dann noch geprüft. Und erneut hat das Land Tirol gestern einen Wolf zum Abschuss freigegeben, diesmal im Bezirk Landeck. Im Kaunertal wurden zuletzt 2 Schafe gerissen, 4 weitere sind abgängig. Aufgrund des Rissbildes bestehe der Verdacht auf einen Wolf als Verursacher, so das Land. Zudem wurde gestern im Almgebiet vom Pfunz ein totes Pony gefunden. Hier bestehe der Verdacht auf Beteiligung eines Bären. Zur weiteren Abklärung wurden Tupferproben entnommen, die nun an der Veterinärmedizinischen Uni in Wien analysiert werden. Gewalt, Übergriffe und Belästigungen machen auch vor Sportvereinen nicht Halt. Die Stadt Innsbruck startet jetzt eine Initiative in ihren 300 Vereinen, um für das Thema zu sensibilisieren. Wolfgang Böhmer mit Details.
4: Mobbing ist kein Teil vom Team, steht auf einem Plakat, oder sexistische Witze sind keine Trainingsmaßnahme. Die Plakate gehen jetzt an alle Vereine. Damit will man sensibilisieren und Bewusstsein schaffen, vor allem hinzusehen, hinzuhören, wenn es Grenzverletzungen gibt. Es geht aber auch darum, die kostenlose Vertrauensstelle gegen Belästigung und Gewalt im Sport, an die sich Betroffene wenden können, bekannter zu machen. Die Plakate sind der erste Schritt. Ab Herbst gibt es dann Sensibilisierungsworkshops für die Führungskräfte sowie Trainer und Trainerinnen.
0: Willkommen zum Radio Tirol Wetterservice. Noch einmal Sommer pur am Vormittag, danach wächst über den Bergen die Gewitterlaune und spätestens ab dem Nachmittag sind zahlreiche Wärmegewitter unterwegs. Die Temperaturen, die bleiben mit 20 bis 35 Grad auf höchstem Sommerniveau. Am Donnerstag, morgen übernimmt dann die wechselhafte Seite des Wetters das Kommando. Sonne zwischendurch, vor allem am Vormittag, aber Schauer und Gewitter breiten sich im Laufe des Tages immer mehr aus und können stellenweise wieder kräftig ausfallen.
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0: Und der Großnitz, das ist einer von Jimmy Cliff zum Starten.

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0: Wunderschönen Mittwochmorgen, es ist 5:45. Fein, dass wir gemeinsam hineinstarten in diesen 5. August.
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0: Gib mir noch eine Chance, nur noch eine. Den Satz sagt oder hört man auch immer wieder, ob es jetzt im Spielen ist oder in der Liebe. Den Reset-Knopf zu drücken, alles auf Anfang zu stellen, ist auch durchaus ein reizvoller Gedanke, findet der evangelische Pfarrer Roland Wernick aus Wels.
2: Wer einen Friedhof besucht, wird mit der Endlichkeit des Lebens konfrontiert. Bei unserer ökumenischen Feier des Lebens am Welser Friedhof wurden die Teilnehmenden eingeladen, darüber nachzudenken, was sie anders machen würden, wenn sie ihr Leben noch einmal leben könnten. Als Anregung dazu wurde ein berührender Text des argentinischen Dichters Jorge Luis Borges vorgelesen, den er kurz vor seinem Tod geschrieben hat. Er schreibt: Wenn ich mein Leben noch einmal leben könnte, würde ich im nächsten Leben versuchen, mehr Fehler zu machen. Ich würde nicht so perfekt sein wollen. Ich würde mich mehr entspannen. Ich wäre ein bisschen verrückter, als ich gewesen bin. Ich würde viel weniger Dinge so ernst nehmen. Ich würde mehr riskieren, würde mehr reisen, Sonnenuntergänge betrachten, mehr Bergsteigen, mehr in Flüssen schwimmen. Wenn ich noch einmal leben könnte, würde ich von Frühlingsbeginn an bis in den Spätherbst hinein barfuß gehen. Und ich würde mehr mit Kindern spielen, wenn ich das Leben noch vor mir hätte. Falls du es noch nicht weißt, besteht das Leben nur aus Augenblicken. Vergiss nicht den jetzigen. Was würden Sie anders machen, wenn Sie Ihr Leben noch einmal leben könnten? Vielleicht finden Sie gerade jetzt im Sommer einmal Zeit, darüber nachzudenken, auf einem Friedhof oder an einem anderen friedlichen Ort.

10 Grad aktuell in St. Leonhard im Pitztal, 12 sind es etwa in Seefeld, Tannheim oder Nauders. Das sind quasi aktuell die Kältepole im Land, dann geht es schon aufwärts mit 16 Grad in Reutte, 17 in Landeck, 18 in Innsbruck und 19 in Kufstein, bis 35 Grad wieder sogar in 2000 Meter, 17 bis 22 Grad. Und ausführliches vom Wetter gleich nach den ORF-Weltnachrichten um 6.

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1: Am Mikrofon Christina Kreuz. Guten Morgen. Die anhaltende Hitze und Trockenheit wirken sich auf die Stromproduktion in Europa aus. In mehreren Ländern musste der Betrieb von Atomkraftwerken wegen Wassermangels eingeschränkt oder zeitweise eingestellt werden. Das wirft Fragen zur künftigen Stromversorgung Europas auf. Paula Schönberger und Claudia Peintner-Schmidt berichten.
2: In einigen Atomkraftwerken in Frankreich herrscht aktuell eingeschränkter Betrieb. Auch in Ungarn ist das Atomkraftwerk Boksch an der Donau heruntergefahren worden. Damit fehle Ungarn die Hälfte des benötigten Stroms. Es müsse mehr importiert werden, sagt EU-Energieexperte Alexander Roth vom Bruegel-Institut in Brüssel.
3: Da sieht man auch die Wichtigkeit des europäischen Stromsystems. Ohne dem wäre es Ungarn nicht möglich, die Nachfrage zu decken. Aber das ist auch nichts Neues, das schon seit längerer Zeit.
2: Vor allem kleinere Länder sind auf Stromimporte angewiesen, weil sie ihren Bedarf nicht vollständig selbst decken können. Mit dem Klimawandel wird es daher noch wichtiger, dass sich die europäischen Staaten gegenseitig bei der Stromversorgung unterstützen. Gleichzeitig muss der Ausbau erneuerbarer Energien weiter vorangetrieben werden, insbesondere der aus Wind und Sonne.
1: Der ukrainische Präsident Zelensky wirft Russland eine gezielte Jagd mit Drohnen auf Zivilisten in der Stadt Cherson vor. Anders ist ein Video aus sozialen Netzwerken, das zeigt, wie eine Kleindrohne einen Straßenhändler angreift. Zelensky wirft Russland vor, so etwas täglich zu tun. Der Ursprung des Videos ist allerdings unklar. Wer sich heuer im Urlaub in Hotels oder an Flughäfen ins öffentliche WLAN einloggt, soll laut Microsoft vorsichtig sein. Denn 6 von 10 Cyberangriffen in der EU beginnen damit, dass jemand auf eine gefälschte Aufforderung klickt. Genau auf diese Masche setzen Hacker jetzt auch beim öffentlichen WLAN in Hotels und an Flughäfen. Microsoft beobachtet die Angriffe seit Mai und warnt jetzt weltweit. ORF-Tech-Reporterin Xin Zhang berichtet.
4: Wer sich einloggt, bekommt laut Microsoft ein gefälschtes Update-Fenster angezeigt. Klickt man darauf, installiert sich unbemerkt ein Spähprogramm, das Tastatureingaben aufzeichnet und auf Mikrofon und Webcam zugreift. Zusätzlich würden gefälschte Login-Seiten Zugangsdaten für Microsoft-Konten herauslocken. Laut Microsoft steckt eine russische Hackergruppe dahinter und Sicherheitsexperten raten dazu, solche Update-Aufforderungen zu ignorieren und stattdessen eine eigene mobile Datenverbindung zu nutzen.
1: Nach dem Vulkanausbruch in Guatemala wurde die höchste Warnstufe Rot ausgerufen. Hunderte Menschen mussten wegen des Ausbruchs des Vulkan de Fuego nahe der Hauptstadt Guatemala-Stadt ihre Häuser verlassen. Der Vulkan war am Montag früh ausgebrochen. Er liegt etwa 35 Kilometer von Guatemala-Stadt entfernt und gilt als der aktivste Vulkan in Zentralamerika. Das waren die Nachrichten mit Christina Goenz.
5: Zum Radio Tirol Wetterservice. Die Sonne, die legt heute noch einmal einen Traumstart hin und sorgt für einen richtig sommerlichen Vormittag. Später türmen sich aber die Bergen Quellwolken auf und am Nachmittag und vor allem Abend könnte es daraus wieder gewittern. Dazu bleibt es mit 34 bis 35 Grad ordentlich heiß noch einmal. Der Donnerstag, der hat dann überhaupt mehr Regen im Gepäck. Erste Schauer schon in der Früh, dann teilweise am Vormittag noch einmal schwül und sonnig. Am Nachmittag dann vielerorts unbeständig mit Schauern und Blitz und Donner. Und sicher sind Sie unterwegs mit dem Radio Tirol Verkehrsservice. Guten Morgen, Claudia Zimmermann.
6: Guten Morgen. Im Moment schaut es noch sehr gut aus auf unseren Straßen. Es werden uns keine Störungen gemeldet. Gute Fahrt.
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5: Und vor allem aufstehen, Tirol. Gell?
6: Ja. Auf.
5: Der Mittwoch, der steht schon mitten im Schlafzimmer, der klopft nicht einmal an.
6: Also, so ein Frecher.
5: So ein Lauser, ja. Oder muss man schon sagen. Aber gut, dass Sie da sind. Da können wir nämlich gemeinsam hineinstarten in diesen 5. August.
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5: Und den großen Hits, das ist einer von den Bee Gees.

0: 35 Grad erwarten wir. Also Vorsicht auch jetzt in der Früh gleich bei der Kleiderwahl, Kurt.
1: Boxershorts und ein Feinripp-Leiberle genügen voll auf. Das behauptet zumindest der US-Unternehmer Michael Kleinman. Er hat den 5. August zum Ehrentag der Unterwäsche ausgerufen. Also wenn es nach ihm geht, sollten wir heute nur mit Unterwäsche bekleidet aus dem Haus gehen.
0: Da schauen wir gleich mal aus dem Fenster, ob sich das jemand traut. Dazu gibt es in verschiedenen amerikanischen Städten sogenannte Underwear-Flash-Mobs, bei denen Hunderte in Negligé und Tanga auf die Straßen gehen.
1: Den Mr. Kleinman freut, der betreibt nämlich einen Wäscheversand.
0: Ja, mein Gott, muss da irgendwas dahinter stecken. Soll dem Ehrentag der Unterwäsche aber keinen Abbruch tun. Schließlich ist sie ja das Erste, was wir in der Früh anziehen und das Letzte, was wir am Abend ablegen. Also,
1: bravo, teuer,
0: hoch soll sie leben. Danke.

0: One-Way-Ticket, also einfache Fahrt hinein in diesen Mittwoch, der 5. August ist. Schönen guten Morgen, Tirol. Und heute wird es noch einmal so richtig druckhartschwül. Wie man sagt, am Nachmittag sind dann aber Gewitter und am Abend auch heftiger Blitz und dann noch möglich. Temperaturen, ja, so 34, 35 Grad. Aber schauen wir mal auf jetzt, Kurt. Wie schaut es denn aktuell aus?
1: Bahnt sich langsam an, der schwüle Tag. Werte so zwischen 15 Grad zum Beispiel in Steinach am Brenner und 17 in Landeck dazwischen Kössen. Bei 16 Grad so liegen wir im Mittelwert und überall heute bei allen Messstationen wolkenlos im Augenblick.
0: Wahnsinn, Wahnsinn. Kann man sich gar nicht vorstellen, dass später dann zuzieht. Feiner ist es auf jeden Fall heute sicher bei der Radio Tirol Sommerfrische. Da sind wir nämlich in der Höhe, ganz hinten drinnen im Pitztal. Werden wir Sie noch genau informieren.
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0: Die Musik von Ricky Porbary. Es ist 6:30 und das ist der Blick auf unsere Straßen mit Claudia Zimmermann.
1: Es schaut immer noch gut aus, es werden uns keine Störungen gemeldet. Gute Fahrt.
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3: Mit Georg Oberhammer einen schönen guten Morgen. Der Wolf in Tirol, das ist ein sehr emotionales Thema und heute auch Hintergrund für einen Prozess am Innsbrucker Landesgericht. Ein Schafbauer aus dem Unterland ist da angeklagt, unter anderem wegen Aufforderung zu einer mit Strafe bedrohten Handlung, weil er auf Facebook quasi ein Giftrezept zur Tötung von Wölfen verbreitet hat. Michael Irsberger mit Details.
4: Den heute angeklagten mutmaßlichen Handlungen des Schafbauern ist eine Rede des Ex-Nationalratsabgeordneten Franz Hörl im Wahlkampf 2024 vorausgegangen. Dieser hat im August 2024 vor einer Bauernversammlung in Westendorf zum Thema Wolf gemeint: Schießt's, was geht, eingraben, was geht. Für diese Bemerkung stand Hörl letztes Jahr vor Gericht und wurde freigesprochen. Der heute angeklagte Schafbauer hat diese Rede Hörls nicht nur im Internet weiterverbreitet, sondern er soll auch noch in seiner Facebook-Gruppe ein Rezept für ein Gift dazu geschrieben haben, das Tiere qualvoll tötet. Diese beiden Handlungen finden sich im Strafgesetzbuch wieder unter den Begriffen Aufforderung zur Begehung einer Straftat und vorsätzliche Schädigung des Tier- und Pflanzenbestandes. Diese Delikte sind jeweils mit bis zu 2 Jahren Haft bedroht.
3: Und wir werden über diesen Prozess berichten. Unterdessen hat das Land Tirol jetzt erneut einen Wolf zum Abschuss freigegeben, diesmal im Bezirk Landeck. Im Kaunertal wurden zuletzt 2 Schafe gerissen, 4 weitere sind vermisst. Aufgrund des Rissbildes bestehe der Verdacht auf einen Wolf als Verursacher, heißt es von Seiten des Landes. Zudem wurde gestern im Almgebiet von Pfunz ein totes Pony gefunden. Hier bestehe der Verdacht auf Beteiligung eines Bären. Zur weiteren Abklärung wurden Tupferproben entnommen, die nun an der Veterinärmedizinischen Uni in Wien analysiert werden. Der neu gewählte ORF-Generaldirektor, der Tiroler Clemens Bick, hat den Stiftungsräten sein geplantes Führungsteam vorgeschlagen. Als Direktorin für das Landesstudio Tirol ist erneut Esther Mitter-Stieler vorgesehen. Aus dem Auswahlprozess ging außerdem die Tirolerin Silvia Lieb als potenzielle ORF-Direktorin für Finanzen und Verwaltung hervor. Sie ist aktuell Vorstandsvorsitzende der Moser Holding, die die TT herausgibt. Die in Innsbruck geborene Angelika Simmer-Wallinger, die derzeit Chefredakteurin bei ORF Vorarlberg ist, soll Direktorin für Audience und Plattformen werden. Über den Wahlvorschlag wird am 11. August im Stiftungsrat abgestimmt. Das ist quasi der Aufsichtsrat des ORF. In Bayern beschlagnahmte Waffen mit eingestempelten Hakenkreuzen, interne Vereinsstreitigkeiten und die Debatte um Frauen am Gewehr. Die Tiroler Schützen sind in den vergangenen Monaten gleich mehrfach in die Schlagzeilen geraten. Bei den Hakenkreuzen auf historischen Waffen sei man dabei, eine nachhaltige Lösung zu finden, so Thomas Sauer, Landeskommandant der Tiroler Schützen, gestern im Tirol-Heute-Gespräch.
5: Es geht uns mal in erster Linie darum, dass wir erheben, wie viele Kompanien haben derartige Gewehre im Einsatz. Und in weiterer Folge prüfen wir eben die Unkenntlichmachung dieses Hakenkreuzes beziehungsweise eben auch möglicherweise den Austausch von Waffen. Ich will das Ganze ja nicht relativieren. Das Hakenkreuz an sich hat nur eine Größe von 1,2 Millimetern. Aber der Bund der Tiroler Schützenkompanien distanziert sich selbstverständlich ganz klar gegen den NS-Gedankengut.
3: So der Schützenlandeskommandant. Ende Juni hatte ja die deutsche Polizei einen Reisebus mit Tiroler Schützen angehalten und dabei 34 Langwaffen beschlagnahmt. An 12 Gewehren befanden sich kleine Hakenkreuze. Ein Verstoß gegen das deutsche Strafrecht wird derzeit noch geprüft.
0: Willkommen zum Radio Tirol Wetterservice. Wer Sonne tanken möchte, sollte den Mittwochvormittag nutzen. Danach wird die Luft zunehmend schwül, die Wolken wachsen in die Höhe. Und ab dem Nachmittag sind kräftige Gewitter nicht ausgeschlossen. Bei Temperaturen bis zu 34 Grad, sogar in 2000 Meter oben, hat es zwischen 17 und 22 Grad. Morgen wird es dann eher eine wettermäßig wackelige Angelegenheit. Schon in der Früh gibt es erste Regenschauer, später dann ein Wechselspiel zwischen Sonne, Wolken und teils auch kräftigen Gewittern.
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0: und den großen Hits. Zwei am Stück jetzt für Sie. Bonnie Tyler wärmt sich schon einmal auf im Hintergrund. Und das ist jetzt Musik von Journey. 4 Minuten nach 6:30.

0: Schönen guten Morgen am Mittwoch, 6.42 Uhr.
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0: Woche 4, Tag 3 im Bezirk Imst. Heute bringen wir Sie in der Sommerfrische hoch hinauf in die Kühle. Richtig angenehm wird's mit der Riffelseebahn. Geht's zum glasklaren Bergsee im hinteren Pitztal. Markus Weichter, morgen.
2: Ja, schönen guten Morgen, Barbara. Jetzt am Höhepunkt der Hitzewelle entfliehen wir in die Höhe. Und das ist gut so. Heute sind wir mit der Riffelseebahn unterwegs, ganz hinten im Pitztal in Mandarfen. Da fahren wir hinauf zum schönen Riffelsee. Die Kinder, nehme ich einmal an, die freuen sich auf eine Floßfahrt, die wir stündlich anbieten. Und die Erwachsenen vielleicht auf die kleinen Wanderführungen. Da sehen wir, was denn dort oben alles so wächst und auch, welche Tiere da ganz hinten im Pitztal zu entdecken sind. Also, ich freue mich, wenn Sie zu uns kommen in dieser sommerfrischen Woche im Bezirk Imst. Wir sind am Riffelsee, ganz hinten im Pitztal, heute wie gewohnt ab 10 Uhr.
0: Das wird erfrischend, das wird abkühlend, auch wenn Sie mit uns vorm Radio Sommer frischeln und auch viel über die Region dort erfahren werden. Und wenn Sie live vor Ort kommen mögen, vergeben wir jetzt wieder die Eintrittskarten dafür. Unser Kennwort lautet heute Floßfahrt.
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0: angenehmen Mittwoch. Es ist der 5. August, 7:09 und wieder wird's sehr, sehr heiß und schwül heute. Aber es soll endlich auch ein bisschen Abkühlung kommen. Für den Nachmittag sind ja Gewitter oder zumindest Regenschauer angesagt. Gestern hat's ja da eher ein bisschen mau ausgeschaut, Kurt.
1: Eine Weile hat man gedacht, jetzt kommt's. Es war richtig erleichternder Pflatscher. Und dann waren es in Innsbruck zumindest gerade ein paar Tropfen, kaum genug, dass man sich das Blumengießen erspart.
0: Aber Hauptsache, man hat 1000 Sonnenliege- und Gartenmöbelpöster verräumt. Aber ja, genau. Sicher ist sicher. Vielerorts ist es ganz trocken geblieben. Für unsere Bauern wird das schon langsam bedrohlich, Georg Oberhammer.
2: Ja, vor allem was die Viehwirtschaft anbelangt, weil gerade im Grünland, da ist einfach zu wenig Futter momentan. Es wächst einfach zu wenig nach, weil es zu trocken ist. Und auch beim Silomais, da kann man nicht wirklich bewässern, im Gegensatz zu Gemüse und Obst. Da gibt es ja Bewässerungsanlagen. Da schaut es mit der Ernte sehr schlecht aus. Manche Bauern überlegen schon, sich vom Viehbestand teilweise zu trennen.
0: Da müssen wir dranbleiben, ja, und hoffen, dass es wirklich halt einen ordentlichen Platscher tut.
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1: Am Mikrofon Christina Greins, guten Morgen. Russland hat die ukrainische Hauptstadt Kiew heute Nacht erneut mit ballistischen Raketen angegriffen. Dabei wurden mindestens 14 Menschen getötet, mindestens 27 Menschen verletzt. Ansgar Gersmann berichtet.
2: Die Opferzahl in der Ukraine könnte nach den nächtlichen Angriffen Russlands noch steigen. Einige Gebäude wurden schwer beschädigt und stehen in Flammen. Regelmäßig fordert Präsident Volodymyr Selenskyj mehr Druck auf Moskau. Er wirft Russland zuletzt auch vor, bewusst Jagd auf Menschen zu machen. Anlass ist ein veröffentlichtes Überwachungsvideo. Darauf zu sehen ist, wie eine Drohne einen Gemüsehändler in der Ukraine verfolgt und schließlich direkt neben ihm explodiert. Der Mann wird verletzt, überlebt aber den Angriff. Sowas sei kein Einzelfall. Russische Soldaten hätten Freude daran, Menschen zu misshandeln und zu töten, so der ukrainische Präsident auf X. Selenskyj spricht von einer Drohnensafari Russlands.
1: Im Irankrieg stehen die USA, der Iran und der Oman, dem US-Portal Axios zufolge, kurz vor einer Übergangseinigung zur Öffnung der Straße von Hormuz. Das Portal beruft sich auf US-Regierungsbeamte. Der künftige ORF-Generaldirektor Clemens Pick hat sich entschieden, wer in seinem Führungsteam arbeiten wird. Er schlägt dem Stiftungsrat, der am kommenden Dienstag bestellen wird, 3 neue in den zentralen Direktionen vor und 4 neue Landesdirektorinnen und Direktoren. Stefan Kappacher berichtet.
3: Neuer Programmchef unter Clemens Pick soll der bisherige Chef-Producer Fernsehen Michael Krön werden. Er hat den erfolgreichen Europäischen Song Contest gemanagt. Für Audience und Plattformen wird Angelika Simmer-Wallinger zuständig sein, bisher Chefredakteurin in Vorarlberg. Und die Finanzen soll die bisherige Vorstandschefin der Tiroler Moser Holding Silvia Lieb übernehmen. Harald Greuter soll technischer Direktor bleiben. In den Landesstudios gibt es 4 Neubesetzungen. In Kärnten und der Steiermark übernehmen die bisherigen Programmverantwortlichen Martin Weberhofer und Sigrid Roch. In Salzburg wird der bisherige Chefredakteur Gerd Schneider Direktor und Landesdirektorin von Vorarlberg soll Julia Ortner werden, derzeit noch in Wien für die blaue Seite ORF.at verantwortlich.
1: Zum Sport. Die heftige Kritik an FIFA-Boss Gianni Infantino zeigt offenbar Wirkung. Der 56-Jährige hat für heute in Marokko kurzfristig eine Krisensitzung einberufen. Gerhard Prohaska.
4: Ja, da wurden die wichtigsten Mitarbeiter der FIFA für heute in die Hauptstadt nach Rabat beordert. Die Tagesordnung hinter verschlossenen Türen ist zwar geheim, aber nachdem sich gestern auch FIFA-Generalsekretär Matthias Grafström und FIFA-Direktor Arsène Wenger von Infantino distanziert haben, wird der FIFA-Boss versuchen, zumindest sein engstes Team wieder auf Linie zu bringen. Und währenddessen postet Infantino in Social-Media-Kanälen Unterstützungserklärungen von Verbänden. Die kommen zum Beispiel aus Sri Lanka oder Bhutan, deren Stimme bei FIFA-Abstimmungen aber gleich viel zählt wie von Fußballgroßmächten wie Deutschland oder England.
1: Das waren die Nachrichten mit Christina Goenz.
5: Und wir kommen zum Radio Tirol Wetterservice. Es beginnt freundlich heute und sehr sonnig. Am Nachmittag gibt es aber einen Wetterumschwung. Die Berge schicken wieder Quellwolken und daraus entstehen teilweise kräftige Sommergewitter. Heiß bleibt es trotzdem bei Temperaturen bis 34 Grad im Gebirge oben in 2000 Meter. Auch immerhin bis zu 22 Grad. Am Donnerstag heißt es, Wetter-App lieber nicht zu weit weglegen oder immer uns im Ohr haben. Nach sonnigen Abschnitten wieder Gewittergefahr, die rasch zunimmt. Vor allem am Nachmittag kann es ordentlich krachen und kräftig regnen. Nur zwischendurch kommt morgen die Sonne heraus. Und sicher sind Sie unterwegs mit dem Radio Tirol Verkehrsservice und Claudia Zimmermann.
6: Nochmal gerade alles durchgeklickt und durchgeschaut. Meine Kameras und Karten konnte nichts entdecken. Es schaut weiterhin gut aus. Sie kommen pünktlich an Ihr Ziel. Gute Fahrt.
5: Wie weit auch immer Ihr Weg ist, ob nur ins Büro oder schon noch einmal in Urlaub, wer weiß.
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9: Guten Morgen.
5: Barbara Kohler da. Guten Morgen und willkommen an diesem 5. August. Ja, heute wird wieder so ordentlich geschwitzt, Claudia.
6: Ja, Eh klar, jetzt schon beim Frühsport, oder?
10: Nicht nur beim Frühsport, schon beim Frühstück einmal holen, so ganz gemütlich. Ja. Weil es braucht nicht viel Bewegung bei der Hitze, damit der Puls nach oben geht. Also gehen wir es doch einfach wie immer gemütlich und entspannt
6: an.
0: 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Und der Tag fängt gut an.

0: Draußen schon schwül, drinnen noch kühl, 7:10 Uhr. Guten Morgen am Mittwoch. Frisch gewaschen, perfekt gekämmt und komplett gestylt. Schon gut um diese Uhrzeit. Und vielleicht ist sogar Ihr Rasen auch schon geschniegelt und gestriegelt, so wie Herrl und Frau Kurt.
1: Ja, perfekt hergerichtet, glatt rasiert und ohne Filz. So kann auch der Vorgarten ausschauen. Viele mögen den Gartenwildwuchs ja überhaupt nicht. Die wollen einen perfekten englischen Rasen. Auch der Toni Gwercher schaut da seit Jahrzehnten drauf. Florian Seibel hat ihn besucht.
2: Das ist jetzt fast perfekter englischer Rasen da in Brixleck. Jeder Stängel steht perfekt und man hört es auch. Toni Gwercher, du hast einen nahezu perfekten Rasen. Was machst denn du mit deinem Rasen alles?
3: Wichtig ist, dass wir den Rosen...
1: ...wollen einen perfekten englischen Rasen. Auch der Toni Gwercher schaut da seit Jahrzehnten drauf. Florian Seibel hat ihn besucht.
2: Das ist jetzt fast perfekter englischer Rasen da in Brixleck. Jeder Stängel steht perfekt und man hört es auch. Toni Gwercher, du hast einen nahezu perfekten Rasen. Was machst denn du mit deinem Rasen alles?
3: Wichtig ist, dass wir den Rosen regelmäßig...

0: durch die Risse vom Mähen abrechnen. Und da fällt natürlich auf, dass ab und zu ein Löwenzahn ist oder ein Gänseblümchen. Das zupfe ich halt dann aus.
1: Also du gehst wirklich durch den Garten und da wird dann jedes einzelne Gänseblümchen noch weggezupft?
0: Ja, was halt so auffällt.
1: Wie muss denn der perfekte Rasen für dich ausschauen?
0: So halt gleichmäßig wachsen. Und da ist wichtig, die Düngung, das ist das Um und Auf.
1: Und du hast mir schon verraten, das Mähen, das muss regelmäßig passieren, weil wenn der Rasen zu lang wird, dann kriegt er einen Filz. Das ist wie bei den Haaren, die man nicht kämmt, oder wie?
0: So ist es, ja. Wenn er zu lang wird oder zu hoch wird, dann legt sich das Gras nieder. Dann fängt er an zu filzen. Wenn es wieder regnet und die Sonne drauf scheint, dann muss man wieder aufrechnen. Das ist viel Arbeit.
1: Was sagen denn deine Nachbarn dazu? Sagen die, der Toni ist schon ein bisschen gar fanatisch mit seinem Rasen?
0: Ja, manchmal hört man das schon, aber mir ist lieber, ich bin eher perfekt. Auch sonst, nicht nur beim Rosen.
1: Also das zieht sich das ganze Leben.
0: Ja.
2: Der Toni aus Brix liegt, also der perfekte Mann. Also ich würde sagen, da müsste man eigentlich noch seine Ehefrau fragen, oder?
3: Schon.
2: Zumindest der Rasen einmal tippitoppi.
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0: So richtige Happy Peppy Musik aus Österreich. Mo und Send Me Roses, wobei die Rosen auch gerade die Köpfe und so hängen lassen bei den Temperaturen. Ja. Gell? Und haben sie überhaupt geschlafen heute Nacht oder eher das Gefühl, sie sind so schön gleichmäßig durchmariniert, weil auch die Temperaturen jetzt schon in der Früh hoch hinauf, hat es ja zweistellig schon, oder?
1: Ja. Galzig zum Beispiel auf 2000 Metern 16 Grad bereits. Bisschen besser wird es dann auf der Valuga, 2800 Meter bei 10 Grad und am Brunnkogel auf 3400 Metern 7 Grad. Aber 7 Grad plus auf 3,4?
0: Ja, weil auf 2000 hat es bis 22, also heute bei der Radio Tirol Sommerfrische hinteres Pitztal am Riffelsee. Ich glaube, da kann man es richtig gut aushalten, weil im Tal herunten, und das ist ja mit dem Schatten gemessen, bis zu 34 Grad heute. Aber Abkühlung die naht ja, es soll ja heute wirklich ein paar Regengüsse geben.

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2: Sicher sind Sie unterwegs mit dem Radio Tirol Verkehrsservice. Bis jetzt war es ein sehr ruhiger Mittwochmorgen. Wie schaut es denn aktuell aus, Claudia Zimmermann?
3: So geht es auch weiter. Auf Tirolstraßen werden uns keine Störungen gemeldet. Gute Fahrt.
2: Es ist jetzt 7:30.
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5: Mit Georg Oberhammer einen schönen guten Morgen. Den Tiroler Bäuerinnen und Bauern macht die extreme Trockenheit schwer zu schaffen, vor allem in der Viehwirtschaft. Bei Obst und Gemüse kann zwar bewässert werden, so Landwirtschaftskammerpräsident Josef Hechenberger. In anderen Bereichen schaue es aber dramatisch aus. Besonders betroffen sind unter anderem Osttirol, der Raum Kitzbühel, das Karwendelgebiet und auch das Oberland.
6: Natürlich, wo nicht bewässert werden kann, das ist also im Grünland, auf den Almen. Und in den Ackerkulturen wie Silomais, da ist die Situation äußerst angespannt. Wir hören jetzt von den Betrieben, dass zum Teil das fehlende Wasser dazu führt, dass der Almabtrieb verfrüht ist. Ist jetzt 3, 4, 5 Wochen früher wie geplant in gewissen Regionen und die Futtererträge bis zur Hälfte nur ausmachen wie in einem Normaljahr.
5: Manche Bauern überlegen schon, Tiere zu verkaufen oder zu schlachten. Die Alternative sei, Futtermittel zuzukaufen. Das sei aber aufgrund der europaweiten Trockenheit derzeit sehr teuer, so Hechenberger gegenüber ORF Tirol. Der Wolf in Tirol, das ist ein sehr emotionales Thema und heute auch Hintergrund für einen Prozess am Innsbrucker Landesgericht. Ein Schafbauer aus dem Unterland ist da angeklagt, unter anderem wegen Aufforderung zu einer mit Strafe bedrohten Handlung, weil er auf Facebook ein Giftrezept zur Tötung von Wölfen verbreitet haben soll. Michael Irsberger mit Details.
7: Den heute angeklagten mutmaßlichen Handlungen des Schafbauern ist eine Rede des Ex-Nationalratsabgeordneten Franz Hörl im Wahlkampf 2024 vorausgegangen. Dieser hat im August 2024 vor einer Bauernversammlung in Westendorf zum Thema Wolf gemeint, schießt's was geht, eingraben was geht. Für diese Bemerkung stand Hörl letztes Jahr vor Gericht und wurde freigesprochen. Der heute angeklagte Schafbauer hat diese Rede Hörls nicht nur im Internet weiterverbreitet, sondern er soll auch noch in seiner Facebook-Gruppe ein Rezept für ein Gift dazu geschrieben haben, das Tiere qualvoll tötet. Diese beiden Handlungen finden sich im Strafgesetzbuch wieder unter den Begriffen Aufforderung zur Begehung einer Straftat und vorsätzliche Schädigung des Tier- und Pflanzenbestandes. Diese Delikte sind jeweils mit bis zu 2 Jahren Haft bedroht.
5: Und wir werden über diesen Prozess heute berichten. Zulässig ist die Tötung eines Wolfes in Tirol nur, wenn es dafür eine Verordnung des Landes gibt und auch nur durch die zuständige Jägerschaft. Die ist jetzt im Oberland eingeschaltet worden. Dort wurde nämlich erneut ein Wolf zum Abschuss freigegeben nach Schafrissen im Kaunertal. Zudem wurde gestern im Almgebiet vom Pfunds ein totes Pony gefunden. Hier bestehe der Verdacht auf Beteiligung eines Bären für das Land. Zur weiteren Abklärung wurden Tupferproben entnommen, die nun an der Veterinärmedizinischen Uni in Wien analysiert werden. Gewalt, Übergriffe und Belästigungen machen auch vor Sportvereinen nicht Halt. Die Stadt Innsbruck startet jetzt eine Initiative in ihren 300 Vereinen, um für das Thema zu sensibilisieren, berichtet Wolfgang Böhmer.
8: Mobbing ist kein Teil vom Team, steht auf einem Plakat, oder sexistische Witze sind keine Trainingsmaßnahme. Die Plakate gehen jetzt an alle Vereine. Damit will man sensibilisieren und Bewusstsein schaffen, vor allem hinzusehen, hinzuhören, wenn es Grenzverletzungen gibt. Es geht aber auch darum, die kostenlose Vertrauensstelle gegen Belästigung und Gewalt im Sport, an die sich Betroffene wenden können, bekannter zu machen. Die Plakate sind der erste Schritt. Ab Herbst gibt es dann Sensibilisierungsworkshops für die Führungskräfte sowie Trainer und Trainerinnen.
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10: Schon in der Früh haben wir wieder recht flotte Temperaturen und mit denen geht's auch flott aufwärts. Guten Morgen, Monika Weiß vom GS4-Wetterdienst.
11: Hallo, schönen guten Morgen. Ja, es ist im Vergleich zum Osten bei uns in Tirol jetzt tatsächlich Frisch unter Anführungszeichen im Osten, zum Teil schon 27, 28 Grad. Am Innsbrucker Flughafen momentan wolkenlos bei 18 Grad. Der Patschakofl meldet wolkenlos 15 Grad. Auch sonst überall wolkenlos in Kufstein bei 19 Grad. Landeck meldet 17, Reute 16 Grad. In Lienz hat es 19 Grad und in Bozen 22 Grad. Der Vormittag verläuft sonnig und es wird rasch wärmer. Am Nachmittag türmen sich dann wieder Quellwolken auf und die Wahrscheinlichkeit für Schauer und Gewitter steigt in ganz Tirol deutlich an. Stellenweise können diese wieder kräftige Regengüsse und Sturmböen bringen. Es wird aber nicht mehr ganz so extrem heiß wie gestern. Die Höchstwerte erreichen 29 bis 34 Grad. Wie geht's weiter? Morgen Donnerstag zieht eine Kaltfront mit kräftigen Schauern und Gewittern sowie leichter Abkühlung durch. Am Freitag bleibt es wechselhaft bei maximal 27 Grad.
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0: Mit Musik von Terraris gehen die Mundwinkel steil nach oben. 7:41. Guten Morgen. Nach 7 Niederlagen in Serie hat wohl kaum noch jemand daran geglaubt, dass für die Innsbrucker in ihrer ersten Saison in der European Football Alliance noch was drinnen ist. Doch die Raiders haben eindrucksvoll zurückgeschlagen, die letzten beiden Spiele gewonnen und damit die Tür zum Playoff-Halbfinale wieder weit aufgestoßen. Am Sonntag wartet im letzten Gruppenspiel die Heimpartie gegen die Paris Musketeers. Mit einem Sieg könnten die Tiroler das Football-Märchen tatsächlich perfekt machen und den Sprung in die K.O.-Phase schaffen, Norbert Belina.
1: Und die Vorzeichen für die Raiders stehen gut. Einen schönen guten Morgen. Auf deiner Seite die nach den beiden letzten Siegen im positiven Flow befindlichen Tiroler. Auf der anderen Seite die nach 5 Niederlagen in Serie tief verunsicherten Franzosen. Raiders Cheftrainer Juan Fata zur sehr guten Ausgangssituation.
2: Und jetzt haben wir die Siege, die wichtig waren. Wir haben die Chance selber, unser Schicksal zu kontrollieren. Was will man mehr? Wir freuen uns wahnsinnig darüber und wir haben unser Schicksal in der eigenen Hand. Und das ist im Sport auch wichtig, dass wenn du dein eigenes Schicksal in der Hand hast, dann kannst du auch nicht jemand anderen dafür dann blamen oder sagen, der ist schuld. Von daher, wir haben es jetzt in der Hand, die kommen zu uns.
1: Trotzdem weiß Juan Fata, dass der Sieg kein Selbstläufer wird.
2: Nichtsdestotrotz ist Football eben immer noch ein Spiel vom Momentum, wo sich dann der Moment wichtig ist. Und lass uns langsam starten gegen Paris. Die sind gut genug, um wegzuziehen und ja, mit 2, 3 Touchdowns wegzuziehen. Dann hast du wieder dir ein Loch gegraben, was wir hier im Tivoli ja dieses Jahr einige Male gemacht haben. Aber ich glaube, da haben wir daraus gelernt. Und wenn wir die von Anfang an unter Kontrolle halten, dann glaube ich, wird unsere Mannschaft und die Qualität, die wir haben, wird sich da durchsetzen.
1: Und mit dem Sieg gegen die Paris Musketeers würden die Raiders ins Playoff-Halbfinale einziehen. Der Kickoff erfolgt am Sonntag um 16 Uhr.
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0: Unser gemeinsamer Start in den Mittwochmorgen mit Musik von Cliff Richard, 10 vor 8.
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0: Richtig schwüler Tag kommt heute wieder auf uns zu. Manchen bricht da schon beim Frühstücken der Schweiß aus, vor allem denen, die auch im Hochsommer nicht auf ihr Ham and Eggs verzichten wollen. Dabei gibt es Rezepte, die die innere Klimaanlage verlässlich anwerfen würden, Kurt.
3: Gerichte, die kühlen statt aufheizen, ja, das gibt's. Die traditionelle chinesische Medizin, kurz TCM, hat da ein besonderes Augenmerk drauf. Die beurteilt Speisen nämlich nicht nur nach süß oder scharf, leicht oder schwer, sondern auch nach wärmend oder kühlend. Und das Kühlfrühstück par excellence, das sei schlicht und einfach ein saftiges Kompott, sagt Ulrike Zicker, sie ist diplomierte TCM-Ernährungsberaterin.
4: Da reicht völlig der Fruchtzucker, der in den Früchten drinnen ist, und man hat schon ein wunderbares, leichtes Sommerfrühstück bei den Kompotten, gleich eben wieder auch diese Flüssigkeit dazu, die Vitamine, die Mineralstoffe.
0: Also das geht mit Birnen oder Pfirsich, Ananas und am allerbesten mit was Saurem.
3: Ja, Weichseln zum Beispiel oder Riebissel.
4: Die wirken zusammenziehend, also der saure Geschmack wirkt in der TCM zusammenziehend und damit hilft er dem Körper, diese wertvollen Körpersäfte zu bewahren, also eben nicht zu viel zu schwitzen und nicht zu viel von dieser guten Feuchtigkeit, die wir auch brauchen, um das alles umzuwandeln, zu verlieren.
0: Ich halte fest, also Kompott zum Frühstück und dazu eine gute Tasse Espresso.
3: Oh, geht natürlich auch. Aber wer die körpereigene Kühlung hochfahren will, der setzt besser auf Tees, sagt unsere Beraterin für die chinesische Ernährung.
4: Da eignen sich zum Beispiel Minze oder Zitronenmelisse gut. Im Sommer Minze ist sehr kühlend. Oder wenn man extrem viel immer wieder schwitzt, dann kann Salbe-Tee auch helfen. Der wird traditionellerweise gern verwendet, um eben dieses Schwitzen zu regulieren und diese wertvollen Körpersäfte.
3: Also Salbei-Tee und Weichselkompott als kühlendes Frühstück funktioniert sicher. Ich krieg schon beim Gedanken dran eine Gänsehaut.
0: Bleibst halt bei Ham and Eggs, ja, du Banause. Ja. Dafür musst du jetzt 199 Runden ums Pool twisten. Die Dire Straits machen vor, wie es geht. Wir machen alle mit. Bin ja nicht so.

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2: Am Mikrofon Christina Greinz, guten Morgen. Die Politik muss was tun. Das hört man angesichts der erneuten Hitzewelle vielerorts im Land. Und auch die Regierung hat es jetzt offenbar gehört und im Sommer per sogenannten Umlaufbeschluss des Ministerrats festgelegt, dass es für Mieter und Wohnungseigentümer künftig einfacher werden soll, Hitzeschutzmaßnahmen einzubauen. Katja Arthofer berichtet.
3: Temperaturen von 30 Grad und mehr in der Wohnung. Darüber stöhnen zurzeit viele Menschen im Land und das nicht zum ersten Mal in diesem Sommer. Abhilfe schaffen könnten da etwa Außenjalousien oder Klimaanlagen. Dafür gibt es aber nach wie vor hohe Hürden. So ist etwa die Zustimmung aller Wohnungseigentümerinnen und Eigentümer nötig. Und für Mieterinnen sind solche Maßnahmen gegen den Willen des Eigentümers überhaupt sehr schwer durchzusetzen. Und diese Hürden, so die Bundesregierung in ihrem schriftlichen Ministerratsbeschluss, werden nun abgebaut, damit, Zitat, sowohl MieterInnen als auch WohnungseigentümerInnen die Durchführung von Hitzeschutzmaßnahmen leichter durchsetzen können. Was leichter konkret bedeutet, steht nicht im Regierungsbeschluss. Das entsprechende Gesetz soll aber bis zum Herbst erarbeitet werden.
2: Nach dem Großbrand in der Wiener Lobau war die Berufsfeuerwehr auch in der Nacht im Einsatz. Einzelne Brandherde am Einsatzort beim Mühlwasser sind überwacht worden. Das Feuer brach gestern Nachmittag aus und war am Abend unter Kontrolle. Mehr als 70 Fahrzeuge der Wiener Berufsfeuerwehr und von Feuerwehren aus Niederösterreich waren im Einsatz. Die Brandursache ist noch unklar. Und das Glückskind des Tages ist offenbar eine Frau aus Italien. Sie hat im Lotto 1 Million Euro gewonnen. Doch weil sie das anfangs nicht realisiert hatte, landete der Schein im Müll. Erst durch eine aufwendige Suchaktion tauchte das Los wieder auf. Ansgar Gersmann berichtet.
4: Als die Frau aus Apulien den Lottoschein in der Annahmestelle an einem Automaten überprüft, zeigt dieser an, dass der Gewinn nicht auszahlbar sei. Sie nimmt an, sie habe verloren, der Schein landet im Müll. Erst später erfährt sie, dass das Gegenteil der Fall ist. Ihr Gewinn ist so hoch, dass er nicht vor Ort in der Trafik ausgezahlt werden kann. Doch als sie zurückkommt, um den Schein zu retten, war die Müllabfuhr schon da. Was folgt, ist eine groß angelegte Suchaktion. Der Weg des Müllfahrzeuges wird rekonstruiert. Wegen möglicherweise giftiger Abfälle sucht eine Spezialfirma nach dem Schein. Nach einem Tag geschieht das Wunder. Ein Mitarbeiter einer Sortieranlage entdeckt den unversehrten Schein in einem Müllsack. Was die frischgebackene Millionärin mit ihrem Geld macht, weiß sie auch schon. Sie muss nun erstmal die Suchaktion bezahlen.
2: Die frühere Villa von René Benko bei Innsbruck könnte ein Hotel werden. Das werde gerade in einem Verwertungskonzept geprüft, heißt es vom Insolvenzverwalter der Laura Privatstiftung. Anders sei die Villa wohl schwer zu vermarkten, da alleine die Betriebskosten im Jahr auf 500.000 Euro geschätzt werden. Das waren die Nachrichten mit Christina Goenz.
5: Willkommen zum Radio Tirol Wetterservice. Ja, die Sonne legt jetzt in der Früh noch einmal so einen richtigen Traumstart hin und sorgt für sommerlichen Vormittag. Sehr, sehr freundlich ist es. Erst später türmen sich vor allem dann über den Bergen wieder Quellwolken auf und am Nachmittag und gegen Abend kann es daraus regnen oder gewittern. Ordentlich heiß wird es auch noch einmal, Temperaturen um 34 Grad in 2000 Meter hat es auch 22 Grad. Der Donnerstag, der hat dann mehr Gewitter und überall im Gepäck. Nach ersten Schauern am Morgen wird es noch einmal schwül und zeitweise sonnig. Am Nachmittag dann vielerorts unbeständig mit teils kräftigen Schauern. Und sicher sind Sie unterwegs mit dem Radio Tirol Verkehrsservice. Wenn Sie unterwegs sind, Augen auf die Straße, Ohren zu uns, Claudia.
6: Ja, viel gibt es aber nicht zu sagen. Es sind uns weiterhin keine Störungen gemeldet worden. Also gute Nachrichten und somit wünsche ich gute Fahrt.
5: Am Mittwoch Barbara Kohler da. Ja, es ist 7:58 und relativ wenig los, muss man sagen. Man merkt irgendwie schon, dass vielleicht Ferien sind. Gell? Also die Arbeit, der Arbeitsweg beginnt vielleicht früh, aber wenn nicht viel los ist, ist das ja ganz entspannt, ganz geschmeidig. Und mit guter Musik und guter Laune fährt sich's auch gleich viel leichter.
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0: Ja, jetzt haben wir es schon verstanden, oder, Wolferl? Ich bin's nicht. 7:10. Guten Morgen, Tirol. Ist das noch ein Rasen oder muss man da schon Wiese dazu sagen? Mähen, düngen, gießen. Wir tun heute alles gegen Gartenwildwuchs und reden über den perfekten englischen Rasen. Der ist für einige ja fast ein Heiligtum, wo jeder Stängel in Reihe und Glied steht, Kurt.
1: Genauso ist auch der Rasen vom Toni Quercher in Brixleck. Wobei, bei der Hitze jetzt gerade ist der perfekte grüne Rasenteppich schon eine Herausforderung. Reporter Florian Seibel war beim Toni auf Rasenschau.
2: Es ist ein nahezu perfekter englischer Rasen. Wobei, Toni, du hast schon gesagt, mit der Hitze heuer geben wir ihm so 8 von 10 Punkten. Er könnte noch ein bisschen perfekter sein, oder?
3: Auf alle Fälle. Von 10 Punkten gehe ich da lieber 7 zurück.
2: Dann machen wir 7. Die Hitze ist eine Challenge. Das ist eine Herausforderung.
3: Das ist eine Challenge und man soll ja ökologisch denken mit dem Wasserverbrauch.
2: Und das heißt gerade so jetzt mit 35 Grad tagelang, da würde man eigentlich gießen müssen.
3: Würde man gießen müssen, wenn man gemäht hat.
2: Schauen wir da ein paar Schritte weiter.
3: Auf alle Fälle. Auf 10 Punkte gehe ich da lieber 7 zurück.
2: Dann machen wir 7. Die Hitze ist eine Challenge. Das ist eine Herausforderung.
3: Das ist eine Challenge und man soll ökologisch denken mit dem Wasserverbrauch.
2: Gerade so jetzt mit 35 Grad tagelang, da würde man eigentlich gießen müssen.
3: Würde man gießen müssen, wenn man gemäht hat.
2: Schauen wir da ein paar Schritte weiter, weil es sind schon eben durch die ein paar kahle Stellen hat, oder?
3: Ja,

0: sind nur biologische Dünger und biologische Erde. Und das ist mir schon ein Bedürfnis.
1: Sogar die Erde für den perfekten Rasen ist besonders. Das ist jetzt nicht irgendeine Erde, die irgendwo ausgrabt.
0: Nein, das ist nicht. Schon eine besondere Erde. Die ist besser, ja.
1: Warum tust denn du dir diese Arbeit mit deinem Rasen an?
0: Ich will einfach rund ums Haus alles ordentlich beieinander haben, dass alles sauber geschnitten ist.
1: Er schaut auch wirklich sehr fein aus zum Barfußgehen.
0: Man kann also ruhig in den Rasen hineinsteigen.
1: Das darf man?
0: Das darf man auf alle Fälle.
1: Das machen wir jetzt gerne mal. Probieren wir es einmal. Steigen wir mal herein. Ja, Toni, wie fühlt sich das an?
0: Fühlt sich sehr weich an. Das macht im Grunde genommen die Pflege aus.
1: Einen schönen Rasen, das sieht man nicht nur, sondern das spürt man auch.
0: Richtig.
1: Danke dir, Toni.
2: Bitte. Ach, da würde ich jetzt auch gerne durchrennen, barfuß, ja, oder? Durch den Rasen, ja?
3: Vielleicht, wenn er frisch gegossen ist.
2: Ja, noch feiner. So ein richtiger Liebhaberrasen ist eben doch mehr als nur ein bisschen Gras. Liebe Grüße nach Brixle, schick mal.
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1: Jacke wird man jetzt keine brauchen, auch nicht in der Früh. Traumtagel ist es, Temperaturen schießen nach oben, aber noch geht's gut, noch kann man es aushalten.
2: Ja, oder? Fein, also in Innsbruck bei 20 Grad, Lienz hat es schon 22 und richtig kühl eigentlich noch ist es oben im Pitztal am Riffelsee bei 13 Grad.
1: In Mandarfen, wo wir heute ja zu Gast sind mit der Radio Tirol Sommerfrische, da geht's hinauf mit der Bergbahn, der Riffelsee, was wird der haben?
2: Außertemperatur?
1: 13, 14 oder
2: mehr? Habe ich gar nicht.
1: Glaubst gar nicht, ne? War interessant zu wissen, gell?
2: Das wohl wer sagen können.
1: Ja, vielleicht.
2: Der Bademeister vom Riffelsee, bitte anrufen.
1: 0800 22 69 22. Wenn es denn jemand weiß oder sich schätzen traut, der Riffelsee, wie warm oder wie kühl ist denn der aktuell? Übrigens, das Kennwort für die Radio Tirol Sommerfrische heute, Floßfahrt.
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2: Es ist jetzt 8:30, Zeit für den Blick auf unsere Straßen. Claudia, bitte.
3: Es gibt immer wieder kurze Verzögerungen vor der Baustelle zwischen Innsbruck Mitte und der Schlossstraße, aber sonst schaut's gut aus. Ich wünsche gute Fahrt.
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5: Mit Georg Oberhammer einen schönen guten Morgen. Den Tiroler Bäuerinnen und Bauern macht die extreme Trockenheit schwer zu schaffen, vor allem in der Viehwirtschaft. Bei Obst und Gemüse kann man bewässern, so Josef Hechenberger, Präsident der Landwirtschaftskammer. In anderen Bereichen schaue es aber dramatisch aus. Besonders betroffen sind unter anderem Osttirol, der Raum Kitzbühel, das Karwendelgebiet oder auch das Oberland.
6: Natürlich, wo nicht bewässert werden kann, das ist also im Grünland, auf den Almen. Und in den Ackerkulturen wie Silomais, da ist die Situation äußerst angespannt. Wir hören jetzt von den Betrieben, dass zum Teil das fehlende Wasser dazu führt, dass der Almabtrieb verfrüht ist. Ist jetzt 3, 4, 5 Wochen früher wie geplant in gewissen Regionen und die Futtererträge bis zur Hälfte nur ausmachen wie in einem Normaljahr.
5: Manche Bauern überlegen schon, Tiere zu verkaufen oder zu schlachten. Die Alternative wäre, Futtermittel zuzukaufen. Das sei aber aufgrund der europaweiten Trockenheit derzeit extrem teuer, so Hechenberger gegenüber ORF Tirol. Ein Waldbrand beschäftigt derzeit die Einsatzkräfte im Gemeindegebiet von Reit bei Seefeld. Im Bereich Mitterbergl steigt Rauch auf. Die Feuerwehren Reit, Seefeld und Zierl sind alarmiert. Bei einem Erkundungsflug mit dem Polizeihubschrauber soll die Lage noch genauer analysiert werden für einen gezielten Löscheinsatz. Vermutlich hat ein Blitz beim Gewitter gestern Abend den Brand ausgelöst, so der Reiter Feuerwehrkommandant Martin Gapp. Bei der Außerfernbahn scheint man die jahrelangen Probleme langsam in den Griff zu bekommen. Gab es früher in Summe monatelange Ausfälle, gab es im Vorjahr deutlich weniger Tage ohne Zugsverkehr. Einen weiteren Qualitätsschub soll es ab dem Fahrplanwechsel Ende 2027 mit Stundentakt und besseren Verbindungen am Abend geben. Hermann Hammer mit Details.
7: Wer derzeit am Abend mit der Bahn von Innsbruck nach Reutte will, muss spätestens kurz nach 6:30 beim Zug sein. Ab Ende Dezember 2027 kann man sich gut bis 9:30 Zeit lassen, um dann um Mitternacht in Reutte anzukommen. Außerdem soll die Außerfernbahn im Stundentakt unterwegs sein. Trotz krasser Qualitätsmängel im Zugsverkehr in den letzten Jahren bekam die DB Regio auch ab Ende 2027 wieder den Zuschlag. Die Qualität soll in Zukunft aber stärker kontrolliert werden. Außerdem verweist man im Büro vom Verkehrslandesrat René Zumtobel von der SPÖ darauf, dass die Zahl der Ausfallstage von 2023 auf 2025 um gut die Hälfte reduziert worden sei, was unter anderem auf eine verbesserte Personalsituation bei der DB Regio zurückzuführen sei.
5: Der neu gewählte ORF-Generaldirektor der Tiroler Clemens Pick hat den Stiftungsräten sein geplantes Führungsteam vorgeschlagen. Als Direktorin für das Landesstudio Tirol ist erneut Esther Mitterstieler vorgesehen. Aus dem Auswahlprozess ging außerdem die Tirolerin Silvia Lieb als potenzielle ORF-Direktorin für Finanzen und Verwaltung hervor. Sie ist aktuell Vorstandsvorsitzende der Moser Holding, die die TT herausgibt. Die in Innsbruck geborene Angelika Simmer-Wallinger, die derzeit Chefredakteurin beim ORF Vorarlberg ist, soll Direktorin für Audience und Plattformen werden. Über den Wahlvorschlag wird am 11. August im Stiftungsrat abgestimmt. Das ist quasi der Aufsichtsrat des ORF.
2: Willkommen zum Radio Tirol Wetterservice. Heiß wird's wieder, nachmittags steigt allerdings die Gewittergefahr deutlich an. Guten Morgen, Monika Weiß vom GRC Wetterdienst.
8: Hallo, schönen guten Morgen. Ja, es ist weiterhin labil, aber nicht mehr ganz so heiß wie gestern. Der Vormittag verläuft sonnig, am Nachmittag wachsen dann wieder Quellwolken in den Himmel und Schauer und Gewitter werden in ganz Tirol wahrscheinlicher. Stellenweise kann es wieder kräftig regnen und auch stürmen. Davor erreichen die Höchsttemperaturen heute 29 bis 34 Grad. Abwechslungsreich geht es weiter. Morgen Donnerstag zuerst schwül warm, ehe dann ab Mittag eine Kaltfront mit kräftigen Schauern Gewittern und leichter Abkühlung hereinzieht. Am Freitag bleibt es Schauer- und Gewitteranfällig mit maximal 27 Grad. Das Wochenende dürfte dann schon wieder überwiegend sonnig und hochsommerlich warm bis heiß werden. Einzelne Hitzegewitter sind möglich.

0: Mittwoch ist der 5. August, 8 Uhr und 41 Minuten.
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0: Mit der Sommerfrische entdecken wir ja 9 Wochen lang jeden Tag wunderschöne Plätze und verborgene Schätze. Ein solcher ist der Schrofenhof in St. Leonhard im Pitztalkurt.
3: Erstmals erwähnt vor Hunderten von Jahren, inzwischen ein Museum. Architekt Werner Purtscher hat das Haus, den Hof, das Innenleben trotz Revitalisierung erhalten können. Schwierig, aber machbar.
0: Purtscher ist auch Leerstandsberater im Bezirk Imst und schwört auf die Vorteile einer Sanierung alter Bausubstanz.
4: Also ganz pragmatisch gesehen, wenn man ein altes Haus saniert, hat man in der Regel einen Rohbau jetzt schon. Man muss es halt abbrechen, die Fenster, die nicht mehr dicht sind, die Teppich aus, aber das, eigentlich hast du einen Rohbau. Da startest, wenn du beginnst zu bauen. Und das Zweite ist, ein Haus hat eine Geschichte. Die Bewohner, die drinnen gewohnt haben, eine Geschichte. Und wenn man beginnt, sind viele Menschen, die das Haus gekannt haben davor oder die Menschen, die drinnen gewohnt haben, kommen und erzählen. Das heißt, man ist eigentlich sofort in einer Gemeinschaft aufgehoben und deshalb macht Sanieren Sinn.
3: Ja, so erzählt es der Architekt Walter Purtscher bei der gestrigen Sommerfrische. Weitere interessante Geschichten werden heute folgen.
0: Heute kann man mal vor dem Radio oder live die Fauna und Flora im hinteren Pitztal kennenlernen. Mit der Riffelseebahn geht's hinauf zum erfrischenden Bergsee. Jetzt wissen wir noch nicht, wie viel Grad der hat, gell? Nein, wir haben immer noch geraten. Ja. Keiner will es uns sagen. Gib noch mal die Nummer durch. 0800 22 69 22. Vielleicht kann man ja kurz nachmessen vor Ort. Die Eintrittskarten vergeben wir auch noch. Das Kennwort ist heute Floßfahrt.
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0: Toto Coutinho. Insieme, gemeinsam. Und gemeinsam können Sie heute wieder mit uns Sommer frischeln. Entweder vorm Radio, da erfahren Sie wieder viel aus der Region, aus dem Bezirk Imst, wo wir in dieser Woche unterwegs sind. Oder Sie kommen live vorbei. Heute sind wir in Mandarfen, ganz hinten im Pitztal. Es geht hinauf auf 2232 Meter. Da liegt auch der Riffelsee, einen Kilometer lang, 400 Meter breit, 24 Meter tief. Die Temperatur, die fehlt uns doch so ein bisschen. Der Herbert hat uns angerufen vom Aachensee. Der weiß, der hat 21 Grad und der schätzt, 8 Grad hat der Riffelsee. Aber nichts Genaues weiß man nicht. Aber ich bin mir ganz, ganz sicher, wir bringen das noch für Sie heraus in der kommenden Stunde. Und wenn Sie gern dabei sein mögen, ab 10 bei der Sommerfrische. Unser heutiges Kennwort ist Floßfahrt.
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1: Am Mikrofon Christina Goenz. Die anhaltende Hitze und Trockenheit wirkt sich auf die Stromproduktion in Europa aus. In mehreren Ländern musste der Betrieb von Atomkraftwerken wegen Wassermangels eingeschränkt oder zeitweise eingestellt werden. Katja Winkler aus unserer Wirtschaftsredaktion, wie steht es derzeit um die Stromversorgung?
2: Die Hitze und die Trockenheit machen inzwischen auch der Stromversorgung zu schaffen. In Frankreich und Rumänien mussten einige Atomkraftwerke ihre Leistung drosseln oder zeitweise sogar abschalten, weil die Flüsse zu wenig Wasser führen. Das Wasser wird nämlich zur Kühlung der Reaktoren gebraucht. Noch hat das keine größeren Auswirkungen. Länder wie Rumänien gleichen die Ausfälle derzeit mit zusätzlichen Stromimporten aus.
1: Und muss die Stromversorgung in Europa also künftig neu gedacht werden?
2: Nun, Expertinnen und Experten gehen davon aus, dass Atomkraftwerke auch künftig Teil der Stromversorgung bleiben. Wegen zunehmender Hitze könnten sie aber öfter ihre Leistung drosseln oder zeitweise vom Netz gehen. Umso wichtiger wird also der weitere Ausbau von Wind- und Solarenergie. Gleichzeitig braucht es eine enge Zusammenarbeit der europäischen Länder, damit die Stromversorgung auch in Zukunft gesichert bleibt.
1: Berichtet Katja Winkler aus unserer Wirtschaftsredaktion. Bei den russischen Angriffen heute Nacht auf Kiew konnte die Ukraine eigenen Angaben zufolge keine einzige Rakete abschießen. Kiew klagt seit längerem über einen Mangel an Abwehrraketen für die Luftverteidigung. Die russische Armee habe demnach 28 Raketen und 115 Drohnen abgefeuert. 98 Drohnen konnten abgefangen werden. Bei den Angriffen auf Kiew kamen mindestens 15 Menschen ums Leben. Dutzende wurden verletzt. In den USA sorgt derzeit eine Welle an Durchfallerkrankungen für Aufsehen und beschäftigt mittlerweile auch die Behörden. Tausende Menschen sind betroffen. Bisher gibt es 2 Todesopfer. Experten vermuten verunreinigten Salat eines Großhändlers als möglichen Auslöser. Zum Sport heute steigen die Austria und St. Pölten Frauen in die Fußball-Champions League-Qualifikation ein. Zum Auftakt bestreiten die Österreicherinnen ein Miniturnier um den Einzug in die 3. Quali-Runde. Sportreporter Christoph Ott.
3: Für die Wiener Austria geht es ab 11 Uhr im slowenischen Radenci im Halbfinale gegen Hajduk Split. Nach der 0:1 Niederlage gegen St. Pölten zum Liga-Auftakt wollen die amtierenden Meisterinnen zurück auf die Siegerstraße. Im Erfolgsfall wartet am Samstag entweder Gastgeber NK Mura oder Farol Constanta. Die SKN-Frauen empfangen ab 18 Uhr in St. Pölten die Frauen von Young Boys Bern. Die Vizemeisterinnen sind zuletzt 4 Jahre in Folge in der Gruppen- bzw. Liga-Phase der Champions League gestanden und wollen heute den ersten Schritt zurück in die Königsklasse machen. Gewinnen die Niederösterreicherinnen, wartet im Finale voraussichtlich Sporting Lissabon. Nur die Siegerinnen der beiden Miniturniere schaffen den Sprung in die 3. Qualifikationsrunde und halten damit die Chance auf einen Platz in der Champions League Ligaphase am Leben.
1: Christoph Ott hat berichtet. Das waren die Nachrichten mit Christina Goenz. Das Wetter.
4: Über 30 Grad messen wir schon jetzt in der Früh an einigen Stationen im Burgenland, in Niederösterreich und in Wien. In diesen Bundesländern bleibt auch heute Nachmittag der Hitzepol. Bis zu 40 oder 41 Grad werden stellenweise wieder erreicht. Ansonsten wird es nicht ganz so heiß, aber oft schwül, mit Höchstwerten von 30 bis 37 Grad. Die Sonne scheint dabei für viele Stunden, dichte Wolken bilden sich erst, und zwar hauptsächlich über den Bergen, im Waldviertel und im Mühlviertel. Hier gehen dann auch ein paar Regenschauer und teils kräftige Gewitter nieder. So viel zum Wetter von Daniel. Jetzt danke.
5: Und sicher sind Sie unterwegs mit dem Radio Tirol Verkehrsservice. Alles gut, alles ruhig auf unseren Straßen, sind uns keine Störungen gemeldet. Kommen Sie angenehm an Ihr Ziel.
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5: Heute an diesem herrlichen Mittwoch, der 5. August. Und was uns heute alles schon beschäftigt hat, vor allem die Seetemperaturen oder die Wassertemperaturen unserer Seen, die sind ja teilweise bachele warm. Aber wo wir heute mit der Sommerfrische sind, am Riffelsee oben auf über 2000 Meter, da ja, ist es schon, wir haben geschätzt.
8: Wir haben gesagt, 15, 16 Grad könnte er haben, der Riffelsee. Dann hat uns der Herbert angerufen, gell, vom Achensee, der hat gesagt, der Riffelsee hat jetzt 8 Grad.
5: Jetzt wissen wir es aber ganz genau, gell?
8: Genau. Weil der Büroleiter selber von der Riffelseebahn, der hat unsere Sorgen gehört, dass wir immer noch nicht wissen, wie kalt es da ist, hat sich das Thermometer geschnappt und hat selber nachgemessen.
5: Bernhard, sag an.
9: Der See selber hat aktuell 16 Grad. Ist eigentlich sehr warm für die Jahreszeit schon. Lufttemperatur oben ist jetzt gerade nur bei 15,5.
8: Das heißt, wenn man in den See springt, wird dann warm, im Vergleich zu draußen. Ja. Gibt es Menschen, die versuchen, im Riffelsee zu baden derzeit?
9: Ja, es gibt immer wieder Mutige, die das probieren und einhupfen, aber wie gesagt, das ist wirklich sehr erfrischend und da brauchst du einen gehörigen Portion Mut dazu, damit man reinspringt in das kalte Wasser.
5: Ja, heißt ja Sommerfrische bei uns,
8: so
5: oder?
8: So ist es, genau. Wir haben ja auch Floß.
5: Genau. Übrigens, gutes Stichwort, Floßfahrt. Kennwort für die Sommerfrische.

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1: Heute die Sommerfrische im hinteren Pitztal beim Riffelsee. 16 Grad haben wir gehört, hat er. Also da kann man diesem schwülen Mittwoch richtig entfliehen, abkühlen, kühlen Kopf bewahren und beim großen Hitsekunde-Gewinnspiel 1200 Euro dann dort absahnen. So viel liegt nämlich im Jackpot-Code.
2: Und für das trainieren wir jetzt gleich, würde ich sagen. Sie hören gleich eine Sekunde von einem Radio Tirol-Hit, also echt nur ganz kurz so einen Hörfetzen. Und dann sollten Sie wissen, wer da singt, oder wahlweise können Sie uns auch den Songtitel einfach nennen.
1: Und weil wir zwei ganz nette sind, der Kurt und ich, helfen wir ein bisschen. Aber nur so ein bisschen, es geht ja um was.
2: Genau, wenn Sie den Titel erraten, gehört Ihnen ein 50 Euro Einkaufsgutschein.
1: Also, jetzt anrufen, dann spielen wir gleich nach dem Reinhard Fendrich.
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0: Oben ohne. Wir haben gerade gesagt, der hat schon großartige Texte geschrieben, gell, der Reinhard Fendrich. Also echt passend für diesen heutigen Sommertag. 19 Minuten nach 9. Sommerfrische.
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0: Und da spielen wir gleich mit der Manuela aus Wattens. Hallo Manuela.
2: Hallo, guten Morgen.
0: Beim Zusammenpacken mit der Mama, weil ihr dreht eine Runde in Schloss Ambras, wo es auch viele schattige Bäume hat. Gell? Da muss man halt hin.
3: Jetzt haben wir einen Hitfetzen. Eine Sekunde von einem Radio Tirol Hit. Genau aufpassen, Manuela. Es geht um einen 50 Euro Einkaufsgutschein. Und es ist ganz schnell vorbei. Achtung, hier kommt er. Flottgang, gell?
0: Oh, ich mach's noch einmal. Ich kann noch einmal. Ich hab's schon hergerichtet. Was macht man denn, wenn es so heiß ist und man ist am Meer? Dann geht man an den Strand, oder?
2: Ja.
0: Und wenn man das jetzt in Spanisch übersetzt, wo geht man dann hin?
2: Spanische.
3: Mhm. Ja, Strand auf Spanisch. Weil die haben ja keinen Schlosspark. Die Armen haben ja kein Schloss Ambras. Die müssen ja...
0: Jetzt.
3: Mehr dürfen wir jetzt nicht mehr. Also mehr wenn wir es nochmal sagen, werden wir eingesperrt.
0: Ja. Keine Idee, keine nix.
2: Keine Durch, aber.
0: Ja, genau, aber wenn Sie die Melodie so vorsummen, kommen dann vielleicht die Worte, ne? Auch nicht. Nein, müssen wir leider sagen. Tut uns wahnsinnig leid, Manuela, nein, das wär's gewesen.
2: Ja. Oh mein Gott.
0: Ja, genau. Vamos a la Playa Rigera wär's gewesen. Gell? Ja, vielleicht nochmal probieren und einen schönen Spaziergang wünschen wir, liebe
2: Danke,
0: Manuela.
2: Darf ich meinen Mann noch grüßen?
0: Bitte schön, gerne. Wo schwitzt
3: aber
0: der?
3: Nur Spanisch.
2: Mein Mann ist zu Hause in Wattens. Der sitzt sicher beim Frühstück oder er ist schon gerade vorne, das kann auch sein.
0: Ah ja, er hört auf jeden Fall uns zu und Ihnen. Ja,
3: genau. Buenos dias.
0: Danke, einen schönen Tag wünschen wir. Also, wenn Sie zur Radio Tirol Sommerfrische kommen, heute zum Riffelsee, 1200 Euro liegen da im Jackpot. Im Hitsekundenspiel mit der Aufermunde hat es halt nicht so geklappt, aber wird schon werden. Jetzt hoffen wir uns einmal Rigera an. Vamos a la Playa. 9 Minuten vor 9:30.

0: Halb zehn ist es jetzt genau und Sie sind sicher unterwegs mit dem Radio Tirol Verkehrsservice und Claudia Zimmermann.
1: Ja, ein bisschen mehr los ist schon. Abschnittsweise dichter Reiseverkehr auf der Interlautobahn vor der Grenze Kufstein-Kiefersfelden in Richtung Rosenheim und auch immer wieder Verzögerungen auf der Zillertalstraße talauswärts vor dem Brettfalltunnel. Gute Fahrt.
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3: Um 9.30 Uhr einen schönen Vormittag wünsche ich. Bei der Außerfernbahn scheint man die jahrelangen Probleme langsam in den Griff zu bekommen. Zumindest konnten die Ausfallstage im Zugsverkehr zuletzt von der deutschen DB Regio als Betreiber deutlich reduziert werden. Einen weiteren Qualitätsschub soll es dann ab dem Fahrplanwechsel Ende 2027 geben, mit einem Stundentakt und besseren Verbindungen am Abend, berichtet Hermann Hammer.
4: Wer derzeit am Abend mit der Bahn von Innsbruck nach Reutte will, muss spätestens kurz nach 6:30 beim Zug sein. Ab Ende Dezember 2027 kann man sich gut bis 9:30 Zeit lassen, um dann um Mitternacht in Reutte anzukommen. Außerdem soll die Außerfernbahn im Stundentakt unterwegs sein. Trotz krasser Qualitätsmängel im Zugsverkehr in den letzten Jahren bekam die DB Regio auch ab Ende 2027 wieder den Zuschlag. Die Qualität soll in Zukunft aber stärker kontrolliert werden. Außerdem verweist man im Büro vom Verkehrslandesrat René Zumtobel von der SPÖ darauf, dass die Zahl der Ausfallstage von 2023 auf 2025 um gut die Hälfte reduziert worden sei, was unter anderem auf eine verbesserte Personalsituation bei der DB Regio zurückzuführen sei.
3: Ein Waldbrand beschäftigt derzeit die Einsatzkräfte im Gemeindegebiet von Reit bei Seefeld. Im Bereich Mitterbergl steigt Rauch auf. Die Feuerwehren Reit, Seefeld und Ziel sind alarmiert. Auch der Polizeihubschrauber Libelle ist im Einsatz. Vermutlich hat ein Blitz beim Gewitter gestern Abend den Brand ausgelöst, so der Reiter Feuerwehrkommandant Martin Gapp gegenüber ORF Tirol. Eine Oberländer Firma ist Opfer von Betrügern geworden. Der Betrieb hatte schon im Mai Fahrzeugteile bestellt bei einem vermeintlichen Anbieter und dafür auch einen vierstelligen Eurobetrag überwiesen. Doch die Ware wurde bis dato nicht geliefert. Nachdem der angebliche Lieferant für die Tiroler Firma auch nicht mehr erreichbar ist, wurde jetzt mehr als drei Monate nach der Bestellung Anzeige bei der Polizei in Imst erstattet. Wegen mutmaßlichen Betrugs. Jetzt laufen die Ermittlungen.
0: Und wir schauen gleich zum Wetter. Freundlich ist es und sehr sonnig. Am Nachmittag gibt es aber einen Wetterumschwung. Die Berge schicken wieder Quellwolken auf die Reise und daraus entstehen einige teils kräftige Sommergewitter. Heiß bleibt es bis dorthin trotzdem. 34 Grad Höchsttemperatur heute. Obendroben in 2000 Meter auch zwischen 17 und 22 Grad. Morgen am Donnerstag, ja, sollte man ein bisschen so den Himmel im Auge haben. Es gibt schon Regenschauer in der Früh und am Vormittag, dann zwischendurch auch Sonnenschein. Aber die Gewittergefahr nimmt rasch zu und vor allem am späteren Vormittag und am späteren Nachmittag und am Abend kann es zeitweise heftig krachen und auch regnen.

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1: Guten Morgen und willkommen an diesem 5. August.
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1: Puh, heute wird wieder so ordentlich geschwitzt.
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1: Richtig schwüler Tag kommt heute wieder auf uns zu. Manchen bricht er schon beim Frühstücken der Schweiß aus. Dabei gibt es Rezepte, die die innere Klimaanlage verlässlich anwerfen würden, Kurt.
2: Wer die körpereigene Kühlung hochfahren will, der setzt auf Tees.
3: Minze oder Zitronenmelisse, im Sommer Minze sehr kühlend. Oder wenn man extrem viel immer wieder schwitzt, dann kann Salbeitee auch helfen.
2: Also Salbeitee und Weichselkompott als kühlendes Frühstück funktioniert sicher. Ich krieg schon beim Gedanken dran, da kennt sie ab.
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2: Am Mikrofon Christina Kreuz. Die Hitze bringt viele gerade dazu, sich ein mobiles Klimagerät mit Abluftschlauch zu kaufen. Wer aber eine Gastherme in der Wohnung hat, sollte besonders aufpassen. Laut Kuratorium für Verkehrssicherheit haben heuer bereits mindestens 5 Menschen durch diese Kombination eine Kohlenmonoxidvergiftung erlitten. Die Details, wie es dazu kommen kann, hat Anke Mandl.
3: Das Klimagerät bläst warme Luft aus der Wohnung nach draußen. Kommt nicht genug Frischluft nach, zum Beispiel weil die Fenster geschlossen sind, entsteht ein Unterdruck. Bei einer Gastherme können deshalb Abgase zurück in die Wohnung kommen und damit Kohlenmonoxid. Das ist besonders gefährlich, sagt Klaus Robatsch vom Kuratorium für Verkehrssicherheit.
4: Am Kohlenmonoxid ist das gefährlicher, wenn man es weder sehen noch riechen kann und die Gefahr deshalb spät erkennen kann.
3: Erste Anzeichen einer Kohlenmonoxidvergiftung können Kopfschmerzen, Schwindel oder Übelkeit sein. Wer solche Beschwerden bemerkt und eine Gastherme mit mobilem Klimagerät nutzt, sollte sofort raus und Hilfe holen. Das Kuratorium rät deshalb, Abluftklimagerät und Gastherme nicht gleichzeitig betreiben, die Therme regelmäßig warten lassen und einen Kohlenmonoxid-Warnmelder anbringen.
2: Und die Bundesregierung hat sich mitten in der Hitzewelle darauf verständigt, Vorkehrungen gegen hohe Temperaturen in Wohnungen und Schulen zu erleichtern. Erleichtert werden soll demnach unter anderem die Zulassung von Klimaanlagen. An älteren Schulen soll baulich nachgerüstet werden. Bei russischen Angriffen auf die Ukraine sind heute Nacht mindestens 17 Menschen ums Leben gekommen. Aber auch die Ukraine setzt Russland zu, und zwar mit Drohnenangriffen werden unter anderem Lagerhallen zerstört, um die Kosten des Angriffskriegs für Russland in die Höhe treiben und Präsident Putin zu Verhandlungen zu drängen. Wie die russische Bevölkerung darauf reagiert, berichtet Carola Schneider aus der Kleinstadt Tschechow.
5: Der tödliche Drohnenangriff erschüttert die Kleinstadt Tschechow, 60 Kilometer außerhalb von Moskau. Wir haben Angst, so zu leben. Man ist nirgendwo mehr sicher, sagt Jelena, eine junge Frau. Und Valeri ist wütend auf die russische Regierung. Warum verhindert sie nicht, dass nun auch in Moskau und Umgebung täglich Menschen sterben? Wie könnte der Krieg beendet werden, frage ich. Wir müssen das Regime in der Ukraine fertig machen. Das sind Nazis, schimpft eine ältere Frau. Andere hingegen wünschen sich einfach nur Frieden. Man muss endlich verhandeln, um Frieden zu erreichen, sagt Jelena. Auf beiden Seiten sterben Zivilisten. Es tut mir leid um sie. Doch ein Frieden ist nicht in Sicht.
2: Die italienische Regierung stellt nach dem Erdbeben in den Phlegreischen Feldern bei Neapel 100 Millionen Euro zur Verfügung. Mit dem Geld sollen unter anderem Gebäude wieder bewohnbar gemacht werden. Das waren die Nachrichten mit Christina Kreuz. Das Wetter.
6: Extreme Hitze beschäftigt uns weiterhin im Osten und im Nordosten. Hier hat es jetzt schon verbreitet mehr als 30 Grad. Am Nachmittag werden es stellenweise wieder um die 40. Auch abgesehen von diesem Hitzepol wird es heiß, mit Höchstwerten von etwa 30 Grad im Bregenzerwald bis 37 Grad, zum Beispiel in der südlichen Steiermark. Dazu gibt es viel Sonnenschein. Besonders im Flachland bleibt der Himmel etliche Stunden strahlend blau. Ein paar Quellwolken mitsamt Schauern und Gewittern entstehen mit der Zeit über den Bergen und im Wald- und Mühlviertel. So viel zum Wetter von Daniel Stein. Danke.
7: Wir schauen auf Tirol Straßen im Radio Tirol Verkehrsservice. Auf die Seefelder Straße zwischen Zehl und Seefeld gibt es aktuell eine Sperre wegen Löscharbeiten. Das Ganze bei einem Waldbrand dort. Sie können ausweichen über den Telferberg. Nur Sattel-Lkw müssen die Dauer der Sperre abwarten. Ansonsten alles ruhig, gute und sichere Fahrt.
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7: Ja, und heute ist wieder so ein Tag, dieser Mittwoch, da bin ich froh, Moderator geworden zu sein. Ich stehe auf einem wunderbaren Arbeitsplatz vor mir, der Riffelsee. Wunderbare Bergkulisse, neben mir der Benny Fürrutter. Gute Seele des Hauses, sage ich jetzt einmal so, hier oben am Gletscher. Hat gerade noch eine Flag aufgestellt und ich glaube, es läuft alles, oder?
9: Ja, herzliches Grüß Gott vom Riffelsee. Wir sind vorbereitet, wir freuen uns auf viele Besucher und auf einen schönen gemeinsamen Tag.
7: Besser könnte auch das Wetter nicht sein und die Laune, oder?
9: Genau. perfektes Wetter, angenehme Temperaturen und die Laune ist sowieso immer gut bei uns.
7: Wir freuen uns, wenn Sie heute vorbeischauen hier am Riffelsee. Sie können mit dem Floß fahren. Wir haben geführte Wanderungen für Sie oder Sie stehen einfach nur so wie ich hier heroben und staunen über die Tiroler Bergkulisse und die Natur. Das ist die Radio Tirol Sommerfrische im 20. Jahr. Besser denn je.
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0: Kohler und Schnute in Radio Tirol, Musikhaus Tirol, Musik aus dem Pitztal. Und wir sind, warten Sie mal, richtig im Pitztal. Sommerfrische. Und da stehen wir vor dem Seekogel, der sich da majestätisch vor uns erhebt. 3358 Meter hoch. Der Taschachferner ein Stückchen weiter drüben. Links der Brunnenkogel. Bestes Wetter, gut aufgelegte Menschen. Und der Geschäftsführer der Gletscherbahn ist bei mir, der Dietmar Leitner. Besser können Sie eigentlich gar nicht sein heute, oder?
1: Na, wie gesagt, schönen Tag an alle Zuhörer und alle Gäste, die da sind. Wir haben heute ein Traumwetter, ist wirklich wolkenloser Himmel. Man sieht sogar noch den halben Mond. Also wirklich Traumkulisse hier am Riffelsee. Die Kühe sind auch schon da ganz interessiert, was da alles läuft. Unten im Riffelsee sind die Pferde, die dort weiden. Nein, wir haben heute einen wunderschönen, traumhaften Tag. Könnte nicht besser sein.
0: Ich habe gesagt, es ist ein wunderbarer Platz, um zu arbeiten für mich. Du hast mir vorhin erzählt, deinen Traumjob gefunden zu haben hier heroben. Insgesamt 105 Mitarbeiter, die rundherum werken. Was ist momentan zu tun, jetzt abseits des alltäglichen Geschäfts, die Menschen heraufzubringen, Floßfahrt unten und so weiter? Was sind oder ist in Vorbereitung? Sind auch einige Bauarbeiten im Gange?
1: Genau, also wie gesagt, Hauptthema außerhalb der Saisonszeiten sind im Grunde die Sportanlagen für den Winter, die nur für den Winter für den Skibetrieb sind, die sind in der Revision. Dort wird im Grunde die Anlage überprüft, Verschleißteile werden ausgetauscht. Ansonsten sind wir bei verschiedenen Verbesserungsmaßnahmen dabei, bei der Beschneiung. Es ist immer wichtig, da am Ball zu bleiben, dass wir auch eine entsprechend gute Schneegrundlage für den Winter wieder bieten können. Das machen wir am Riffelsee wie auch am Gletscher. Und da sind wir dann wieder gut für die nächste Saison vorbereitet.
0: Die Hitzewelle setzt vielen Menschen momentan zu, in Tirol und auch darüber hinaus. Temperaturen bis 40 Grad. Da seid ihr in der Gunstlage. Die Talstation liegt auf 1700 Metern Seehöhe. Also mit dem großen Schneeproblem habt ihr noch nicht zu tun offensichtlich.
1: Weniger zu tun, sage ich mal so. Es ist, wie gesagt, der Naturschnee von oben. In der letzten Saison war das aber generell in den Alpen ein großes Thema, dass wir einfach viel zu wenig Niederschläge gehabt haben, wo wir jetzt auch die Auswirkungen spüren. Das hat es aber auch, wie gesagt, schon immer gegeben. Wir sind im Grunde gut darauf vorbereitet, einfach durch die Höhenlage haben wir auch für die Zukunft, sind wir da sehr positiv in der Aussicht, einfach weil wir eine sehr gute Höhenlage haben. Es hat ja früher geheißen, zum Beispiel im Jänner am Gletscher Skifahren, da ist einfach zu kalt und da kann man jetzt in eine Phase, wo es einfach 2-3 Grad wärmer ist, nur zu sagen, eine mittlere Temperatur im Jänner geht bei uns von minus 10 auf minus 8 Grad hinauf, so ungefähr zu sagen. Also da sind wir noch sehr gut aufgestellt, einfach durch unsere günstige Höhenlage, die was wir hier haben.
0: Wir sind im hinteren Pitztal heute zu Gast und ich habe einen riesen Berg unten Schnee gesehen, ein Schneedepot nämlich. Was passiert mit diesem Schnee, unweit der Talstation zu finden?
1: Da haben wir im Winter ein Schneedepot zusammen mit dem Tourismusverein von Pitztal gemacht. Da bieten wir zusammen mit dem Tourismusverein ab 10. Oktober bei uns am Gletscher eine Runde zum Langlaufen ein. Das ist ungefähr so ein 1,2 bis 1,3 Kilometer Rundkurs am Gletscher. Eine Woche später dann im Tal, um eben den kompletten Vereinen bzw. auch Nationalmannschaften eine Trainingsmöglichkeit zu bieten. Da profitieren wir auch von unserer Höhenlage. Das heißt, unten ist die ungefähr auf 1700 Meter der Rundkurs. Am Gletscher sind wir dann höher, da sind wir auf 2600 Meter ungefähr oben. Da ist dann eben die Sache, wir brauchen die hohe Höhenlage, wir brauchen die niedere, weil nur in der Höhe zu trainieren auch nicht das Gute ist für die ganzen Profis vor allem. Deswegen haben wir da jetzt zusammen mit den Tourismusvereinen im Herbst dieses Angebot noch gemacht.
0: Und dieses Schneedepot, dieser große Hügel, der schmilzt nicht weg bei diesen Temperaturen?
1: Also der ist abgedeckt mit einer Isolierschicht, der

0: Verliert ein bisschen Wasser, aber im Vergleich eigentlich sehr wenig, weil das sehr gut abgedeckt ist. Also
1: haben wir auch Schnee im Hochsommer im hinteren Pitztal zu bieten. Danke inzwischen Dietmar Leitner, Geschäftsführer der Gletscherbahnen. Wir werden es sicher noch einmal sehen und hören. Es sind schon viele Besucher da mit strahlenden Gesichtern und die Kinder, die ziehen hinunter zum See. Wir sind am Riffelsee zu Gast mit der Radio Tirol Sommerfrische. Heute noch bis 14 Uhr und freuen uns, wenn Sie vorbeischauen.
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0: Wir schauen auf Tirolstraßen im Radio Tirol Verkehrsservice, da gleich zweimal auf die Seefelder Straße. Zwischen Tirol und Seefeld wegen Löscharbeiten bei dem Waldbrand wird der Verkehr dort wechselweise angehalten momentan. Und ein Stückchen weiter auf der Seefelder Straße wegen Kanalbauarbeiten ist der Porta Claudio Tunnel heute gesperrt. Der Verkehr wird da über Scharnitz, also durchs Ortszentrum, umgeleitet. Wo auch immer Sie unterwegs sind, gute und sichere Fahrt gleich 10.30 Uhr.
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2: Mit Georg Oberhammer einen schönen Vormittag. Ein mutmaßlicher Drogenfund in Innsbruck beschäftigt derzeit die Ermittler der Polizei. Laut bisherigen Informationen kam es gestern zu einem Großeinsatz im Stadtteil Hötting. Dabei soll auch eine größere Menge Heroin sichergestellt worden sein. Weitere Details sind vorerst noch nicht bekannt. Und ein Waldbrand hält derzeit die Einsatzkräfte am Seefelder Plateau in Atem. Im Gemeindegebiet von Reit bei Seefeld wurde im Bereich Mitterbergl heute früh Rauch im Wald gesichtet und sofort Alarm ausgelöst. Im Einsatz stehen derzeit die Feuerwehren aus Reit, Seefeld und Zierl, dazu auch der Polizeihubschrauber Libelle. Wegen der Löscharbeiten ist die Seefelder Straße derzeit nur erschwert passierbar. Wir haben es soeben im Radio Tirols Verkehrsservice gehört. Gewaltübergriffe und Belästigungen machen auch vor Sportvereinen nicht Halt. Die Stadt Innsbruck startet jetzt eine Initiative in ihren 300 Vereinen, um für das Thema zu sensibilisieren. Wolfgang Böhmer mit den Details.
3: Mobbing ist kein Teil vom Team, steht auf einem Plakat, oder sexistische Witze sind keine Trainingsmaßnahme. Die Plakate gehen jetzt an alle Vereine. Damit will man sensibilisieren und Bewusstsein schaffen, vor allem hinzusehen, hinzuhören, wenn es Grenzverletzungen gibt. Es geht aber auch darum, die kostenlose Vertrauensstelle gegen Belästigung und Gewalt im Sport, an die sich Betroffene wenden können, bekannter zu machen. Die Plakate sind der erste Schritt. Ab Herbst gibt es dann Sensibilisierungsworkshops für die Führungskräfte sowie Trainer und Trainerinnen.
0: Wir sind beim Radio Tirol Wetterservice. Viel Sonne heute bis zum Nachmittag, dann mit den großen Quellwolken quer durchs Land verteilt. Zahlreiche Gewitter heute. Einzelne können dabei durchaus heftig ausfallen am Nachmittag. Es wird noch einmal heiß bei Höchstwerten zwischen 28 und 34 Grad. Der Donnerstagmorgen wird unbeständig und nicht mehr so heiß wie heute. Die Maximalwerte morgen, die liegen dann bei 31 Grad. Riffelsee sind wir heute zu Gast mit der Radio Tirol Sommerfrische im 20. Jahr und da ist schon richtig was los bei der Schnitzstation. Viele Kinder versuchen sich da beim Schnitzen, jetzt muss ich kurz unterbrechen, der Johannes ist da. Die Kinder sind hochbegeistert, gell?
4: Ja, die sind top motiviert.
0: Was haben sie denn da für Holz in der Hand?
4: Ein Zirbenholz, aus dem Pitztal logischerweise.
0: Logischerweise. Hast du mitgebracht, der Johannes schnitzt seit 10 Jahren, hat in Elbingalp die Schule gemacht, hat er mir vorhin erzählt. Welches Holz eignet sich da für die Kinder besonders gut momentan?
4: Momentan eigentlich das Zirbenholz, muss ich sagen. Das eignet sich immer super gut. Das ist weich zum Schnitzen. Genau, das reißt ja nicht so schnell aus und dann haben sie am Mittag auch die Hoffe.
0: Die Kinder, die da gerade beim Schnitzen sind, würde man schätzen, so 7 Jahre alt, 6 Jahre alt, wehtun können sie sich nicht. Was machen sie als erstes, die Kids?
4: Thema wehtun ist ein bisschen besonders. Also ein Pflasterl habe ich schon eigentlich dazu, weiß nicht. Nein.
0: Aber wie fangen sie an?
4: Bis anfangen, Mai, ich habe jetzt da so Platteln hergerichtet, wo ich schon ein Muster reingelasert habe, dass sie ein bisschen Vorlag haben. Und dann können sie da für sich eigene Schüsseln aus dem Schnitzen aus dem Holz, genau. Das können sie nachher mit heimnehmen und anfangen tun sie eben, dass sie das einmal inspannen, nachher mit dem Messer das ein bisschen bearbeiten, ausschleifen vielleicht nachher noch, wie es ihnen gerade taugt.
0: Wunderbar. Danke, Johannes. Wir hören uns später noch. Ja. Und den Kindern viel Spaß. Sie können auch mit den Kindern oder den Enkelkindern vorbeikommen oder auch selber Schnitzen probieren heute hier mit dem Zirbenholz aus dem Pitztal. Wir sind bis 14 Uhr am Riffelsee für Sie da mit der Sommerfrische.
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0: Ein großer Hit aus den 80ern, das ist Radio Tirol am Mittwochvormittag. Sie hören die Sommerfrische hoch über dem Pitztal am Riffelsee.
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0: Ja, wie jeden Tag haben wir einige Challenges zu bewältigen. Heute suchen wir einen prominenten Tiroler oder eine prominente Tirolerin. Ihr seid nicht so prominent, aber von weit her gekommen quasi. Von wo seid ihr denn?
2: Von Grinz. Von Stanz.
0: Und wie war die Anreise?
2: Ja, bärig. Ist gut gegangen.
0: Ihr habt schon geschnitzt, sehe ich. Oder was ist da passiert?
2: Ein Herz für dich.
0: Oh, fein. Danke, jetzt wäre ich rot. Aber man sieht es im Radio nicht. Also, jetzt gehen wir die Sache ernsthaft an. Einige Damen sind da, einige Herren. Die zwei Wanderführer stehen auch neben mir, die hören wir gleich später. Ihr habt 10-mal die Möglichkeit, mich zu fragen, wen wir suchen. Ich würde einfach mit dir anfangen. Los geht's.
3: Ein männlicher.
0: Ja, ein männlicher Prominenter. Wer könnte das sein?
4: Benny Reich.
0: Na, ist schon falsch. Also 2 haben wir jetzt. 8-mal habt ihr noch die Möglichkeit zu fragen.
5: Skifahrer?
0: Nein, kein Skifahrer. Wer könnte es sein?
6: Politiker?
0: Politiker ist es auch nicht. Dann haben wir schon 4 Möglichkeiten vergeben.
2: Ist ein Sportler?
0: Na, war ja schon die Frage. Ihr müsst aufpassen. Sportler, nein.
2: Schauspieler?
0: Da sind wir schon richtig unterwegs. 4-mal haben wir noch die Möglichkeit. Wir suchen einen sehr bekannten Tiroler Schauspieler. Also, wer könnte es sein? Warte, sie weiß es schon.
2: Der Moretti?
0: Leider nein. Da haben wir noch 3-mal die Möglichkeit. Da wird geraten. Ich könnte ein bisschen helfen. Ist ja schon eine Zeit her, wo er die ganz großen Rollen gespielt hat. Ganz große Rollen, bekannte Serien waren es im österreichischen Fernsehen. Bitte?
5: Krasnitzer.
0: Nein, aber wir kommen schon mal in die Richtung. 2-mal haben wir noch die Möglichkeit.
7: Der Schauspieler, lebt er noch?
0: Nein, er lebt leider nicht mehr.
8: Toni Seiler.
0: Toni Seiler, auch falsch. Jetzt haben wir schon 9. Eine Möglichkeit haben wir noch.
8: Der Schindler.
0: Nein, auch falsch. Tut mir leid, Challenge haben wir nicht geschafft. Wir hätten den Kurt Weinzierl gesucht. Der Kurt Weinzierl hat beim Kottan mitgespielt, den Bürgermeister in der Biefke-Saga und viele andere große Rollen. Naja. Soll nichts Schlimmeres passieren. Danke fürs Mitspielen. Das Wetter passt, die Stimmung passt. Die Challenge haben wir leider nicht geschafft in diesem Fall.
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0: Ein großer Hit von Rocco Granata, das ist Radio Tirol bei einem wunderschönen Sommertag hoch heroben im Pitztal bei der Sommerfrische. Sommerfrische. Und da steht jetzt der Sepp bei mir, der war noch viel weiter oben, der Wirt im Café 3440.
1: Ja, 3440.
0: Viele lange Jahre und jetzt haben sie einfach in die Pension geschickt.
1: 12,5 Jahre war ich oben. Als höchster Gastwirt, der höchste Cafetier weltweit. Ich habe einmal nachgeforscht, ob es Kaffeehäuser gibt. Es gibt noch höhere Bergbahnen wie da oben, aber kein Kaffeehaus. Es gibt Bergrestaurants, aber Kaffeehaus, sagen wir nachweislich, also nachgeforscht, höchste Kaffeehaus der Welt.
0: Der Sepp ist ein rastloser Mensch, behaupte ich jetzt einfach einmal. Haben sie ihn in die Pension geschickt und jetzt ist er Wanderführer.
1: Bergwanderführer, ja, war ich auch schon vorher ein bisschen so. Und jetzt machen wir es halt so rein als Freude und Bewegungsdrang. Und mein Nachbar, der Michael, ist auch so einer, auch ein Gastwirt. Und wir beide haben heute die Möglichkeit und die große Ehre, die Besucher der Sommerfrische von heute durch den Umriffelsee zu führen und Geschichten erzählen, was die Gegend alles hat. Auch die Geschichte von früher, von der Herkunft bis zum heutigen Tag.
0: Und da sind schon einige da am Besuch und haben schon gefragt, wann geht's endlich los? Also um 11 Uhr die erste Führung. Ein Sepp kennt man sofort an seinem gezwirbelten Schnauzer, der wurde heute auch schon bewundert. Wenn jetzt ein, zwei Sachen herauspicken würdest, der jetzt anstehenden Wanderung, was würdest du unseren Hörern, die jetzt nicht hier sein können, denn erzählen und empfehlen, was hier herum ganz besonders ist?
1: Einmal ist besonders der See, der größte See in den Ötztaler Alpen, ein reiner Schmelz, also ein See, der vom Gletscher gespeist wird und auch die Farbe dann wechselt im Laufe der Jahreszeiten. Jetzt ist es ein bisschen trüb, so ein bisschen bräunlich, grünlich und dann ab Mai, Juni, wenn es einmal Aper wird, bis hin dann ab Oktober wird es wieder schön klar. Und nachher gibt es auch einen tollen Vergleich. Mit Gornergrad, mit dem gibt es auch einen Riffelsee. Wir haben Riffelsee mit ohne E, Riffelsee.
0: Das ist dieser hier, der Riffelsee?
1: Riffelsee. Da sieht man das Matterhorn im Spiegel, da genauso. Und der Seekogel da oben mit 3356 ist auch so ein vergleichbarer, nicht ganz so, aber speziell. Gell? Da kann man im Museum gehen, da kann man Floßfahrt machen. Auf die Insel kann man eine wandern, wenn man weiß, wo. Also viele, viele, viele Geschichten. Und aus der Geschichte her hat schon der Kaiser Maximilian hat da schon in seinem Fischereibuch den Riffelsee erwähnt um 1500. Und da haben wir schon Forellen gefunden.
0: Unglaublich.
1: Ja, und so Geschichten gibt es hunderte.
0: Sind jetzt auch noch Forellen drinnen?
1: Ja, Forellen und Saiblinge. Die haben eingesetzt vor 30 Jahren.
0: Wunderbar. Also wir schauen hinunter auf diesen Riffelsee. Die Besucherinnen und Besucher warten schon und werden all diese Geschichten jetzt hören von euch beiden. Danke. Wir hören uns vielleicht später noch einmal. Das ist die Radio Tirol Sommerfrische. Wie immer mit ganz vielen spannenden Geschichten, in dem Fall aus dem Pitztal.
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2: Am Mikrofon Christina Kreuz. Wer sich heuer im Urlaub in Hotels oder an Flughäfen ins öffentliche WLAN einloggt, soll laut Microsoft vorsichtig sein. Denn 6 von 10 Cyberangriffen in der EU beginnen damit, dass jemand auf eine gefälschte Aufforderung klickt. Genau auf diese Masche setzen Hacker jetzt auch beim öffentlichen WLAN in Hotels und an Flughäfen. Microsoft beobachtet die Angriffe seit Mai und warnt jetzt weltweit. Tech-Reporterin Xin Zhang berichtet.
3: Wer sich einloggt, bekommt laut Microsoft ein gefälschtes Update-Fenster angezeigt. Klickt man darauf, installiert sich unbemerkt ein Spähprogramm, das Tastatureingaben aufzeichnet und auf Mikrofon und Webcam zugreift. Zusätzlich würden gefälschte Login-Seiten Zugangsdaten für Microsoft-Konten herauslocken. Laut Microsoft steckt eine russische Hackergruppe dahinter und Sicherheitsexperten raten dazu, solche Update-Aufforderungen zu ignorieren und stattdessen eine eigene mobile Datenverbindung zu nutzen.
2: Erneut hat ein KI-Modell alarmierende Hackerfähigkeiten gezeigt. Britische Sicherheitsforscher ertappten die KI in einem Testlauf beim Versuch, in Eigeninitiative eine Schwachstelle in öffentlich zugängliche Software einzuschleusen. Um damit durchzukommen, versuchte das KI-Modell Mythos 5 der Entwicklerfirma Anthropic, den Experten zufolge sogar per E-Mail einen zuständigen Menschen zu manipulieren. Den Zugang zum Internet hatten die Forscher den KI-Modellen von Anthropic und OpenAI im Zuge der Tests absichtlich gewährt, heißt es. In den USA sorgt derzeit eine Welle an Durchfallerkrankungen für Aufsehen und beschäftigt mittlerweile auch die Behörden. Tausende Menschen sind betroffen. Bisher gibt es 2 Todesopfer. Experten vermuten verunreinigten Salat eines Großhändlers als möglichen Auslöser. Felix Schneider-Sturm berichtet.
4: Seit Anfang Mai sind in den USA mehr als 10.000 Fälle der Durchfallerkrankung Cyclus Boreasis gemeldet worden. 2 Menschen im Bundesstaat Michigan sind gestorben. Laut der US-Gesundheitsbehörde CDC haben die verstorbenen Personen an Vorerkrankungen gelitten, die durch die Infektion und die damit einhergehende Dehydration verschlimmert wurden. Cyclus Boreasis wird durch einen Parasiten ausgelöst, der über mit Fäkalien verunreinigte Lebensmittel oder Wasser übertragen wird. Er befällt den Dünndarm, ist im Normalfall aber nicht lebensgefährlich. Noch nie wurden in den USA so viele Fälle dieser Erkrankung gemeldet wie jetzt. Behörden vermuten verunreinigten Eisbergsalat aus Mexiko vom Großhändler Taylor Farms als Auslöser, der in mehreren Filialen der Fastfood-Kette Taco Bell serviert wurde.
2: Die großen Waldbrände westlich von Athen sind unter Kontrolle, aber längst noch nicht vollständig gelöscht. Weiterhin bekämpft die Feuerwehr sowohl am Boden als auch aus der Luft rauchende Glutherde und neu entflammende Kleinbrände. Die genauen Schäden an Besitz und Natur sind noch nicht beziffert. Das waren die Nachrichten mit Christina Greunz. Das Wetter.
5: Sehr heiß geht es im Osten Richtung Nachmittag. Etwa 36 Grad sind es bereits in Mattersburg. Hitzepol bleiben Niederösterreich, Wien und das Burgenland. Hier sind heute wieder bis zu 40, 41 Grad möglich. Deutlich weniger heiß wird es, je weiter wir nach Westen schauen. Etwa 30 Grad der Höchstwert zum Beispiel im Bregenzerwald. Zur Sonne kommen jetzt allmählich Quellwolken im Bergland, im Waldviertel und im Mühlviertel und in weiterer Folge ein paar Regenschauer und Gewitter am Nachmittag. Die können vereinzelt kräftig werden. So viel zum Wetter von Daniel Stanker.
6: Sendung Radio Tirol Verkehrsservice, einiges los jetzt im Land. 10 Minuten länger brauchen Sie vor dem Autobahngrenzübergang Kufstein-Kiefersfelden, das Ganze bei der Ausreise nach Bayern. Wir schauen weiter auf die Pastonstraße von Aurach bis nach Kitzbühel, ein Plus von 10 Minuten. 15 Minuten länger dauert es auf der Zillertalstraße talauswärts ab Fügen. Und Probleme nach wie vor auf der Seefelderstraße zwischen Zell und Seefeld wegen der Löscharbeiten bei dem Waldbrand wird der Verkehr dort wechselweise angehalten. Rechnen Sie auch dort mit Verzögerungen. Gute und sichere Fahrt.
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6: Und da laufen die Vorbereitungen für die Mittagszeit. Ich habe jetzt angeschlichen zum Kollegen, der gerade die Händeln rausholt. Wie viel sind denn schon durch?
7: Alle schon.
6: Alle schon. Und jetzt ist was zu tun, ganz schnell?
7: Bitte?
6: Was ist zu machen jetzt?
7: Jetzt tue ich es halbieren und vorbereiten für den Ansturm, wenn er kommt.
6: Ja, Ansturm, der hat schon eingesetzt da bei uns hier oben am Riffelsee. Dankeschön, ich hoffe, das gelingt. Die schauen unglaublich köstlich aus, diese Händel, die gibt es nachher zum Mittag. Sie sind von wo angereist?
7: Aus Salzburg.
6: So weit, extra zu uns herauf auf die Sommerfrische.
7: Ja, vor allem um der Hitze in der Stadt zu entfliehen.
6: Da haben Sie gut gewählt. Ich wünsche einen schönen Vormittag in diesem Fall. Es ist kurz nach 11 Uhr. Wir haben eine unglaubliche Ballkulisse hier. Stehe zwischen den noch existierenden Gletschern eingerahmt quasi. Die Radio Tirol Sommerfrische mit Markus Feichter. Wir sind bis 14 Uhr hoch oben im Pitztal am Riffelsee für Sie.
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0: Kyrie Eleison ist gar kein schlechter Titel eigentlich für den Platz, wo ich gerade stehe. Ich schaue hinunter auf den smaragdgrünen Riffelsee. Das Schloss mit Radio Tirol Besucherinnen und Besuchern sticht gerade in See. Es ist ein einmaliges Spektakel, eingerahmt von diesen herrlichen Bergen, die da herunterschauen auf uns. Und neben mir steht jetzt der Johannes Eiter, der ist Schnitzer aus Leidenschaft. Ich glaube, das kann ich so sagen. Seit 10 Jahren richtig beim Schnitzen, tagtäglich eigentlich. Wie bist denn, oder wie hast du denn diese Leidenschaft eigentlich entdeckt?
1: Entdeckt? Ja, gute Frage. Mein Onkel ist ja Schnitzer gewesen. Da habe ich ein bisschen mitbekommen als Kind schon, habe dann Schnitzkurse gemacht und bin dann in Elbing-Alb da einen Kurs gegangen, bin dabei geblieben und bin aus dem Schal gegangen.
0: Wunderbar. Es sind ganz viele interessierte Besucherinnen und Besucher da, viele Kinder natürlich. Wir haben schon vorher gesagt, ein Pflaster, das brauchen wir, weil immer wieder rutscht man mal ein bisschen ab. Wie siehst du denn, ob jemand einen Handel hat dafür, quasi zum Schnitzen oder eben nicht?
1: Ein Handel? Das siehst du eh gleich einmal. Dann siehst du gleich mal, wer das Messer in die Hand nimmt, wer den Knüppel in die Hand nimmt, wer das Holz angreift. Das mache ich gleich einmal. Aber wie gesagt, ein Schnittel, das passiert gleich einmal. Du brauchst gleich meine Hände und schau das einfach
0: ein paar Schnitteln drauf. Wie lange muss man üben? Das kann man wahrscheinlich nicht so klar festlegen und sagen. Aber wie viele Stunden muss man investieren, dass man sagt, jetzt beispielsweise, wir stehen da bei einer Maske, eine beeindruckende große Maske, dass man sowas zu Weg bringt?
1: Dass man sowas zurückbringt. Mal gute Frage. Ich bin jetzt, mache das echt seit 10 Jahren mittlerweile. Ich brauche jetzt, sagen wir so, 4 Tage für eine Maske. Ungefähr. Okay. Das ist aber ausgeschuldet, dass ich so leicht täglich mache. Ja.
0: Und wie lange braucht man an Übung, dass man so eine Maske dann zustande bringt? Wie viele Jahre Schnitzerei? Schwierig, gell?
1: Schwierig.
0: Ja, da beantworten wir sie einfach nicht, die Frage. Erzähl einmal, was sehen wir da? Da hängt eine beeindruckende Teufelmaske, darf ich jetzt einmal sagen. Was ist das genau?
1: Ich habe da heute einmal so ein Original Pitztaler Maske mitgenommen eben, wie wir es bei Insta haben, wie es bei Insta braucht und bei nach ausführt.
0: Große Hörner, die Frisur weiß ich nicht, wie sie beschreiben soll, angsteinflößende Augen, Schnauzer und große Zähne, dass man ungefähr weiß, wie das ausschaut.
1: Ich habe geschaut, dass ich viel Charakteristik hineinbringe, dass ich mit der Mimik spiele, dass er wirklich gut Bärs drin schaut, aber jetzt nicht so teuflisch blutig und nicht übertrieben zombie-mäßig. Also ja, Brauchtumsmaske, sagen wir so.
0: Die Kollegin hat gerade gesagt, vor diesen neuen Teufeln hat sie oft Angst bei den Teufelumzügen. So eine Maske gefällt ihr recht gut. Okay. Geht der Trend wieder mehr in die Richtung?
1: Bei mir auf jeden Fall, ja. Mhm. Auf jeden Fall. Bei mir kriegen wir viele Leute, die genau so eine traditionelle Maske sehen und nachher sagen, mal genau so etwas. Sie wollen wieder ein bisschen zurück in die Richtung.
0: Was wird noch in Auftrag gegeben bei dir? Ganz verschiedene Sachen, was du erzählt.
1: Mal ganz unterschiedlich. Wirklich, was auf Auftrag zurückkommt, das kann von Heiligenfigur, Krippenfiguren sein. Mal, was gerade ist.
0: Und gut riechen tut es das Schnitzen irgendwie, gell? Das Holz.
1: Ma, auf jeden Fall. Wenn ich jeden ganzen Tag mit Zirbenholz stehen, ganzen Tag umschnitzen, das schmeckt schon gut, ja.
0: Wo holst du das Holz?
1: Ma, regional. Wenn ich in Pitztal wächst, ist ja teuflisch gut. Da haben wir eine gute Sorge, da haben wir für Private was Holz verkaufen. Da ist schon ein bisschen was um.
0: Wunderbar. Dann wieder zurück zu deinem Stand und zu den Kindern. Da lacht sie die Mitarbeiterin. Gell? Alle sind da fröhlich. Sie können es auch ausprobieren, ob sie ein Handel haben oder nicht. Hier heroben bei uns bis 14 Uhr. Wir sind am Riffelsee.
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0: Wir schauen auf Tirol Straßen im Radio Tirol Verkehrsservice. Zuerst auf die Seefeller Straße zwischen Zell und Seefeld. Wegen der Löscharbeiten beim Waldbrand wird der Verkehr da nach wie vor wechselweise angehalten. Rechnen Sie mit kurzen Verzögerungen. 15 Minuten länger dauert es auf der Zillertalstraße talauswärts ab Fügen. Ein Plus von 10 Minuten auf der Pastorenstraße momentan von Aurach nach Kitzbühel. Und auch am Autobahngrenzübergang Kufstein-Kiefersfelden dauert es, da brauchen Sie 10 Minuten länger bei der Ausreise nach Bayern. Wo auch immer Sie unterwegs sind, gute und sichere Fahrt, es ist 11.31 Uhr.
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2: Georg Oberhammer begrüßt Sie als Redakteur im Studio. Ein Betrugsfall beschäftigt derzeit die Polizei im Oberland. Eine Firma wurde dabei im Zuge einer Bestellung geprellt. Der Tiroler Betrieb hatte schon im Mai Fahrzeugteile bestellt bei einem vermeintlichen Anbieter und dafür auch einen vierstelligen Eurobetrag überwiesen. Doch die Ware wurde bis heute nicht geliefert. Nachdem der angebliche Lieferant inzwischen auch nicht mehr erreichbar ist, hat die betroffene Oberländer Firma jetzt Anzeige erstattet. Nach einem Drogenfund im Stadtteil Hötting laufen derzeit die Ermittlungen der Innsbrucker Polizei. Gestern wurden dort offenbar im Freien zwischen Verpackungsmaterial Suchtmittel gefunden. Zunächst war von einer größeren Menge Heroin die Rede gewesen, das hat sich so aber nicht bestätigt. Die Polizei will jetzt Hintergründe und Hintermänner ausfindig machen. Auch nach weiteren Drogen in dem Bereich wird angeblich gesucht. Ein neues Projekt mit finanzieller Unterstützung des Landes soll Studierende und angehende Wissenschaftler einerseits und Tiroler Museen andererseits zusammenbringen. Die Pilotphase dafür startet im Herbst. 10 lokale Museen können dafür Projekte einreichen, die sie mit Hilfe der Studierenden dann umsetzen können, berichtet Patrick Meierhofer.
3: Mit dem Projekt sollen zwei Fliegen mit einer Klappe erwischt werden. Zum einen sollen kleinere Museen mit Unterstützung von Studierenden wissenschaftlich fundierte Angebote umsetzen können. Zum anderen bekommen die Jungwissenschaftler die Möglichkeit, ihre fachlichen Kompetenzen in der Praxis einzusetzen und sich auch ganz konkret auf eine mögliche spätere Berufstätigkeit im Museumsbereich vorzubereiten. Das Angebot richtet sich konkret an Studierende der Kulturwissenschaften und der Archäologie der Uni Innsbruck. Sie können sich für dieses Scientist-in-Residence-Programm bewerben. Das Projekt kann in der Regel dann fürs Studium angerechnet werden. Auf der anderen Seite sollen wiederum 10 Tiroler Museen entsprechende Projekte einreichen. Das Land übernimmt dann bis zu 80% der Kosten für die Studierenden im Museumseinsatz.
0: Wir sind beim Radio Tirol Wetterservice. Viel Sonne heute bis zum Nachmittag in Tirol. Danach gibt es mit großen Quellwolken einige Gewitter, die können teils heftig ausfallen. Die Höchstwerte heute liegen zwischen 28 und 34 Grad. Der Donnerstagmorgen wird relativ unbeständig. Nicht mehr so heiß wie heute wird sein. Die Höchstwerte morgen liegen dann bei 31 Grad.
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0: 10 Grad kalt ist der Riffelsee, aber wunderschön anzusehen. Da ist gerade ein Floß in See gestochen mit vielen Besucherinnen und Besuchern drauf. Über 1000 sind schon heraufgekommen. Der Joachim ist bei mir. Ja, sage ich ja Dietmar. Warum sage ich Joachim? Es sind so viele Namen, die da vorbeischwirren. Der Dietmar Leitner, Geschäftsführer, ganz spannend, ist da hinten die Rösser, die man sieht am See.
5: Ja, das ist von den Rössern, die halten sich da sehr gerne am Wasser auf, weil die gehen auch in den See hinein wirklich, stehen im See drinnen, baden sich da so irgendwie teilweise, kühlen sich da ab. Wobei wir heute ja sehr angenehme Temperaturen da oben haben. Also im Schatten ist ja richtig frisch.
0: Du hast mir erzählt, beim Trailrun-Festival am Wochenende, da haben sie komisch geschaut, die Viecher, gell?
5: Also die waren sehr verwundert, warum da so viele Leute in einem Höllentempo an ihnen vorbeilaufen. Das sind sie normalerweise nicht gewöhnt. Normalerweise spaziert man ja sehr gemütlich an ihnen vorbei. Da haben sie sehr interessiert den Profis nachgeschaut und den Hobbyläufern. Also.
0: Ich gedacht, was ist denn da los? Es sind fast 500 Kühe auch hier herum und die sind die Menschen gewohnt offensichtlich.
5: Ja, die sind die Menschen gewohnt. Also wir haben da jetzt direkt noch nie ein Problem mit den Kühen gehabt. Es verteilt sich auch hier. Es ist der Platz auf dieser Alm ist sehr groß. Dadurch hat man auch nicht die Konzentration irgendwo, wo man in der Herde rein. Die Kühe verteilen sich hier sehr gut aufgrund der Größe der Alm. Und dadurch haben wir eigentlich noch nie Probleme gehabt.
0: Alles ist hier herum zu entdecken und zu erleben, was es denn auf Almen so gibt und im Hochgebirge so gibt. Natur, die Seen und wir haben Wanderführungen für Sie vorbereitet und natürlich auch die Floßfahrten. Und eine fröhliche Dame geht gerade vorbei mit einem halben Händel und einer Semmel und sie hat sich's verdient, so wie es aussieht. Das ist die Radio Tirol Sommerfrische, wird uns freuen, wenn Sie vielleicht auch noch spontan vorbeischauen.
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0: Heimut.
1: Ein wunderschöner Song von Herbert Grönemeyer war das. Das ist der Mittwochvormittag.
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1: Challenge. Da muss sich der Moderator konzentrieren, hab wieder eine nette Runde gefunden aus Bad Nui. Der Helmut sitzt neben mir. Eine lange Anreise, oder?
0: Ja, das haben wir seit jetzt. Wir sind einmal losgefahren, um 8. Halb allein ist einmal losgefahren, ja.
1: Und aber ihr schaut mir überhaupt nicht gestresst aus, ne?
0: Nein, das ist hier, da verlinkt da.
1: Ja, ganz fein ist es da. Jetzt haben wir uns eine Challenge überlegt mit der Elena. Kommen wir mal herüber zu diesem Tisch. Es sind ja ganz viele Rindviecher, haben wir gerade gesagt, Kühe heroben, es sind Schafelen heroben und es sind ja ganz viele Röster, die wir gesehen haben, die da unten stehen. Und jetzt machen wir das in 3 Tranchen. Ich würde gern von euch wissen, und ihr habt schon beratschlagt ein bisschen, wie viele Kühe sind denn heroben auf der Alm quasi, wie viele Röster und wie viele Schafelen? Und da habt schon fest diskutiert. Ihr tat jetzt euch ja auskennen mit den Viechern, gell?
3: Ja, ich darf sagen, also zwischen...
1: Na, erzähl einmal, warum ihr euch auskennt mit den Viechern.
3: Wir haben selber eine Landwirtschaft, wir haben Kühe und haben Russ. Mhm. Und darum wissen wir jetzt schon, wie viel das da oben sind, können wir natürlich nur raten.
1: Ja, dann versuchen wir es einmal. Also da hat schon ganz die verschiedenen Ansichten gegeben. Mit 50 habt ihr angefangen, habe ich gesagt, nein, es sind ja viel mehr. Erste Frage, wie viele Kühe und alles, was dazugehört, finden sich heroben? Auch die Kalbelen und alles, was mit dabei ist.
4: 180.
1: Seid ihr einverstanden?
3: Ja, das wird in etwa hinkommen, 180.
1: In etwa kommt es leider gar nicht hin, das sind knapp 500 nämlich in diesem Fall. 500. Und die werden alle von der Taschachalm da betreut auch und die sind über das ganze Gebiet verstreut. Wenn es nicht glaubt, könnt ihr dann nachfragen beim Geschäftsführer, der hört nämlich auch dazu. Wie viele Schafelen finden sich heroben? Ich habe gefragt, wo sind sie denn, die Schafelen, wo sind sie denn?
5: Also die Schafe, die sind ganz weit oben, hinten im Taschachtal drinnen, die suchen auch die Höhe und die Sommerfrische.
1: Und die Ruhe vor der Sommerfrische. Was glaubt ihr denn hier, wie viele Schafe denn sind hier oben?
6: 200.
1: Gehen wir mal von 200 aus, da heißt es nein, wie viele?
6: Also Schaf 800.
1: Boah, das ist richtig. Dann haben wir das geschafft, wunderbar. Hast du jetzt geschwindelt oder...
6: Im Verwalt sind ja auch ein Haufen Schafe, dann haben wir uns gedacht, da sind sicher auch so viele da.
1: Ja, die sind ja pflegeleicht, die schickt man auf, die bleiben da oben. Und da. Aber von den Rösser haben wir vorhin noch gehört, die unten stehen, die da die beste Tränke der Welt haben, quasi mit dem Riffelsee. Und jetzt müssen wir halt raten, wie viele Rösser da noch heroben sind. Wenn es zweimal richtig ratet von dreimal, dann haben wir die Challenge geschafft. Das ist die Regel von Markus Feichter. Sie beratschlagen, ist es schwierig eigentlich, das zu schätzen?
7: Ja, denke ich schon.
1: Also, wer ist jetzt der Wortführer an diesem Tische? Die Marianne, bitte.
8: Also, wir sagen 90 Russ.
1: Ich glaube, das lassen wir gelten, oder? Wie viel sind es?
9: 30.
1: Ah, das lassen wir nicht gelten. Es sind nur 30. Tut mir leid. Haben wir die Challenge nicht geschafft, aber dafür haben wir einen wunderbaren Vormittag. Danke fürs Mitspielen.
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1: Genau so.
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0: Ein großer Hit von Wem in Radio Tirol, das ist die Sommerfrische am Mittwochvormittag. Sommerfrische, Sommerfrische. In einer beeindruckenden Bergkulisse sind wir da auf der Sunneralm heute zu Gast bei prächtigem Wetter. Und jeder, der sich mit Bergen auseinandersetzt oder ein Bergliebhaber ist oder ein Bergsteiger, ein Bergfex, der kennt sich hier herinnen natürlich aus. Man kommt übers Pitztal herein, fährt über Wenz, Stück weiter St. Leonhard, dann kommt Mandarfen und da geht dann die Riffelseebahn hinauf. Und da heroben gibt es wunderbare Höhenwanderwege, lange Wanderwege, kürzere. Die Verpeilhütte wird manchen vielleicht ein Begriff sein. Man kann im Gletschergebiet oben wandern Richtung Taschakhaus. Der hintere Brunnenkogel befindet sich da links von uns und andere Hütten sind auch recht bekannt. Die Rüsselsheimer Hütte beispielsweise oder die Braunschweiger Hütte. All das in dieser herrlichen Bergkulisse auf diesem Berg. Und viele sind auch zum ersten Mal hier oben. Ich begrüße mal ganz zufällig, ob wir da jemanden treffen. Spricht ihr Deutsch? Wart ihr schon einmal hier oben?
1: Nein, wir waren noch nie. Wir sind heute den ersten Tag da.
0: Ah, im Urlaub?
1: Ja.
0: Von wo kommt ihr denn?
1: Aus Cottbus in Deutschland.
0: Wunderbar. Cottbus, was sagen die Cottbusser? Es gibt auch die Cottbusser Hütte bei uns in Tirol. Was sagt ihr zu diesem Bergpanorama hier? Beeindruckt oder nicht?
1: Sehr beeindruckt, ja. Vor allem bei uns gibt es sowas gar nicht.
0: Ja. Das wissen wir, Tiroler. Danke, wünsche euch viel Spaß hier heroben. Sie merken, liebe Hörerinnen und Hörer, da ist einiges los, da ist ein buntes Publikum und viele genießen die Bergwelt mit der Radio Tirol Sommerfrische.
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1: Es ist 12 Uhr. Sie hören die Glocken der Pfarr- und Dekanatskirche zu den heiligen Aposteln Petrus und Paulus in Silz.

0: Die Gemeinde Silz liegt rund 40 Kilometer westlich von Innsbruck im Oberinntal. Die Pfarrkirche von Silz wurde Mitte des 19. Jahrhunderts als eine der größten Tiroler Landkirchen gebaut. Sie zählt heute zu den wenigen noch erhaltenen Nazarenerkirchen. Zum schönsten Schmuck der Kirche gehört das Hochaltarbild vom Tiroler Künstler Franz Hellweger. Es stellt Maria als Patronin des Rosenkranzes dar, darunter die Kirchenpatrone Petrus und Paulus mit dem heiligen Dominikus. Ein weiteres beachtenswertes Werk des Gotteshauses ist die Bachlechner Madonna.
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2: Willkommen zum Mittagsjournal. Das sind einige unserer Themen. Verdächtige Drohne und Zwischenfall mit DHL-Frachtflieger am Flughafen Leipzig-Halle. Die Getreideernte in Österreich wird heuer deutlich geringer ausfallen. Aus dem Journalstudio begrüßt sie Arthur Treinacher. Rätselhafte Vorfälle am deutschen Flughafen Leipzig-Halle. In der Nacht ist dort eine verdächtige Drohne entdeckt worden, möglicherweise mit Sprengstoff und das nahe eines ukrainischen Transportfliegers. Außerdem kollidierte ein DHL-Frachtflugzeug in der Nähe des Flughafens mit einem unbekannten Gegenstand. Andreas Pfeiffer berichtet.
3: Ja, kurz vor Mitternacht wurde am Leipziger Flughafen eine Drohne gesichtet und diesmal auch sichergestellt. Das hat ein NATO-Sprecher bestätigt. In der Nähe eines ukrainischen Flugzeuges. Aus Sicherheitskreisen verlautet, dass das Gerät mit einem Zünder und Sprengstoff bestückt war und mittlerweile entschärft wurde. Das dürfte Rückschlüsse auf die Herkunft und die Zielsetzung der Drohne zulassen. Mit einem zweiten Flugobjekt ist kurz nach dem Start in Leipzig eine DHL-Frachtmaschine kollidiert. Sie musste wenig später in Hannover landen. Das neue Berliner Drohnenabwehrzentrum hat Ermittlungen aufgenommen.
2: Hitze, Dürre und Trockenheit machen den Landwirten in Europa weiter zu schaffen. Ob Weizen, Gerste oder Mais, die Getreideernte in Österreich wird heuer deutlich geringer ausfallen. Volker Obermeier aus unserer Wirtschaftsredaktion, wie hoch werden die Verluste ausfallen?
4: Die Agrarmarkt Austria, die rechnet mit einem Minus von an die 19%. Das ist um ein Fünftel weniger als noch im Vorjahr, das allerdings ein Rekordjahr war. Blicken wir auf einen längeren Zeitraum, dann fällt die Ernte heuer in die Kategorie unterdurchschnittlich. Gerade beim wichtigsten Produkt, beim Weizen etwa für Mehl, haben die Landwirte weniger Ertrag. Ausfälle werden auch beim Mais erwartet, der dann im Herbst eingebracht wird.
2: Ist in Österreich, dem Land der Äcker, die Versorgung gesichert und werden die Preise steigen?
4: Nun, ob die Preise für Mehl, Backwaren oder Bier steigen, das ist noch offen. Die Landwirte sind jedenfalls mit weniger Ertrag und höheren Produktionskosten konfrontiert, sei es bei Treibstoff oder bei Dünger. Die Versorgung, die ist gewährleistet, sagt die AMA, denn die Lager sind aus dem Vorjahr noch sehr gut gefüllt.
2: Danke, Volker Obermeier. In Italien ist ein großer Online-Betrug mit Ferienwohnungen aufgeflogen. Betrüger haben im Badeort Cesenatico an der Adria eine Wohnung angeboten, die gibt es aber in echt gar nicht. 50 Familien müssen jetzt woanders untergebracht werden. Die Wohnung ist viel billiger angeboten worden als andere Unterkünfte. Außerdem gibt es online keine Bewertungen dazu. Unsere Wälder schneller klimafit machen, das fordert die Umweltschutzorganisation WWF. Durch die enorme Trockenheit steigt die Waldbrandgefahr. In Österreich hat es heuer schon 280 Waldbrände gegeben, Petra Pichler informiert.
5: Die in Österreich weit verbreiteten Fichtenforste sind anfällig für Waldbrände. Um die Gefahr langfristig zu senken, muss der Waldumbau deutlich schneller vorankommen, sagt WWF-Expertin Karin Enzenhofer.
6: Das heißt, wir brauchen mehr Baumarten, das heißt mehr Eiche, Buche, Tanne, Lärche. Und ganz wichtig, wir müssen die Schwammfunktion vom Wald verbessern.
5: Schwammfunktion heißt, dass der Niederschlag dort, wo er entsteht, auch gehalten wird. Konrad Mülius, Präsident der Land- und Forstwirtschaftlichen Betriebe Österreich, ist sich der Problematik bewusst.
7: Und die Situation ist schon eine sehr, sehr ernste. Es ist aber auch so, dass dieser Waldumbau eine Generationenfrage ist. Ich kann diesen Wald nicht von heute auf morgen umbauen.
5: Um den Wald klimafit zu machen, muss man in die Zukunft schauen, wie sich das Klima am jeweiligen Standort in den nächsten 100 Jahren entwickeln wird, sagt Mülius.
2: Und nach dem Vegetationsbrand in der Wiener Lobau ist am Vormittag endgültig Brand ausgegeben worden. Das Feuer zerstörte eine Fläche von rund 18 Hektar. Im Einsatz standen die Berufsfeuerwehr Wien, Feuerwehren aus Niederösterreich sowie zwei Polizeihubschrauber. Das war das Mittagsjournal mit Arthur Treinacher. Zum Wetter.
8: Heute steht noch einmal Extremhitze auf dem Programm. Nach der wärmsten Nacht der Messgeschichte liegen die Temperaturen jetzt zum Mittag im Osten schon wieder bei über 37 Grad. Etwa in Potschach, heißeste Landeshauptstädte sind Eisenstadt und Wien mit 36 Grad im Moment. Fast noch angenehm ist es dagegen in Bregenz bei 28 Grad, in Innsbruck sind es 29. Und rund um die 40 Grad werden es auch heute wieder im Osten Österreichs. Größter Unterschied zu gestern, es bilden sich heute mehr Quellwolken und im Laufe des Tages Gewitter, die werden heftiger als gestern, können etwa in Tirol am Abend stellenweise Probleme machen. Punktuell sind auch im Wald- und Mostviertel Gewitter möglich. Am Donnerstag ist die Hitze im Westen dann vorbei. Das Ende kommt allerdings mit Unwettergefahr. Und diese Gewitter breiten sich zumindest stellenweise auch auf den Osten aus, sind etwa im Wiener Becken möglich. Im Osten ist es davor noch einmal drückend schwül und sehr heiß mit bis zu 37 Grad. So viel zum Wetter von Carmen Schüssel.
9: Wir begleiten Sie, wollte ich sagen, mit dem Radio Tirol Verkehrsservice auf Tirolstraßen. Da brauchen Sie 10 Minuten länger. Aktuell vor dem Autobahngrenzübergang Kufstein-Kiefersfelden, das Ganze bei der Ausreise. Länger dauert es auch auf der Pastonstraße von Aurach bis nach Kitzbühel, plus 10 Minuten. Und auf der Seefelderstraße zwischen Zehl und Seefeld existiert nach wie vor die Sperre, heute wegen der Löscharbeiten bei einem Waldbrand. Ausweichen geht da über den Telferberg. Rechnen Sie auch dort mit Verzögerungen. Gute und sichere Fahrt.
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9: Und da bin ich jetzt bei der Händelstation gelandet. Habt ihr einen Hunger, Amanda? Er nickt nur und ist schon weg mit dem Händel. Der Christian ist da der Herr über diese Händel, die gut duften, die da, wo das Fett runtertropft und was einfach herrlich, geschmackig, gut riecht. Christian, wie viel hast du schon raus gerade heute?
11: Ungefähr 48.
9: 48 Händel sind schon gegangen?
11: Ja.
9: Das ist schon vor dem Mittag, quasi vor der Mittagszeit?
11: Genau.
9: Gut, du bist gerüstet für den weiteren Ansturm?
11: Genau, kann ich kämen, hey.
9: Kann ich kämen. Also, wer einen Händel mag, der ist richtig bei uns auf der Sonnenalm, heroben beim Riffelsee. Wir sind mit der Sommerfrische bis 14 Uhr für Sie da und eben verwöhnen Sie auch lukullisch. Schön, dass Sie zuhören.
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0: Sabina Regen singt über Erinnerungen auch an ihre Mutter, der Marmeladenglasl. Moment. In der Mittagsinformation, da schauen wir heute uns an, welche Auswirkungen denn die anhaltende Hitze und Trockenheit für Tirols Bäuerinnen und Bauern hat, vor allem jene mit Nutztierhaltung. Die sind da betroffen momentan, denn wenn auf den Wiesen das Futter fehlt, dann müssen viele bereits jetzt auf das Heu für den Winter zugreifen. Aber es gibt auch gute Nachrichten, zumindest von der Außerfernbahn. Da gab es ja im letzten Jahr deutlich weniger Ausfälle als noch in den Jahren zuvor. Das und mehr hören Sie in der Mittagsinformation in Radio Tirol in 11 Minuten.
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0: Technik von Whitney Houston gehen wir durch die Mittagszeit und jetzt schauen wir auf Tirol Straßen. Im Radio Tirol Verkehrsservice, da auf die Seefelder Straße zu Beginn. Zwischen Zirl und Seefeld gibt es nach wie vor die Sperre wegen der Löscharbeiten bei dem Waldbrand. Sie können da über den Telferberg ausweichen, besser aber noch großräumig über die A12, die Interautobahn. Ein Plus von 10 Minuten aktuell vor dem Autobahngrenzübergang Kufstein-Kiefersfelden bei der Ausreise. Und auf der Seefelder Straße weiter in, also nach Seefeld, nämlich in Scharnitz, ist wegen Kanalbauarbeiten der Potter-Claudia-Tunnel heute gesperrt. Sie werden da durch Scharnitz umgeleitet. Wo immer Sie unterwegs sind, gute und sichere Fahrt. Es ist 12.30 Uhr.
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2: Ein Feuerwehreinsatz läuft derzeit im Wald oberhalb von Reith bei Seefeld. Eine Ausbreitung der Flammen konnte verhindert werden. Die anhaltende Hitze und Trockenheit setzt Viehbauern unter Druck und stellt manche vor die Entscheidung, teures Futter zukaufen oder Tiere schlachten. Heute steigen die Temperaturen noch einmal auf bis zu 34 Grad und am Nachmittag ist über ganz Tirol verteilt mit Gewittern zu rechnen.
1: Im Studio Nathalie Wander.
2: Eine angenehme Mittagszeit. Heute Vormittag ist die Untersuchungshaft über jenen 14-jährigen Tiroler verlängert worden, der am Montag letzter Woche wegen des Verdachts des versuchten Beitrags zu terroristischen Straftaten festgenommen worden war. Er soll sich mit einem anderen in Chats über Attentate ausgetauscht haben. Sein Anwalt hat heute auf die Haftverhandlung verzichtet. Damit ist die Untersuchungshaft bis 7. September verlängert. Im Gemeindegebiet von Reith bei Seefeld sind die Feuerwehren derzeit noch bei einem Waldbrand im Einsatz. In der Früh wurde eine Rauchsäule im Bereich Mitterbergl entdeckt, in steilem, unzugänglichem Gelände. Mit einem Großaufgebot konnten die Einsatzkräfte mit Hubschrauberunterstützung eine Ausbreitung der Flammen aber verhindern. Möglicherweise war ein Blitz Auslöser für das Feuer, berichtet Georg Oberhammer.
3: Derzeit sind die Feuerwehrleute vom Seefelder Plateau mit Unterstützung aus Zirl noch dabei, das Feuer im steilen Waldgelände endgültig zu löschen. Auf 100 bis 150 Quadratmetern Fläche hatte sich das Feuer bereits ausgebreitet, so Einsatzleiter Martin Gapp.
4: Es ist ein sehr steiles, felsdurchsetztes Gelände. Also es ist auch die Bergrettung im Einsatz gewesen, die Bergrettung Reit, was die Mannschaft gesichert hat am Berg, dass wir diese Löscheinsätze durchführen haben können. Hauptaufgabe ist natürlich, diese ganzen Zündkern zu entfernen, den Boden umzugraben, auf versteckte Glutnester, das Ganze natürlich auch dann zu kämmen, zu saugen.
3: Heute früh gegen 7.30 Uhr ging bei der Leitstelle der Alarm ein.
4: Von Reit aus hat man es ursprünglich gar nicht gesehen. Es ist eine Rauchsäule auch bis Zirl sichtbar gewesen. Wir haben Erkundungsflüge gemacht, haben uns danach entschieden oder haben auch definitiv gesehen, wir müssen vor Ort mit nicht nur Wasser, sondern auch mit Mannschaft und Gerät. Das Gerät wurde sowie die Mannschaft auch auf den Berg eingeflogen.
3: So der Kommandant der Feuerwehr Reit Martin Gapp. Möglicherweise war Blitzschlag bei einem Gewitter gestern der Auslöser für den Waldbrand.
4: Aufgrund des schnellen Eingreifens auf und relativ viel Feuerwehren hat man natürlich das möglichst schnell unter Kontrolle bringen können, dass diese Ausbreitung verhindert worden ist.
3: Inzwischen ist der Brand unter Kontrolle. Nach den letzten Löscharbeiten soll das Gelände dann noch einmal genau untersucht werden, um endgültig Brand ausgeben zu können.
2: Die Tiroler Bäuerinnen und Bauern leiden unter der extremen Trockenheit, vor allem jene, die Nutztiere halten. Aufgrund der Trockenheit dürfte für viele Tiere der Almsommer heuer früher als geplant vorbei sein. Manche Bauern müssen bereits darüber nachdenken, ob sie teure Futtermittel zukaufen oder Tiere schlachten. Besonders betroffen sind unter anderem Osttirol, der Raum Kitzbühel, der Karwendelbereich und auch das Oberland. Katharina Kramer informiert.
5: Statt grüner Wiesen sieht man in vielen Teilen Tirols derzeit nur mehr braunes, vertrocknetes Gras. Das Vieh findet nichts mehr zu fressen. Von einem gelungenen Almsommer kann keine Rede sein. Der Präsident der Tiroler Landwirtschaftskammer, Josef Hechenberger, sagt zur Trockenheit:
6: Obst und Gemüse funktioniert überhaupt nur mit Bewässerung. Da ist die Situation so, dass die Bauern auch schon in Bewässerung investiert haben und da ist die Trockenheit in dieser Ausprägung nicht spürbar. Natürlich, wo nicht bewässert werden kann, das ist also im Grünland, auf den Almen und in den Ackerkulturen wie Silomais, da ist die Situation äußerst angespannt. Wir hören jetzt von den Betrieben, dass zum Teil das fehlende Wasser dazu führt, dass der Almabtrieb verfrüht ist. Ist jetzt 3, 4, 5 Wochen früher wie geplant in gewissen Regionen und die Futtererträge bis zur Hälfte nur ausmachen wie in einem Normaljahr.
5: Manche Bauern müssen schon überlegen, ob sie sich von Tieren trennen. In der Fachsprache ist dann von Viehabstockung die Rede.
6: Wenn das Futter fehlt und die Tiere also nicht mehr über den Winter gebracht werden können, weil sie früher nach Hause kommen und weil die Erträge zu gering sind, dann heißt das, Viehabstockungen heißt entweder, dass sie das Zuchtvieh vermarkte oder dass sie Tiere zur Schlachtung bringen.
5: Besonders betroffen von der Trockenheit ist laut Hechenberger Osttirol und er ergänzt.
6: Ich denke, das ist ein Querschnitt über Tirol. Also wir hören also gerade aus dem Karwendelbereich, dass da durchaus also nur mit Wassertransporten die Almen derzeit das Trinkwasser für die Tiere haben. Auch aus dem Kitzbüheler Raum im Tiroler Oberland vereinzelt, wobei da die Situation etwas anders ist. Da gibt es zum Teil auch schon Beregnungsanlagen für Grünland. Die haben da schon vorgesorgt, weil sie einfach in trockenen Regionen schon wirtschaften müssen und da eine ähnliche Situation vorherrscht wie in Südtirol.
5: Regen wird dringend gebraucht. Für einige Tiroler Gebiete kommt er auf jeden Fall zu spät.
2: Berichtet Katharina Kramer. Die Zuverlässigkeit der Außerfernbahn hat sich im vorigen Jahr deutlich verbessert. Im Vergleich zu 2023 gab es im Vorjahr nicht einmal halb so viele Tage, an denen der Zugverkehr ausfiel. Auch nach Intervention auf Tiroler Seite hat der Bahnbetreiber DB Regio offensichtlich an einigen Stellschrauben gedreht, berichtet Hermann Hammer.
7: Vor 3 Jahren gab es noch 85 Ausfallstage auf der Außerfernbahn zwischen Erwald und Vils. Im vorigen Jahr waren es nur mehr 39. Verkehrslandesrat René Zumtobel von der SPÖ sagt zu den Gründen für die vielen Ausfälle in der Vergangenheit.
8: Das waren einerseits natürlich Infrastrukturprobleme, aber auch Probleme an den Fahrzeugen sowie Personalmangel. Und das hat sich jetzt deutlich verbessert. Wir haben das auch im Rahmen einer laufenden Arbeitsgruppe evaluiert. Und ich bin jetzt dankbar und froh, dass wir hier entsprechende Verbesserungen durch die Deutsche Bahn erreicht haben.
7: Trotz der Mängel hat die DP Regio auch für die Zeit nach dem Fahrplanwechsel im Dezember 2027 den Zuschlag für den Personenverkehr bekommen. Die desaströsen Zustände der vergangenen Jahre sollten sich nicht wiederholen. Zumtobel droht hier auch mit Strafen.
8: Der neue Verkehrsdienstevertrag hier mit der DB Regio als Betreiber sieht ein ganz enges und intensives Qualitätsmanagement vor, so wie auch mit dem Partner der ÖBB. Also wenn hier entsprechende Leistungen, Pünktlichkeit, Sauberkeit etc. nicht eingehalten werden, dann gibt es auch Penalen, also sprich Strafen.
7: Ab dem Fahrplanwechsel Ende 2027 soll es auch im Außerfern einen Stundentag geben, neben weiteren Verbesserungen.
8: Und was ebenfalls erfreulich ist, dass es eben mehr Angebot geben wird, in der Früh einen früheren Zug, aber auch am Abend die letzten Züge Richtung Reutte deutlich noch einmal später, also um kurz vor 22 Uhr, wird der letzte Zug von Innsbruck auch über Garmisch mit Umsteigen Richtung Reutte fahren.
7: Wer derzeit mit der Bahn am Abend nach Reutte fahren will, muss in Innsbruck schon kurz nach 6:30 beim Zug sein.
2: Und jetzt ist es 12.38 Uhr. Man kann sich's kaum vorstellen, aber heute soll es noch Gewitter geben, Erhard Berger.
9: Ja, von Westen her kommt schön langsam eine Kaltfront näher und das bedeutet, in der Höhe kommt kältere Luft. Das wiederum heißt, die kalte Luft in der Höhe mischt sich nach unten durch, trifft auf die extrem heiße, die es hier unten gibt. Bis zu 34 Grad sind am Nachmittag zu erwarten. Und das gibt dann sehr schnell riesengroße Quellwolken. Die werden zum späten Nachmittag und zum Abend hin sich zu Regenschauern und zum Teil sogar zu heftigen Gewittern auswachsen. Diese feuchte Luft bleibt uns auch über Nacht erhalten. Die Kaltfront zieht erst morgen im Laufe des Tages wieder ab. Und das bedeutet vor allem für Nordtirol morgen recht viele Wolken schon von der Früh an. Erst die Regenschauer ganz in der Früh, dann am Vormittag ein bisschen Pause, dann um die Mittagszeit wieder Regenschauer und dann am Nachmittag neuerlich etliche Gewitter. Im Süden des Alpenhauptkamms schaut es ein bisschen besser aus. Da werden die Wolken bald wieder weniger werden. Da wird es erst am Nachmittag wieder gewittrig. Große Regenmengen sind leider wirklich nur in Schauern und Gewittern zu erwarten. Flächendeckender Regen wird das wieder nicht. Und vor allem lang anhalten wird diese Wetterlage auch nicht. Schon am Freitag wird die Luft zwar schwül. In Nordtirol gibt es immer noch Regenschauer. Zum Wochenende hin aber wird es wieder recht ähnlich wie jetzt. Bei Temperaturen von knapp über 30 Grad. Morgen sind maximal 28 Grad zu erwarten.
0: Miteinander den Sommer genießen. Und da stehen wir nach wie vor auf der Sonnenalm herum und nehmen mir ein Bursch, das darf ich so sagen, der Michael ist Wanderführer mit ordentlichen Wadeln. Ihr habt schon die erste Runde absolviert. Was waren denn so die Fragen unserer Besucherinnen und Besucher bezüglich jetzt beispielsweise der Pflanzen hier oben?
10: Ja, Pflanzen haben Sie auch gefragt. Wir sind da ja auf der alpinen Vegetationsstufe. Da haben wir hauptsächlich die Krummhölzer wie die Latsche oder die Alpenrose. Viel mehr wächst da oben nicht, wobei es jetzt durch die Erwärmung immer mehr Pflanzen werden. Wir haben auch schon verblühten Enzian gesehen, gelben Enzian. Aber sonst haben Sie eigentlich viel über den See wissen gewollt und über die Gebirge da und wie der Wandel war von früher zu heute.
0: Wenn man da runter schaut, es ist eine faszinierende Gebirgslandschaft. Gibt es da herum so etwas wie ein Lieblingsplatz halt von dir, wo du gerne in aller Ruhe allein und still hingehst?
10: Na, so Lieblingsplatz also speziell gibt es keins. Da oben ist eigentlich alles schön. Wenn man schön wandert, da jetzt vom Riffelsee aus über den Fuldauer Höhenweg eine Richtung Taschachhaus, da wandert man schön auf den Taschach ferner zu. Das ist wunderschön und da kann man auch ein paar Plätze finden, wo man seine Ruhe hat.
0: Die der Michael natürlich nicht verrät. Danke, er ist ab 13 Uhr dann wieder unterwegs mit Besucherinnen und Besuchern. Schön, dass Sie auch bei uns sind, wo auch immer Sie gerade in Tirol uns zuhören. Das ist die Radio Tirol Sommerfrische. Wir sind im Bezirk Imst unterwegs und Sie wissen es vielleicht, es ist bereits das 20. Jahr der Sommerfrische.
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0: Über den Lovely Day wird da gesungen und den haben wir da heroben auf 2323 Metern Seehöhe. Momentan sowieso. Viele gut gelaunte Kinder sind auch da. Die Kinderhüpfburg ist gerade in die Knie gegangen. Ich glaube, da sind zu viele Kinder drinnen. Bei mir sind jetzt der Noah und der Emil und die Emma. Der Noah und der Emil sind gute Freunde. Aber ihr habt keine Schuhe an. Wo sind denn die Schuhe?
1: Meine waren nass, deswegen habe ich sie der Walter der Mama getan.
0: Also, die Mama muss auf die Schuhe aufpassen. Arme Mama. Lieber Noah, du bist da mit einer Fußballdress von der WSG Tirol unterwegs. Was treibst du denn den ganzen Sommer?
1: Bloß Fußball spielen und schwimmen und Freunde, mit Freunden treffen. So.
0: Und Skifahren?
1: Ja, ja.
0: Im Sommer?
1: Nein, Winter.
0: Ja, das ist gescheit, weil da haben wir vorher geredet drüber, gell? Schöner See unten, kann man mit Floß drüber fahren. Viele unserer Besucher haben das schon gemacht. Emma, du auch schon?
2: Nein, es waren zu viele Leute unten.
0: Ja, ja, über 1500 sind schon gekommen zur Radio Tirol Sommerfrische. Was steht heute noch am Programm?
1: Weiß ich nicht,
0: wir haben ja Ferien, gell? Jetzt muss ich die Mama fragen, jetzt überrascht sie, die wollte sicher nichts sagen. Wie sind denn die Kinder so in den Ferien zu handhaben, sagen wir einfach mal so, zu handeln? Es sind ja schon ein paar Wochen Ferien. Werden die Tage länger?
3: Ja, also am Abend dauert es länger, bis sie im Bett sind. Und nein, das passt gut.
0: Sind sie brav?
3: Ja, sie waren jetzt auch bei Oma und Opa im Außerfern. Mhm. Und voll fein, ja.
0: Für die Mama fein, gell?
3: Ja.
0: Da hat er jetzt mit dem Kopf geschüttelt, ob er brav ist. Er hat gesagt, er ist nicht so brav. Naja, schauen wir mal. Da oben sind alle brav. Die nächste Wanderung geht gleich los. Der Sepp macht sich schon bereit. Um 13 Uhr hier oben bei uns am Riffelsee. Eine Stunde noch, eine gute sind wir für Sie da mit der Radio Tirol Sommerfrische. Das Ganze im Pitztal im Bezirk Imst.
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0: 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Es ist 13 Uhr.
1: Am Mikrofon Arthur Treinacher. Die Folgen des Klimawandels sind derzeit unübersehbar. Von Ernteausfällen bis zur Wasserknappheit. Die Regierung reagiert mit Erleichterungen beim Hitzeschutz in Wohnungen und Schulen. Morgen berät dazu eine Arbeitsgruppe auf Beamtenebene. Viktoria Waldecker berichtet.
2: Die Temperaturen steigen weiter und damit auch der Druck aus der Bevölkerung. Mehrere hundert Menschen haben gestern an einer Mahnwache von Fridays for Future in Wien teilgenommen und die Politik zum Handeln aufgefordert.
3: Wir sehen, wie die Leute leiden. Es trocknen die Seen aus, es trocknen die Flüsse aus. Es ist einfach eine unhaltbare Situation. Es muss was getan werden.
4: Ich bin da, weil unter anderem auch als Feuerwehrmann fast jeden Tag spüre, was die Klimakrise für Auswirkungen hat.
2: Die Regierung antwortet mit Ankündigungen. Bis zum Herbst will sie Gesetze schaffen, damit Mieterinnen und Mieter leichter Außenjalousien oder Klimaanlagen einbauen können. Auch Schulen sollen besser ausgerüstet werden. Details nennt die Regierung aber nicht. Morgen ist ein Arbeitstreffen auf Beamtenebene angesetzt, bei dem die Lage in Österreich von den Stromnetzen bis zur Landwirtschaft besprochen werden soll. Politiker sitzen allerdings nicht mit am Tisch. Entscheidungen sind also nicht zu erwarten.
1: Am deutschen Flughafen Leipzig-Halle ist nach NATO-Angaben eine Drohne in der Nähe eines ukrainischen Frachtflugzeugs gesichtet worden. Sicherheitskreisen zufolge trug sie einen Zünder. Außerdem kollidierte eine weitere Frachtmaschine mit einem unbekannten Gegenstand, konnte aber sicher in Hannover landen. Die Polizei ermittelt, ob die beiden Vorfälle zusammenhängen. Nochmals Deutschland, wo die geplante Pensionsreform, eines der wichtigsten Projekte der Bundesregierung, erneut in die Diskussion geraten ist. Eine Rolle spielen dabei auch die bevorstehenden Landtagswahlen im Osten. Aus Berlin, Regina Pöll.
5: Im Zentrum steht die sogenannte Rente mit 63. Nach 45 Jahren ohne Abschläge in Pension. Das soll bleiben, sagen Betroffene.
6: Ich müsste auch jetzt bis 67 arbeiten und ich habe nie im Leben viel verdient.
5: 7 Länderchefs, 5 davon im Osten, wollen die Abschaffung stoppen. Unter ihnen Sven Schulze in Sachsen-Anhalt.
7: In Ostdeutschland sind die allermeisten Menschen auf eine Rente angewiesen, die vom Staat kommt. Und ich möchte als Ministerpräsident garantieren, dass sie davon auch in der Zukunft leben können.
5: In Sachsen-Anhalt und Mecklenburg-Vorpommern wird im September gewählt. Die AfD dominiert in Umfragen. Die schwarz-rote Regierung hält an der Rentenreform fest. Für eine Blockade im Bundesrat reichen 7 Länder nicht.
1: Die Untersuchungshaft über einen 14-jährigen Tiroler ist bis 7. September verlängert worden. Er steht im Verdacht, zu terroristischen Straftaten beitragen zu wollen. Laut Ermittlern tauschte er sich in Chats über mögliche Attentate aus. Bei einer Hausdurchsuchung wurden ein Kampfmesser und rechtsextremes Propagandamaterial gefunden. Das waren die Nachrichten mit Arthur Treinacher. Zum Wetter.
8: Extreme Hitze gibt es heute Nachmittag in Ostösterreich. Temperaturspitzen bis 40 oder 41 Grad werden es in Wien, in manchen Regionen Niederösterreichs und im Burgenland. Abgesehen vom Osten liegen die Temperaturen am Nachmittag zwischen 30 und 37 Grad. Zur Sonne kommen am Nachmittag Quellwolken. Besonders im Bergland entwickeln sich da und dort Regenschauer und kräftige Gewitter. Morgen, der Donnerstag, bringt von Vorarlberg bis Oberösterreich um 5 bis 10 Grad weniger. Am Freitag geht die große Hitze dann auch weit im Osten und im Süden zu Ende. So viel zum Wetter von Daniel Zeinlinger.
9: Schauen wir auf Tirol Straßen im Radio Tirol Verkehrsservice. Da gibt es einen Plus von 10 Minuten vor dem Autobahngrenzübergang Kufstein-Kiefersfelden bei der Ausreise nach Bayern. Weit auf die Fernpassstrecke in Richtung Bayern, da wird der Verkehr vor dem Grenztunnel in Füssen nur mehr blockweise abgefertigt. Rechnen Sie auch damit Verzögerungen. Und noch ein Blick auf die Seefelder Straße. Wegen Kanalbauarbeiten ist heute der Porta-Claudia-Tunnel gesperrt. Der Verkehr wird da über Scharnitz umgeleitet. Gute und sichere Fahrt.
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9: Ah, da habe ich jetzt eine schöne Familie bei mir stehen. Der Johann und die Nicole sind da. Der Johann aus Holland und die Nicole aus Belgien. Ursprünglich mit den 3 Enkelkindern. Die heißen wie?
11: Leni, Isabella, Florian.
9: Mei, seid ihr nette Kinder und ihr seid im Pitztal daheim. Johann, ihr seid viele Monate im Jahr hier quasi zu Gast oder wohnhaft, wie auch immer.
12: Ja, wir sind hier jedes Jahr 6 Monate hier.
9: 6 Monate?
12: Unser Sohn wohnt hier. Und dann sind wir Ende März bis halb Oktober sind wir hier.
9: Das Ganze, wie sich's für einen Holländer gehört, am Campingplatz, oder?
12: Ja, warum nicht? Die Camping steht voll mit Holländern da. Aber es soll besser Niederländer sein.
9: Okay, dann sind es Niederländer. Ihr steht mit eurem Camper wo?
12: In Camping Eichenwald in Stams.
9: 6 Monate im Jahr?
12: Ja, 6 Monate im Jahr. Ende März bis halb Oktober.
9: Das ist wunderbar. Nicole, mit den 3 Enkelkindern ist viel zu tun, oder?
13: Ja, sicher. Wir kommen immer jedes Jahr mit Sommerfrische. Machen wir mit.
9: Das ist gut so. Was ist heute noch am Programm?
13: Jetzt gehen wir unter. Sie wollen Rad drehen.
9: Ah, das Glücksrad wollen Sie drehen und was gewinnen. Und ich habe gehört, ihr habt auch Hochzeitstag in Tirol gefeiert.
12: Voriges Jahr waren wir 50 Jahre verheiratet und dann haben wir gefeiert in Ötz.
9: Das ist aber schön. Also, eine Geschichte, wie sie nicht besser sein kann, zu Mittag hier in Radio Tirol. Ich wünsche euch noch viele weitere gemeinsame Jahre und die Enkel tut's mal auf die Großeltern aufpassen. Das ist die Radio Tirol Sommerfrische. Wir begleiten Sie durch diesen Mittwochnachmittag.
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0: Mit Paul Jan geht's hinein in den Nachmittag, sind die Radio Tirol Sommerfrische und jetzt machen wir mal einen Blick hinter die Kulissen.
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0: Ja, da stehen jetzt vier bei mir, zwei Damen, zwei Herren, die Marita und die Annika, die lächelt schon, und der Benni und der Dietmar. Jetzt habe ich es glatt geschafft, ohne einen Zettel alle Namen richtig zuzuordnen. Liebe Marita, du warst gerade bei der Talstation die längste Weile und wir schauen jetzt ein bisschen, was denn da alles heute so zu tun war. Unglaublich viele Menschen sind gekommen, wir allein haben schon 1500 gezählt für die Radio Tirol Sommerfrische. Eine Schlange unten, die hat nicht mehr aufgehört, oder wie war das?
2: Ja genau, also die Schlange war super. Wir haben unten geschaut, dass wir genug Karten haben, haben schon was vorproduziert gehabt. Aber wenn so viele Radio Tirol Zuhörer zu uns kommen, müssen wir nachproduzieren.
0: Du hast dann für die gute Stimmung gesorgt, waren Verärgerte dabei? Nein,
2: bei dem schönen Wetter und dem traumhaften Ausblick, was sie da oben erwartet hat, war niemand grantig.
0: Der Chef hat gesagt, das ganze Verwaltungsteam ist quasi da. Was hast du heute noch erledigen müssen hinter den Kulissen?
2: Oh, ich habe nebenbei noch einen Telefondienst gehabt, was natürlich weiterhin läuft und die ganzen E-Mails. Also ich habe da weil unten geschaut, dass alles läuft. Und die Herrschaften waren oben am Berg und haben den traumhaften Ausblick genossen.
0: Das glaubst du. Aber der Dietmar hat mir gerade erzählt, der Geschäftsführer, er kommt gerade aus der Abwasch. Was war denn da jetzt los?
3: Ja, wir haben vorher ein kleines technisches Gebrechen in der Wasserversorgung gehabt. Jetzt sind wir beim Abwasch ein bisschen hinten nach gewesen. Und da habe ich gesehen, sie kommen ins Schwimmen. Dann habe ich mich hingestellt und Teller eingeräumt, abgeräumt und Waschmaschine, also Spülmaschine eingeräumt und wieder ausgeräumt und ausgetragen, dass wir weiterkommen.
0: Also man muss am Riffel sein, im Gletscherskigebiet immer hab acht ist das falsche Wort, folgt mir jetzt nicht ein, aber immer Gewähr sein quasi, dass der Chef auftaucht irgendwo mit irgendeinem Pistengerät oder in der Abwasch oder sonst wo.
3: Richtig.
0: So ist es auch gut, so soll es auch sein. Da lacht der Benni, da hat er gesagt, er ist ein bisschen das Mädchen für alles, haben wir heute auch gesehen. Du warst da drüben und hast die Menschen beruhigt, die alle beim Gewinnspiel mitmachen wollten. Die kommen dann zu uns, ich schicke sie dann weiter zu dir und dann?
4: Ja, wir haben immer ein Gewinnspiel einfallen lassen heute für unseren Genussmarkt am Sonntag. Und da verlosen wir jetzt dann kurz und zwar einen Korb mit Köstlichkeiten aus der Region. Und wie gesagt, der Andrang ist auch da sehr groß. Die Leute wollen natürlich diesen Korb unbedingt gewinnen.
0: Ich weiß, viele sind davon überzeugt, ihn zu gewinnen. Haben es da bei mir gesagt, ich gewinne heute diesen Geschenkskorb. Und die Annika ist die Letzte da im Bunde, die Jüngste, wie auch bei uns. Wir haben drei Praktikanten mit bei der Sommerfrische. Wir sind immer on Tour, müssen die Dinge auf- und wieder abbauen. Und du bist auch quasi als Praktikantin im Windschatten des Vaters.
5: Ja, genau. Ich bin da jetzt durch meinen Papa zu der Stelle gekommen und kann jetzt da die Möglichkeit, da Marketing und Verwaltung ein bisschen mitzuhelfen. Den Sommer und finde es echt cool.
0: Super, ist natürlich die Frage, hört ja niemand, wie macht es denn der Papa?
5: Ich finde, er macht super.
0: Gut, das lassen wir so. Also, das ist das Team des Tages. Gratulation euch und danke noch einmal für euren Einsatz heute an diesem Mittwochnachmittag. Applaus!
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0: Wir schauen auf Tirolstraßen im Radio Tirol Verkehrsservice. Auf die Fernpassstrecke in Richtung Bayern, da wird der Verkehr vor dem Grenztunnel Füssen nunmehr blockweise abgefertigt. Rechnen Sie damit Verzögerungen. Und noch ein Blick auf die Seefelder Straße wegen Kanalbauarbeiten ist der Porta-Claudia-Tunnel heute gesperrt bis 16 Uhr. Der Verkehr wird da über das Ortszentrum von Scharnitz umgeleitet. Gute und sichere Fahrt, es ist 13.31 Uhr.
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2: Mit Nathalie Wander einen angenehmen Nachmittag. Heute Vormittag ist die Untersuchungshaft über jenen 14-jährigen Tiroler verlängert worden, der am Montag letzter Woche wegen des Verdachts des versuchten Beitrags zu terroristischen Straftaten festgenommen worden war. Er soll sich mit einem anderen in Chats über Attentate ausgetauscht haben. Sein Anwalt hat heute auf die Haftverhandlung verzichtet. Damit ist die Untersuchungshaft bis 7. September verlängert. Der Waldbrand im Karwendel oberhalb von Reit bei Seefeld ist gelöscht. In einem stundenlangen Einsatz konnten die Feuerwehren mit Hubschrauberunterstützung die Flammen unter Kontrolle bringen. Heute früh gegen 7.30 Uhr ging bei der Leitstelle Tirol der Alarm ein, schildert der Reiter Feuerwehrkommandant Martin Gapp.
3: Es ist eine Rauchsäule auch bis Zirtl sichtbar gewesen. Wir haben Erkundungsflüge gemacht, haben danach definitiv gesehen, wir müssen vor Ort mit nicht nur Wasser, sondern auch mit Mannschaft und Gerät. Das Gerät wurde sowie die Mannschaft auch auf den Berg eingeflogen. Es ist ein sehr steiles, felsdurchsetztes Gelände. Also es ist auch die Bergrettung im Einsatz gewesen, die Bergrettung Reit, was die Mannschaft gesichert hat am Berg, dass wir diese Löscheinsätze durchführen haben können.
2: Durch den umfassenden Einsatz konnte eine weitere Ausbreitung der Flammen verhindert werden. 100 bis 150 Quadratmeter Waldfläche waren von dem Feuer betroffen. In dem Bereich ist gestern Abend ein heftiges Gewitter mit Blitzschlägen niedergegangen. Das könnte der Auslöser für den Waldbrand gewesen sein. Scharfe Kritik kommt von der Arbeiterkammer zu den Plänen des Landes, nach denen das Parken in Tirol künftig noch teurer werden könnte. Pro angefangener halber Stunde könnten künftig bis zu 101,60 Euro verlangt werden. Die AK spricht von einem neuen Finanzhammer für die Bevölkerung. Julia Kröpfel und Hermann Hammer berichten.
4: Das Land Tirol plant, die Parkgebühren zu erhöhen. Nach dem neuen Entwurf sollen die Gebühren von derzeit 1,10 Euro auf 1,60 Euro steigen. Begründet wird diese Erhöhung um 50 Cent mit der Entwicklung des Verbraucherpreisindex. Die AK kritisiert die mögliche Änderung scharf und sieht den Verbraucherpreisindex lediglich als Ausrede, um auf Wunsch der Gemeinden die Parkgebühren zu erhöhen. Diese hätten dadurch einen größeren Spielraum, was die Festlegung ihrer Parkgebühren betrifft. Die Arbeiterkammer verlangt nachvollziehbare Kostenaufstellungen für die Errichtung und den Betrieb der Parkplätze, da sie die geplante Erhöhung als nicht ausreichend begründet sieht.
0: Wir sind beim Radio Tirol Wetterservice. Viel Sonne jetzt in den Nachmittag hinein auch noch. Allerdings kommen große Quellwolken und dann gibt es einige Gewitter. Die können teils heftig ausfallen. Die Höchstwerte am Nachmittag liegen zwischen 28 und 34 Grad. Morgen, der Donnerstag, wird dann unbeständig und nicht mehr so heiß. Die Hitzewelle ist gebrochen. Die Höchstwerte morgen, die liegen dann bei maximal 31 Grad.
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0: So, der Moderator hat schon ein Händel gegessen und da gibt es jetzt viel Eis bei dieser Familie, sehe ich. Was habt ihr denn für Eis?
5: Fingerlutscher.
0: Boah, ist er gut?
5: Ja.
0: Super, dir schmeckt er auch? Ja, der hat Zeit, gell, mit mir zu sprechen. Die Kinder sind fröhlich heroben, viele Besucherinnen und Besucher sind gekommen und die Mama filmt den Moderator. Wo seid ihr denn schon gewesen?
6: Die Runde um den Riffelsee sind wir gegangen.
0: Und keine Kinder verloren?
6: Nein, sind alle noch da.
0: Gott sei Lob und Dank. Wunderbar. Alle sind glücklich hier oben im Sonnenschein. Ich wünsche euch noch einen schönen Nachmittag. Bis 14 Uhr sind wir da am Riffelsee. Und gleich geht's weiter bei uns mit unserem begehrten Gewinnspiel.
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0: Kenny Rogers und Dolly Parton in Radio Tirol, das Ganze bei extrem guter Laune hier heroben am Riffelsee.
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0: Könnte die Laune bei Ihnen zu Hause jetzt noch ein bisschen nach oben gehen und weiter steigen, wenn Sie denn gewinnen heute. Wir spielen die Hit-Sekunde. Sie wissen, ein Hit aus dem Radio Tirol-Programm ist zu erkennen. Wir haben diesen Hit in den letzten 3,5 Stunden gespielt und spielen Ihnen eine Sekunde daraus vor. Und wenn Sie ihn erraten, gute Ohren haben, schnell sind beim Reagieren und auch beim Telefonieren, dann können Sie heute unseren Jackpot knacken. Schwierig. Und 1.200 Euro an Einkaufsgutscheinen gewinnen. Ab sofort zählt's.
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1: 13:47 Uhr und schauen wir, ob wir heute diesen Jackpot knacken können. Der Michael aus Osttirol ist in der Leitung. Grüß dich.
2: Ja, servus.
1: Michael, du bist in Kals und arbeitest gerade im Sondermaschinenbau. Erzähl einmal, was machst du denn da gerade?
2: Genau, ja. Das heißt, bauen wir gerade ein Werkzeug zusammen für die Autoindustrie. Der Fertigung von Glashausbauteilen.
1: Okay, ist kompliziert, wie es sich anhört für mich. Für dich wahrscheinlich kein Problem, oder?
2: Nein, das ist eigentlich unser Alltag.
1: Das passt. Bist du nervös, das Geld gewinnen zu können, oder ist das eh relativ wurscht?
2: Nervös bin ich nicht, aber eine Gaude hat man auch, wenn man gewinnt.
1: Ja, unbedingt, das wollen wir schon gewinnen. Was würdest du machen, wenn du den Jackpot knackst? 1.200 Euro liegen drin?
2: Ja, das ist eine gute Frage. Einmal rausfahren, dann schauen wir mal, was es da gibt.
1: Vor Osttirol einen schönen Ausflug nach Innsbruck, kleiner Einkauf. Da fällt dir dann schon was ein für 1.200 Euro. Wir spielen die Hitsekunde. Ich sage dann oft eine Sekunde, was fällt mir ein? Die Hand auf der heißen Herdplatte, das ist lang. Aber eine Sekunde, um einen Hit zu erkennen, ist doch relativ kurz. Du kennst die Regeln, lieber Michael?
2: Ich kenne die Regeln, ja.
1: Du bist bereit. Ich kann dir sagen, hier am Riefelsee haben auch einige schon die Ohren gespitzt und werden mitraten. Die können leider nichts gewinnen, aber man ratet halt einmal mit und schaut, ob es funktionieren würde. Dann würde ich sagen, du bist bereit, wir sind auch bereit und starten jetzt den Jackpot um die 1.200 Euro. Los geht's. Was haben wir gehört?
2: Das war schwierig. Kurz
1: und knackig war es. Schwierig war es auch. Tut mir leid, lieber Michael. Es wäre gewesen. Leider. Ricky Poveri, Ciao Ciao heißt der Titel.
2: Alles klar.
1: Ich habe halt schon gesagt, das ist schwierig. Ja. Wenn man es dann hört, kennt man es, gell?
2: Ja.
1: Lieber Michael,
2: kann
1: lass
2: man
1: dir die
2: machen, nicht... Danke.
1: Nicht verderben. Morgen ist der nächste Versuch möglich und vielleicht hören wir uns ja wieder. Wünsche dir einen schönen Nachmittag und ganz
2: super,
1: liebe Grüße hier aus dem Pitztal nach Osttirol. Damit haben wir morgen 1.600 Euro im Jackpot.
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0: Großer Hit von John Kincaid war das und damit geht die Sommerfrische an diesem Tag schon wieder ins Finale. Sommerfrische. Das ist ganz interessant, am hinteren Pietztal halten die Leute zusammen, da sind uns ein paar Steinböcke von gestern gefolgt vom Steinbockzentrum, die Marie-Therese habe ich entdeckt. Ist ja da heroben auch schön, gell?
1: Ja, wunderschön, vor allem auch im Winter, das ist ja herrliches Skigebiet.
0: Ich habe gehört, im Winter trifft man dich öfter hier heroben.
1: Ja, das ist ein absoluter Geheimtipp, also du darfst das jetzt bitte nicht weitersagen. Das bleibt jetzt wirklich unter uns, weil das Skigebiet Riffels ist wirklich mein liebstes Skigebiet, weil das ist ein Insider-Tipp. Da ist Naturschnee, da ist anspruchsvolle Pisten, es ist nichts los. Es ist herrlich.
0: Hoffentlich hat es niemand gehört. Danke, liebe Maria-Therese. Viel Spaß noch hier heroben. Morgen ziehen wir weiter. Schauen wir, wer mitzieht mit der Sommerfrische. Wir sind wieder im anderen Tal drüben nach zwei Tagen im Pietztal. Treffen wir uns morgen im Universitätszentrum Obergurgl, also ganz hinten im Ötztal. Mit dem richtigen Losungswort, das Sie bei uns online finden, können wir die spannenden Forschungsstationen für Groß und Klein morgen ein bisschen entdecken. Und Naturpark Ötztal gibt es auch einige Informationen für uns, was ich da gerade jetzt entdeckt habe. Lokale Käsespezialitäten können morgen da im Ötztal verkostet werden. Alle Informationen, die finden Sie wie gewohnt online bei uns und auch im Radioprogramm. Hören Sie es immer wieder. Ich freue mich auf ein Wiederhören und Wiedersehen morgen bei der Sommerfrische im Ötztal. Ich wünsche einen entspannten Nachmittag. Britta Bauer begleitet Sie jetzt durch selbigen.
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0: Okay, Radio Tirol hier. Es gibt keine Nachrichten heute, aber ich glaube, es gibt ein Wetter. Schönen Nachmittag auf jeden Fall. Die Temperaturen, die klettern nach oben bis zu 30 und 34 Grad bei uns in Tirol und das wird wohl nicht das letzte Mal gewesen sein. Daniel Zenglinger hat die Aussichten.
1: Extrem heiß ist der heutige Nachmittag in Wien, im Burgenland und in vielen Regionen Niederösterreichs. 40 Grad hat es im Moment in Bad Deutsch-Altenburg. Ein wenig steigen die Temperaturen heute noch. Abgesehen vom Osten ist es nicht ganz so extrem heiß. 35 Grad jetzt etwa in Klagenfurt, 30 in Bregenz. Die Sonne scheint nur teilweise, im Bergland sind auch einzelne Gewitter dabei. Morgen am Donnerstag von Vorarlberg bis Oberösterreich um 5 bis 10 Grad weniger, dazu wechselhaftes Wetter. Große Hitze gibt es morgen aber noch einmal im Osten und hier wird es morgen auch längere Zeit sonnig.
0: Ja, liebe Grüße nach Wien, die Nachrichten sind vielleicht zerschmolzen. Jetzt noch der Blick auf die Tiroler Straßen, auf die A13 Brenner Autobahn Richtung Innsbruck. Bei der Europabrücke ist der rechte Fahrstreifen blockiert. Eine Ölspur wird gebunden. Der Streckendienst ist im Einsatz und auf der Fernpassstraße Richtung Deutschland wird der Verkehr vor dem Grenztunnel Füssen nur mehr blockweise abgefertigt. Bitte um Geduld und gute und sichere Fahrt. Und rein in den Hitzenachmittag. Es ist ja herrlich, wenn man nicht draußen arbeiten muss. Ja. Summer in the City. Joe Cocker bei uns hier in Radio Tirol. Da geht vielleicht manches leichter.
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0: Schönen Nachmittag.

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Radio Tirol hier. Nach der Sommerfrische, ja, sind alle ganz aufgeladen mit ganz viel Sonne und sicher ganz viel Spaß. Da kann auch der Max Werner nichts ändern. Rain in May. Gute Zeit wünschen wir.

0: Ein lustiger Song, oder? Hausgemacht im außerfern Lechufer nennt sich diese junge Truppe. Und cool geht's weiter. Hier bei uns mit Level 42.
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0: Umberto Tozzi.
1: Hier bei uns in Radio Tirol, 2:30 ist es und wir schauen auf die Straßen, auf die Fernpassstraße Richtung Deutschland. Da wird der Verkehr vor dem Grenztunnel Füssen nur mehr blockweise abgefertigt. Sie müssen hier mit einem Plus von 15 Minuten rechnen. Brenner Autobahn Richtung Innsbruck bei der Europabrücke ist die Ölspur gebunden. Es sind wieder alle Fahrstreifen frei. Wenigstens eine gute Nachricht. Gute und sichere Fahrt wünschen wir.
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3: Mit Nathalie Wander einen angenehmen Nachmittag. Der vor 2 Wochen festgenommene 14-jährige terrorverdächtige Tiroler bleibt in Untersuchungshaft. Sein Anwalt hat heute auf die Durchführung der Haftprüfung verzichtet, berichtet Patrick Meierhofer.
4: Die Haftprüfungsverhandlung ist heute abberaumt worden. Die Verteidigung verzichtete auf die Durchführung. Damit bleibt der 14-jährige Tiroler bis vorerst 7. September in Untersuchungshaft. Als Haftgründe waren Tatbegehungs- und Verdunkelungsgefahr angenommen worden. Der mutmaßlich rechtsextreme 14-Jährige soll sich über einen Messenger-Dienst mit einem Gleichgesinnten über Anschlagspläne ausgetauscht haben. Er ist an seiner Wohnadresse von Cobra-Beamten festgenommen worden. Bei einer Hausdurchsuchung wurde Propagandamaterial, ein Kampfmesser, eine Airsoft-Waffe und 2 taktische Helme sichergestellt. Der 14-Jährige befindet sich seit 22. Juli in der Justizanstalt in Innsbruck.
3: Nach dem rechtskräftigen Freispruch gestern von 4 jungen Männern, die in Brixen im Tale eine Katze getötet und den Vorfall gefilmt haben, fordert der Wiener Tierschutzverein Tierschutz Austria jetzt eine Prüfung. Der Verein ersucht die Generalprokuratur und die Richtervereinigung, den Fall zu prüfen. Nicht nachvollziehbar sei, warum die Staatsanwaltschaft den Freispruch sofort akzeptiert und auf Rechtsmittel verzichtet hat, heißt es. Der Waldbrand im Karwendel oberhalb von Reit bei Seefeld ist gelöscht. In einem stundenlangen Einsatz konnten die Feuerwehren mit Hubschrauberunterstützung die Flammen bis Mittag unter Kontrolle bringen. Heute früh gegen 7.30 Uhr ging bei der Leitstelle Tirol der Alarm ein, schildert der Reiter Feuerwehrkommandant Martin Gapp.
5: Es ist eine Rauchsäule auch bis Zirdl sichtbar gewesen. Wir haben Erkundungsflüge gemacht, haben danach definitiv gesehen, wir müssen vor Ort mit nicht nur Wasser, sondern auch mit Mannschaft und Gerät. Das Gerät wurde sowie die Mannschaft auch auf den Berg eingeflogen. Es ist ein sehr steiles, felsdurchsetztes Gelände. Also es ist auch die Bergrettung im Einsatz gewesen, die Bergrettung Reit, was die Mannschaft gesichert hat am Berg, dass wir diese Löscheinsätze durchführen haben können.
3: Durch den umfassenden Einsatz konnte eine weitere Ausbreitung der Flammen verhindert werden. 100 bis 150 Quadratmeter Waldfläche waren von dem Feuer betroffen. In dem Bereich ist gestern Abend ein heftiges Gewitter mit Blitzschlägen niedergegangen. Das könnte auch der Auslöser für den Waldbrand gewesen sein. Und Verdacht auf Knie- und Sprunggelenksverletzung bei Weltklasse-Kombinierer Johannes Lampater. Der Roma ist beim Skisprungtraining in Courchevel nach der Landung gestürzt und klagte unmittelbar danach über Schmerzen im rechten Knie sowie im rechten Sprunggelenk. Er wird derzeit noch nach Tirol zurücktransportiert, wo er dann morgen Vormittag im Sanatorium Kettenbrücke sich einer genaueren Untersuchung unterziehen wird.
1: Und wir schauen auf das Wetter in Tirol. Ja, derzeit drückend heiß und schwül. Gewitterlen sollen heute noch kommen, die sich auch auswachsen können, auch in der Nacht. Niederschläge und deshalb ist es morgen auch erheblich kühler als die letzten Tage. Da werden viele aufatmen. Morgen nur noch 28 Grad maximal. Derzeit in Lienz 31, in Kufstein 32 Grad, in Reutte 29, in St. Anton 27 Grad und Spitzenreiter ist Innsbruck bei 34 Grad.

0: Brian Adams.
1: Hier bei uns in Radio Tirol. Wie schauen Sie heute drin? Perfekt hergerichtet, glatt rasiert, ohne Filz. Na, vielleicht schauen Sie aus wie Ihr Rasen, dieser englische Rasen. Der Toni Gwercher in Brixleck, der hat so einen. Seit Jahrzehnten schaut er da mit ganz viel Liebe drauf. Das muss man, damit man so ausschaut. Radio Tirol Reporter Florian Seibel hat ihn besucht.
2: Das ist jetzt fast perfekter englischer Rasen da in Brixleck. Jeder Stängel steht perfekt und man hört es auch. Toni Gwercher, du hast einen nahezu perfekten Rasen. Was machst denn du mit deinem Rasen alles?
3: Wichtig ist, dass man den Rasen regelmäßig mäht, die Woche einmal, zweimal gießen und im Frühjahr den Rasen düngen, im Herbst jeweils zweimal düngen. Und für sich die Pflege ist normal wie jeder andere Rasen.
2: Aber er schaut schon sehr schön aus. Da ist jetzt kein einziges Gänseblümchen, kein einziger Löwenzahn. Der ist nahezu perfekt.
3: Wenn er gemäht wird, gehe ich nach dem Mähen immer noch eine halbe, dreiviertel Stunde durch, die Reste vom Mähen abrechnen. Und da fällt natürlich auf, dass ab und zu ein Löwenzahn ist oder ein Gänseblümchen. Das zupfe ich halt dann aus.
2: Also du gehst wirklich durch den Garten und da wird dann jedes einzelne Gänseblümchen noch weggezupft?
3: Ja, was halt so auffällt.
2: Wie muss denn der perfekte Rasen für dich ausschauen?
3: So gleichmäßig wachsen. Und da ist wichtig, die Düngung, das ist das Um und Auf.
2: Und du hast mir schon verraten, das Mähen, das muss regelmäßig passieren, weil wenn der Rasen zu lang wird, dann kriegt er einen Filz. Das ist wie bei den Haaren, die man nicht kämmt, oder wie?
3: So ist es, ja. Wenn er zu lang wird oder zu hoch wird, dann legt sich das Gras nieder, dann fängt er an zu verfilzen. Wenn es wieder regnet und die Sonne drauf scheint, dann muss man wieder aufrechnen. Das ist viel Arbeit.
2: Was sagen denn deine Nachbarn dazu? Sagen die, der Toni ist schon ein bisschen gar fanatisch mit seinem Rasen?
3: Ja, manchmal hört man das schon, aber mir ist lieber, ich bin eher perfekt. Auch sonst, nicht nur beim Rasen.
2: Also das zieht sich das ganze Leben.
3: Ja.
1: Der Toni aus Brixleck, der perfekte Mann, oder? Da müssen wir vielleicht seine Ehefrau noch fragen. Zumindest der Rasen ist aber tippitoppi.

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1: Im Studio Arthur Treinacher. Der Vorschlag, künftig erst nach 45 Beitragsjahren und frühestens mit 65 Jahren in Pension zu gehen, sorgt weiter für Diskussionen. Während ÖVP und NEOS den Vorstoß unterstützen, lehnen SPÖ und Arbeiterkammer ihn ab. Sie warnen vor Nachteilen, vor allem für Frauen. Felix Nowak berichtet.
2: Am kommenden Sonntag haben Pensionisten im Schnitt schon so viel Geld bekommen, wie Pensionistinnen erst bis Jahresende erwarten können. Darauf soll der jährliche sogenannte Equal Pension Day aufmerksam machen. Die Pensionslücke zwischen Männern und Frauen von etwa 40% ist in Österreich zwar zuletzt minimal geschrumpft, sie ist aber immer noch die zweithöchste in der EU, kritisiert Arbeiterkammerpräsidentin Renate Anderl.
3: Wir wollen auch nicht jedes Jahr dieselben Ungerechtigkeiten erklären und wir wollen auch nicht jedes Jahr hier stehen und dieselben Forderungen aufstellen.
2: Sprich, mehr anrechenbare Betreuungsjahre und ein Bonus-Malus-System, um Unternehmen die Beschäftigung älterer attraktiver zu machen. Die Debatte über ein höheres Pensionsantrittsalter will Anderl hingegen nicht führen. Sie fürchtet, dass dadurch vor allem die Arbeitslosigkeit unter Älteren steigen würde.
1: Mitten in der Hitzewelle hat die Regierung Maßnahmen für besseren Hitzeschutz in Wohnungen und Schulen beschlossen. Unter anderem soll der Einbau von Klimaanlagen erleichtert werden. Klimaforscher Hans-Joachim Schellenhuber hält das allerdings für den falschen Weg.
4: Wenn Sie jetzt eine Klimaanlage nehmen, und ich habe absolut Verständnis dafür, dass man sich, wenn man in einer Dachgeschosswohnung in Wien ist, dass man sich eine Klimaanlage einbaut. Was passiert aber? Eine Klimaanlage verteilt Wärme nur um, nämlich von innen nach außen. Die Wärme wird nach außen geblasen und erhitzt dann die Straßen zum Beispiel, die ohnehin schon aufgeheizt werden durch Asphalt, durch Beton, der zurückstrahlt und so weiter. Mit anderen Worten, wenn wir dann wirklich dahin kommen, dass vielleicht 50% der Wohnungen Klimaanlagen haben, damit man nachts wenigstens einigermaßen entspannt schlafen kann, dann legen sie dafür das öffentliche Leben außerhalb der Wohnungen lahm, nicht? Also man kann der Wärme auf die Weise nicht entkommen.
1: Sagt Hans-Joachim Schellenhuber, Generaldirektor des Internationalen Instituts für angewandte Systemanalyse in Laxenburg bei Wien. Israels Ministerpräsident Netanyahu hat dem Plan zur Entwaffnung der Hamas in seiner derzeitigen Form nicht zugestimmt. Israel habe stattdessen Änderungsvorschläge übermittelt. Hintergrund ist ein Streit über den Ablauf. Netanyahu verlangt die vollständige Entwaffnung der Hamas, bevor sich Israels Armee aus dem Gazastreifen zurückzieht. Der nordische Kombinierer Johannes Lamparter hat in Courchevel bei einem Trainingssturz möglicherweise Verletzungen im Knie und im Sprunggelenk erlitten. Das gab der ÖSV bekannt. Der Tiroler klagte anschließend über Schmerzen im rechten Knie und im rechten Knöchel. Das waren die Nachrichten mit Arthur Treinacher. Zum Wetter.
5: Hitze, Sonne und Gewitter heute Nachmittag. Extrem heiß ist es in Niederösterreich, Wien und im Burgenland. Einzelne Orte liegen noch einmal über der 30-Grad-Marke heute, wie jetzt Bad Deutsch-Altenburg in Niederösterreich. Die Sonne zeigt sich nur teilweise. Im Berg- und Hügelland sind einzelne Gewitter dabei. Das kräftigste haben wir im Moment im Waldviertel zwischen Zwettl, Gföhl und Ottenschlag. In den kommenden Tagen geht die extreme Hitze zu Ende. Morgen von Vorarlberg bis Oberösterreich, übermorgen dann auch weit im Osten und im Süden. So viel zum Wetter von Daniel Zeinlinger.
6: Und der Blick auf die Straßen fehlt noch. Und da schauen wir gleich auf die Fernpassstraße Richtung Deutschland. Da wird der Verkehr vor dem Grenztunnel Füssen blockweise abgefertigt. Hier müssen Sie mit 20 Minuten Wartezeit rechnen. Sonst schaut es sehr gut aus derzeit im Land. Gute Fahrt wünschen wir.
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6: Ja, der August. Ich finde, der Hochsommer schreit nach großen Italo-Songs. Ja, die passen gut. Na, vielleicht zur schönen Farbe ihrer Haare oder ihres Autos. Toto Cotugno, Solo Neu. Ich bin die Britta Bauer und wir schmelzen jetzt gemeinsam dahin am besten.

especially für unsere Radio Tirol Line Dancer Billy Ray Cyrus. Unser Kultlied heute kommt von der Marilyn Monroe. Bekanntestes Lied war es natürlich I Wanna Be Loved By You, das für einen ordentlichen Skandal damals gesorgt hat, 1962, weil sie hat das zum 45. Geburtstag des US-Präsidenten John F. Kennedy gesungen, vor Hunderten geladenen Gästen. Und Kennedys Frau war natürlich auch dabei. Und man kann sich vorstellen, wie das kommt, wenn da die damals schönste Frau der Welt singt, ich möchte von dir geliebt werden. Ob die tatsächlich eine Affäre gehabt haben, das ist bis heute nicht zur Gänze geklärt. Aber ich würde mal sagen, es ist sehr, sehr wahrscheinlich. Marilyn Monroe hier bei uns in Radio Tirol.

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0: Mayhem. Hier bei uns in Radio Tirol gleich 15.30 Uhr und wir schauen auf die Straßen in Tirol. Eigentlich schaut's gut aus, nur ein Brennpunkt auf der Fernpassstraße, der B179 Richtung Deutschland. Da wird der Verkehr vor dem Grenztunnel Füssen blockweise abgefertigt. Hier müssen Sie mit 20 Minuten Wartezeit rechnen. Ich wünsche gute und sichere Fahrt.
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2: Mit Nathalie Wander einen angenehmen Nachmittag. Heute kurz nach 13 Uhr ist auf der Brenner Autobahn bei der Ausfahrt zur Raststätte Europabrücke ein Auto von der Fahrbahn abgekommen und rund 20 Meter in steiles Gelände abgestürzt. Im Wagen befanden sich zwei Personen. Laut Rotem Kreuz wurde eine Person schwer verletzt, die andere mittelschwer. Beide wurden in den Schockraum der Klinik Innsbruck gebracht. Der Unfallwagen musste per Kran geborgen werden. Im Einsatz standen Notarzt und Sanitäter des Roten Kreuzes, Bergrettung, Freiwillige Feuerwehr, ASFINAG und Polizei. Nach dem rechtskräftigen Freispruch gestern von vier jungen Männern, die in Brixen im Tale eine Katze getötet und den Vorfall gefilmt haben, fordert der Wiener Tierschutzverein Tierschutz Austria jetzt eine Prüfung. Der Verein ersucht die Generalprokuratur und die Richtervereinigung, den Fall zu prüfen. Nicht nachvollziehbar sei, warum die Staatsanwaltschaft den Freispruch sofort akzeptiert und auf Rechtsmittel verzichtet hat, heißt es. Über das Vermögen der Immobilienfirma Bachler Immobilien GmbH in Söll im Bezirk Kufstein ist laut Gläubiger Schutzverband KSV 1870 am Landesgericht Innsbruck ein Insolvenzverfahren eröffnet worden. Die Firma hat sich mit Verwaltung und Maklerei beschäftigt und war als Bauträger tätig. Die Verbindlichkeiten belaufen sich demnach auf rund 21 Millionen Euro. Der Antrag auf Eröffnung des Verfahrens war von einem Gläubiger eingebracht worden. Über die Gründe für die Pleite lagen vorerst noch keine geprüften Informationen vor. Scharfe Kritik kommt von der Arbeiterkammer zu den Plänen des Landes, nach denen das Parken in Tirol künftig noch teurer werden könnte. Pro angefangener halber Stunde könnten künftig 1,60 Euro verlangt werden. Die AK spricht von einem neuen Finanzhammer für die Bevölkerung, berichten Julia Kröpfel und Hermann Hammer.
3: Das Land Tirol plant, die Parkgebühren zu erhöhen. Nach dem neuen Entwurf sollen die Gebühren von derzeit 1,10 Euro auf 1,60 Euro steigen. Begründet wird diese Erhöhung um 50 Cent mit der Entwicklung des Verbraucherpreisindex. Die AK kritisiert die mögliche Änderung scharf und sieht den Verbraucherpreisindex lediglich als Ausrede, um auf Wunsch der Gemeinden die Parkgebühren zu erhöhen. Diese hätten dadurch einen größeren Spielraum, was die Festlegung ihrer Parkgebühren betrifft. Die Arbeiterkammer verlangt nachvollziehbare Kostenaufstellungen für die Errichtung und den Betrieb der Parkplätze, da sie die geplante Erhöhung als nicht ausreichend begründet sieht.
0: Das Wetter, ja, im Großteil des Landes merkt man oder sieht man nur recht wenig von den prognostizierten Gewittern, die dann noch am Nachmittag kommen sollen oder gegen Abend. Nur in Steinach am Brenner, da gewittert es gerade. Ja, wie gesagt, es wird noch mehr dann Niederschläge dann auch in der Nacht auf morgen. Und morgen dann ein Verschnauftag, wenn man es ein bisschen kühler mag, bevor es dann am Wochenende wieder heiß wird. Morgen nur noch so 29 Grad, 31 vielleicht in Osttirol. Einen guten Nachmittag, was immer Sie tun. Wir von Radio Tirol sind gern mit Ihnen. Wow.

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0: ist Radio Tirol am Mittwochnachmittag. Das Fernsehen ist auch da. Grüß dich, Martin.
1: Schönen Nachmittag.
0: Hallo. Je extremer die Sonne wird, du heute mit einem heißen Thema, desto größer wird nicht nur die Hitze, sondern auch das Risiko, Hautkrebs zu bekommen. Und Tirol hat ohnehin schon bedingt durch seine Seehöhe eine erhöhte Wahrscheinlichkeit.
1: Ja, und deshalb werden wir in Tirol heute mit einer Expertin des Hautkrebszentrums der Uniklinik Innsbruck erörtern, wie man sich tatsächlich vor den gefährlichen UV-Strahlen schützen kann. Statistisch gesehen sterben 15 Menschen in Tirol pro Jahr an Hautkrebs. Diese Zahl könnte man relativ leicht senken, interessanterweise aber nicht unbedingt mit Vorsorgeuntersuchungen beim Hautarzt. Die Details dazu gibt es am Abend bei uns in Tirol heute.
0: Und jetzt schauen wir noch nach Südtirol. Seit 2014 heißt dort Südtirols Landeshauptmann Arno Kompatscher. Seine letzte Legislaturperiode hat bereits die Halbzeit erreicht. Seine Bilanz ist Thema am Abend mit Markus Kerschbammer. Hallo Markus.
2: Ja, hallo nach Innsbruck. Genau, Südtirols Landeshauptmann Arno Kompatscher hat heute die erreichten Ziele der letzten zwei Jahre präsentiert. Darunter hat er vor allem die Autonomiereform hervorgehoben. Ansonsten gäbe es laut Kompatscher noch viel zu tun, vor allem in Sachen sozialer Gerechtigkeit oder eben leistbares Wohnen. Die Details und wer eventuell der Nachfolger von Arno Kompatscher werden könnte, erfahren Sie dann am Abend bei uns im Fernsehen.
0: Südtirol heute 18.30 Uhr und Tirol heute 19 Uhr. Danke.

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2: Am Mikrofon Arthur Treinacher. Österreich hat wieder einen neuen Hitzerekord. In Bad Deutsch-Altenburg in Niederösterreich wurden vor kurzem 41,2 Grad im Schatten gemessen. Damit wurde der erst gestern aufgestellte Allzeitrekord von 41 Grad in Wien-Stammersdorf erneut übertroffen. Und es könnte heute noch heißer werden. In der Ukraine sind bei nächtlichen Angriffen mindestens 17 Menschen getötet worden, 27 weitere verletzt. Russland hat die Angriffe mit ballistischen Raketen verstärkt und das bringt die Ukraine in Bedrängnis, da ihr Abwehrsysteme fehlen. Teresa Kulowitsch berichtet.
3: 24 ballistische, 4 Hyperschallraketen und 115 Drohnen meldet die ukrainische Luftwaffe in der Nacht. Von den Drohnen konnte man einen Großteil abfangen, anders ist das bei den Raketen. Denn der Ukraine fehlt es an Abwehrsystemen wie dem Patriot-System aus den USA. Vergangene Woche, nach einem Treffen zwischen Trump und Zelensky, hatte der ukrainische Präsident davon berichtet, dass ihm Trump zugesagt hätte, diese Patriot-Systeme selbst produzieren zu dürfen. Am Wochenende kam allerdings Zurückhaltung aus Washington. Russland hat zuletzt die Angriffe mit Raketen verstärkt. Aber auch die Drohnen bleiben ein Problem. Russland mache gezielt Jagd auf Zivilisten, wie Zelensky sagt. Dazu hat die Ukraine auch ein Video von einem verfolgten Gemüsehändler veröffentlicht. Ein Vorgehen, das die UNO bereits letztes Jahr als Verbrechen gegen die Menschlichkeit verurteilt hat.
2: Zum bevorstehenden Equal Pension Day am Sonntag fordern Arbeiterkammer, ÖGB, Caritas und Pensionistenverband mehr Maßnahmen gegen die Pensionslücke zwischen Frauen und Männern. Die Arbeiterkammer verlangt den Ausbau der Kinderbetreuung und bessere Chancen für ältere Beschäftigte. Die Caritas warnt, dass Sparmaßnahmen vor allem Frauen mit niedrigem Einkommen treffen. Ein mutmaßlich rechtsextremer 14-jähriger Terrorverdächtiger muss in Tirol weiter in Untersuchungshaft bleiben. Sein Anwalt hat heute auf die Durchführung einer Haftprüfung verzichtet. In Tirol Patrick Meierhofer.
4: Die Haftprüfungsverhandlung ist heute abberaumt worden. Die Verteidigung verzichtete auf die Durchführung. Damit bleibt der 14-jährige Tiroler bis vorerst 7. September in Untersuchungshaft. Als Haftgründe waren Tatbegehungs- und Verdunkelungsgefahr angenommen worden. Der mutmaßlich rechtsextreme 14-Jährige soll sich über einen Messenger-Dienst mit einem Gleichgesinnten über Anschlagspläne ausgetauscht haben. Er ist an seiner Wohnadresse von Cobra-Beamten festgenommen worden. Bei einer Hausdurchsuchung wurde Propagandamaterial, ein Kampfmesser, eine Softwaffe und 2 taktische Helme sichergestellt. Der 14-Jährige befindet sich seit 22. Juli in der Justizanstalt in Innsbruck.
2: ORF-Generaldirektorin Ingrid Thurnherr hat ORF-3-Geschäftsführer Peter Schöber wegen Compliance-Vorwürfen mit sofortiger Wirkung abberufen und beurlaubt. Eine interne Prüfung habe ergeben, dass sein Verhalten in mehrfacher Hinsicht mit einer Führungsfunktion im ORF nicht vereinbar sei. Das waren die Nachrichten mit Arthur Treinacher.
5: Heiß ist es jetzt noch bei uns in Tirol, aber Gewitter sind im Anmarsch oder sind dabei, sich zu bilden im Osten Österreichs. Schon wieder ein neuer Rekord, Carmen Schüssling.
6: Gestern um diese Uhrzeit hatten wir das erste Mal in Österreichs Messgeschichte 41 Grad. Heute ist es sogar noch heißer geworden. Vor kurzem hat Bad Deutsch-Altenburg in Niederösterreich einen neuen nationalen Temperaturrekord aufgestellt mit 41,2 Grad im Schatten. In Innsbruck und in Villach sind es heute 35 Grad und Gewitter gibt es aktuell hauptsächlich im Bergland und im Waldviertel. Morgen werden sie häufiger und heftiger. Unwetter sind zu befürchten und damit geht die große Hitze morgen im Westen zu Ende.
5: Das ist schön. Der Blick auf die Tiroler Straßen, auf die Fernpassstraße Richtung Deutschland. Da wird der Verkehr vor dem Grenztunnel Füssen blockweise abgefertigt. Hier müssen Sie mit 15 Minuten Wartezeit rechnen. Sonst schaut's aber gut aus im Land. Gute und sichere Fahrt. Und jetzt gleich Musik, die ziemlich viel Spaß macht. Miriam Makeba, Radio Tiroler Mittwoch.
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0: Osma jeden Tag. Die Sonne scheinen. Ja, die Sommerfrische heute am Riffelsee im Pietztal unterwegs. Der See hat übrigens nur 10 Grad. Weiß ich nicht, ob da jemand reingegangen ist. Mazza Hetz haben sie auf jeden Fall gehabt. Also unser Moderator, der Markus Feichter, mit unseren Besucherinnen und Besuchern. Ja, und er ist schon wieder beim Ratschen. Hallo Markus.
1: Auch die Anneliese war heute hier bei uns, hier oben bei der Sommerfrische am Riffelsee, liebe Britta. Und die Anneliese hat gesagt, sie hat wie alt werden müssen, dass sie da raufkommt in diese tolle Bergkulisse.
2: 80 Jahre.
1: Und du kommst aus Hall.
2: Aus Hall, ja. Und bin in See runtergegangen, die ganze, mit dem Schiffel bin ich nicht gefahren. Aber nein, einfach bergig, die Kulisse da, das Wetter, Berg, perfekt.
1: Beeindruckend. Ja. Du kommst wieder, höre ich da aus deinen Worten.
2: Ja, wenn sie es wieder mal macht, nachher komme ich wieder. Ich hoffe, dass sie nachher noch erlebt.
1: Mit Sicherheit. Danke, liebe Anneliese. Viele glückliche Besucherinnen und Besucher waren heute hier und morgen wird das hoffentlich auch so sein. Da sind wir dann zu Gast in Obergurgl. Morgen, wie gewohnt, ab 10 Uhr mit der Sommerfrische und feiern 75 Jahre Forschungszentrum der Uni Innsbruck in Obergurgl.
0: Danke, Markus. Ja, alle Infos zur Sommerfrische finden Sie wie immer auf unserer Seite tirolorf.at.

Jenny Lo, hier bei uns in Radio Tirol. Und der Radio Tirol Verkehrsservice mit einer aktuellen Meldung für die Fernpassstraße Richtung Deutschland. Da wird der Verkehr vor dem Grenztunnel Füssen blockweise abgefertigt. Hier müssen Sie mit 15 Minuten Wartezeit rechnen. Und zwischen dem Fernpass und dem Fernsteinsee gibt es dazu noch eine Sperre und Stau nach einem Unfall. Ausweichen ist nur großräumig möglich, zum Beispiel über die A12 und die Grenze Kufstein. Gute Fahrt.

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2: Sicher unterwegs mit dem Radio Tirol Verkehrsservice. Wir haben ein großes Problem auf der Fernpassstraße der B179 zwischen dem Fernpass und dem Fernsteinsee. Hier gibt es eine Sperre und Stau. Grund ist ein Unfall. Ausweichen ist nur großräumig möglich, zum Beispiel über die A12 und die Grenze Kufstein. Dann weiter auf der B179 Richtung Deutschland. Da wird der Verkehr vor dem Grenztunnel Füssen blockweise abgefertigt. Hier müssen Sie mit 15 Minuten Wartezeit rechnen. Und noch der Blick auf die Ötztalstraße vor einer Baustelle bei Ötz. 10 Minuten Wartezeit und das in beiden Richtungen. Wir wünschen viel Geduld und eine gute und sichere Fahrt.
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4: Mit Nathalie Wander einen schönen Nachmittag. In Sölden gehen die Aufräumarbeiten nach den Unwettern weiter. Man hat jetzt auch begonnen, die ersten zerstörten technischen Einrichtungen im Klärwerk zu reparieren. Generell scheint die Hülle des Gebäudes stabil und in Ordnung zu sein. Ebenso die Zuleitungen aus dem Ort, heißt es. Wann die Anlage wieder in Betrieb genommen werden kann, ließe sich aber seriös noch nicht abschätzen. Die Abwässer werden weiter in die Ötztaler Ache geleitet. Die Messungen dort hätten aber laut Bürgermeister keine Auffälligkeiten ergeben. Der vor zwei Wochen festgenommene 14-jährige Terrorverdächtige Tiroler bleibt in Untersuchungshaft. Sein Anwalt hat heute auf die Durchführung der Haftprüfung verzichtet, berichtet Patrick Meierhofer.
5: Die Haftprüfungsverhandlung ist heute abberaumt worden. Die Verteidigung verzichtete auf die Durchführung. Damit bleibt der 14-jährige Tiroler bis vorerst 7. September in Untersuchungshaft. Als Haftgründe waren Tatbegehungs- und Verdunkelungsgefahr angenommen worden. Der mutmaßlich rechtsextreme 14-Jährige soll sich über einen Messenger-Dienst mit einem Gleichgesinnten über Anschlagspläne ausgetauscht haben. Er ist an seiner Wohnadresse von Cobra-Beamten festgenommen worden. Bei einer Hausdurchsuchung wurde Propagandamaterial, ein Kampfmesser, eine Airsoft-Waffe und zwei taktische Helme sichergestellt. Der 14-Jährige befindet sich seit 22. Juli in der Justizanstalt in Innsbruck.
4: Ein neues Projekt mit finanzieller Unterstützung des Landes soll Studierende und Tiroler Museen zusammenbringen. Die Pilotphase dafür startet im Herbst. 10 lokale Museen können dafür Projekte einreichen, die sie mit Hilfe der Studierenden umsetzen können, berichtet Reingard Diermeier.
6: Mit dem Projekt sollen zwei Fliegen mit einer Klappe erwischt werden. Zum einen sollen kleinere Museen mit Unterstützung von Studierenden wissenschaftlich fundierte Angebote umsetzen können. Zum anderen bekommen die Jungwissenschaftler die Möglichkeit, ihre fachlichen Kompetenzen in der Praxis einzusetzen und sich auch ganz konkret auf eine mögliche spätere Berufstätigkeit im Museumsbereich vorzubereiten. Das Angebot richtet sich konkret an Studierende der Kulturwissenschaften und der Archäologie der Uni Innsbruck. Sie können sich für dieses Scientist-in-Residence-Programm bewerben. Das Projekt kann in der Regel fürs Studium dann angerechnet werden. Auf der anderen Seite sollen wiederum 10 Tiroler Museen entsprechende Projekte einreichen. Das Land übernimmt dann bis zu 80% der Kosten für die Studierenden im Museumseinsatz.
2: Der Blick aufs Wetter, ja, erste Gewitter gehen nieder im Land. Derzeit in Neustift, in Söll und auch in Lienz in Osttirol. Die Wolken werden mehr und mehr. Gewitter sollen dann übers ganze Land niedergehen und Niederschläge wird es auch noch in der Nacht geben. Und morgen früh noch feucht und aber dafür ein angenehmer Tag, also wenn man es mag. Nicht mehr so heiß wird es werden, 10 Grad weniger, 8 Grad weniger. Das ist der neue Tiroler Sommer. Und das ist Mango Cherry. Bleiben wir positiv, oder? Gemeinsam mit Radio Tirol.

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Sicher sind Sie unterwegs mit dem Radio Tirol Verkehrsservice und da schauen wir gleich wieder auf die Fernpassstraße zwischen dem Fernpass und dem Fernsteinsee. Hier gibt's eine Sperre und Stau nach einem Unfall. Ausweichen ist nur sehr großräumig möglich, zum Beispiel über die A12 und die Grenze Kufstein. Dann geht's weiter auf der B179 Richtung Deutschland. Da wird der Verkehr vor dem Grenztunnel Füssen blockweise abgefertigt. Eine Viertelstunde Wartezeit. Und die Ötztalstraße vor einer Baustelle bei Ötz 10 Minuten Wartezeit und das in beiden Richtungen. Wir wünschen Geduld und eine gute Fahrt.

Genesis hier bei uns in Radio Tirol. Und nicht schlechter geht's weiter mit dem Dolly Parton Song, interpretiert von The Boss Hoss und den Common Lynettes. Ja, letztere kennen wir noch vom Song Contest. Ist schon ein paar Jahre her. Jolene in Radio Tirol.

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1: Willkommen zum Journal um 5. Das sind einige unserer Themen. Klimawandel und Hitzewelle in Österreich. Der Druck auf die Regierung steigt. Und der Chef von ORF 3 wird mit sofortiger Wirkung abberufen und beurlaubt. Im Journalstudio Arthur Dreinacher. Am zweiten Tag in Folge ist in Österreich ein neuer Allzeithitzerekord gemessen worden. Im niederösterreichischen Bad Deutsch-Altenburg stieg die Temperatur am Nachmittag auf 41,2 Grad. In Wien-Stammersdorf wurden, wie schon gestern, 41 Grad verzeichnet. Angesichts der Hitzewelle kündigt die Regierung jetzt an, den Hitzeschutz in Mietwohnungen und Schulen erleichtern zu wollen. Aus der Bevölkerung werden die Rufe nach mehr Klimaschutz aber immer lauter, Viktoria Waldegger berichtet.
2: Die Regierung muss handeln. Das fordern mehrere hundert Menschen bei einer Klimamahnwache in Wien.
3: Klimaschutz ist keine Meinung oder keine politische Einstellung, sondern ein Menschenrecht.
2: Auch Künstlerinnen und Künstler von Ursula Strauss bis Robert Palfrader verlangen in einem offenen Brief, dass Klimaschutz zur Priorität werde. Die Regierung antwortet mit Maßnahmen zur Anpassung an die Hitze. Es soll leichter werden, Klimaanlagen oder Außenjalousien in Mietwohnungen einzubauen. Auch Schulen sollen besser gegen Hitze gerüstet werden. Für die Opposition ist das zu wenig, kritisiert der freiheitliche Generalsekretär Christian Hafenecker.
4: Am besten wird diese Bundesregierung wird einfach einmal nichts machen, dann wird es zumindest keine heiße Luft verbreiten.
2: Die Grünen fordern echten Klimaschutz, wie Parteichefin Leonore Gewessler betont.
5: Ich fordere eine Regierung, die diese Krise auch ernst nimmt.
2: Dazu gehört für die Grünen auch ein Hitzekrisengipfel.
1: Niedrige Wasserstände, Brände und Ernteausfälle. Wegen der extremen Trockenheit und Hitze ernten die Bauern heuer deutlich weniger Getreide. Im Schnitt um 19% weniger im Vergleich zum Vorjahr. Landwirt Maximilian Hardegg aus Niederösterreich.
6: Man kann natürlich einiges tun, gute Fruchtfolgen machen, gute Böden erhalten und so. Aber gegen 40 Grad plus können sich die Pflanzen nicht wehren. Sie haben dann ihren sogenannten permanenten Welkepunkt und verdörren einen Kollaps, wenn man so will. Was kann man tun? Bewässern, Bewässerung machen. Wir können viel Wasser speichern, puffern. Wir können Kleinklima schaffen. Aber dem großen Ganzen können wir uns nicht entziehen. Wir sind gelandet eigentlich dort, wo die Toskana vor 20, 30 Jahren war. Da, wenn Sie heute hinfahren, ist alles abgeerntet im Frühling und es gibt keine Herbstkulturen mehr.
1: Sagt Maximilian Hardegg vom Gut Hardegg in Niederösterreich. Er bewirtschaftet 2200 Hektar. 4 Männer sind bei einem Messerangriff im Zentrum von London verletzt worden. Eine Tatverdächtige wurde festgenommen. Der Angriff ereignete sich im Touristenviertel Covent Garden. Britischen Medien zufolge soll eine 47-jährige Frau auf die Männer eingestochen haben. Die Hintergründe sind noch unklar, vermutet werden aber psychische Probleme. ORF3-Chef Peter Schöber ist mit sofortiger Wirkung abberufen und beurlaubt worden. Generaldirektorin Ingrid Thurnherr begründet den Schritt mit dem Ergebnis einer Compliance-Untersuchung. Mehr von Rosanna Azzara.
7: Details zu den Ergebnissen der Compliance-Untersuchung, bei der auch externe Expertinnen und Experten beteiligt waren, werden aus Gründen der Persönlichkeitsrechte nicht genannt. Aber bekannt ist, was Schöber seit Jahren von seinen eigenen Mitarbeiterinnen und Mitarbeitern vorgeworfen wurde. Mobbing, ein toxisches Arbeitsumfeld und redaktionelle Eingriffe. Zuletzt haben auch extern bezahlte Imagefilme, die auf ORF 3 gesendet wurden, ohne das auszuweisen, für heftige Kritik an Schöber gesorgt. Der ORF-Redaktionsrat und die Belegschaft von ORF 3 hatten deshalb von Thurnherr auch rasche Konsequenzen verlangt. Jetzt setzt Thurnherr Schöber mit sofortiger Wirkung ab. Gespräche über sein Ausscheiden aus dem ORF sollen folgen. Bei ORF 3 übernimmt bis auf Weiteres Co-Geschäftsführerin Katrin Ziehoth-Kunz.
1: Nochmals zurück zur extremen Hitze in Niederösterreich. Die sorgt weiter für zahlreiche Wald- und Flurbrände. In St. Egiden im Bezirk Neunkirchen ist vor kurzem ein Großbrand ausgebrochen. Die höchste Brandalarmstufe B4 wurde ausgerufen. Mindestens 20 Feuerwehren stehen im Einsatz bzw. sind noch am Weg dorthin. Auch in Neusiedl an der Zeier im Bezirk Gänserndorf kämpften bis zu 130 Einsatzkräfte gegen einen Vegetationsbrand. Das war das Journal um 5 mit Arthur Dreinacher.
8: Und wir schauen auf das Wetter in Tirol. Ja, erste Gewitter sind jetzt schon niedergegangen, so ungefähr vor einer halben Stunde, Stunde. Und es werden mehr. Daniel Zeinlinger.
9: Extreme Hitze nach wie vor in Ostösterreich. 40 Grad hat es immer noch an manchen Orten in Niederösterreich und in einigen Bezirken in Wien. Vor eineinhalb Stunden wurde der österreichweite Temperaturrekord von gestern sogar noch etwas übertroffen. Es waren 41,2 Grad in Bad Deutsch-Altenburg. Die nächsten Stunden sind teils sonnig, teils gewittrig. Die Gewitter gibt es im Berg- und Hügelland. In den kommenden Tagen geht die extreme Hitze zu Ende. Morgen schon von Vorarlberg bis Oberösterreich, übermorgen dann auch weit im Osten und im Süden.
8: Sicher sind Sie unterwegs mit dem Radio Tirol Verkehrsservice. Ja, und da haben wir immer noch ein großes Problem auf der Fernpassstraße zwischen dem Fernpass und dem Fernsteinsee. Eine Sperre der Straße und natürlich damit verbunden ein Stau. Grund ist ein Unfall. Zwei Pkw und ein Motorrad sind am Unfall beteiligt. Ausweichen ist nur sehr großräumig möglich, zum Beispiel über die A12 und die Grenze Kufstein. Wie lange die Straße gesperrt ist, darüber ist noch nichts bekannt. Und die Ötztalstraße. Auf einer Baustelle bei Ötz 10 Minuten Wartezeit und das in beiden Richtungen. Wir wünschen Geduld und eine gute Fahrt.
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8: Ja, heimfahren, wenn es gewittert, sehr unangenehm, das ist mir gestern passiert, wenn das Gewitter daherkommt und knapp am Hagel vorbei und man ist auf der Autobahn. Einfach nicht fein, ja, auch wenn der Scheibenwischer geht. Ihnen eine gute Heimfahrt. Dazu die Musik von Radio Tirol. Ich bin die Britta Bauer. Einen schönen Nachmittag.

0: sehr chillig.
1: Zuerst verfehlst 17 Minuten nach 17 Uhr. Ist auch schön, oder? Radio Tirol da. Ja, wir haben schon wieder den Beweis, Tirols Feuerwehren sind hochprofessionell und schnell. Und den Beweis haben wir heute schon wieder. Ja. Brand in Reit bei Seefeld. Da haben die Einsatzkräfte das Feuer sehr schnell unter Kontrolle bringen können, obwohl das Feuer im Steilhang ausgebrochen ist. Und das ist ja immer noch zusätzlich schwierig. Das feiert auch unsere Community auf Social Media heute, gell, Maria?
2: Genau, wir feiern das mit einem Reel, das wir gerade gepostet haben, in dem wir genau darüber reden, dass die Tiroler Feuerwehren zu den Besten in ganz Europa gehören.
3: Zum einen ist es ganz klar die Topografie. Das ist eine ganz, ganz komplexe Brandbekämpfung, die wir hier entsprechend dann auch in Tirol haben. Zum zweiten aber auch aufgrund des Personals, die sich auch österreichweit und europaweit vernetzen. Und daher sind wir sicherlich führend im europäischen Raum.
2: Das war der René Staudacher, der Landesfeuerwehrinspektor. Ein großes Danke, schreibt schon die Barbara. Und wir können uns da nur anschließen.
1: Genau. Die Tiroler Feuerwehr ist Vorbild in ganz Österreich, aber auch in Europa.
2: Genau, und deshalb machen die Tiroler spezielle Schulungen, gerade bei der Waldbrandbekämpfung, im In- und Ausland, zum Beispiel auch für Waldbrände in Spanien oder Griechenland. Mehr dazu seht ihr heute im neuesten Video von ORF Tirol.
1: Ja, und bitte gerne was drunter schreiben, eure Lieblingsfeuerwehr bekannt geben. Die Männer und Frauen von den Feuerwehren im Land sind jeden Tag mein persönliches Team des Tages. Das würde jetzt ich drunter schreiben. Danke,
2: gerne.
1: Maria.
2: Ja.

0: Culture Club hier bei uns in Radio Tirol. Und wir schauen wieder auf die Tiroler Straßen, gleich auf die Fernpassstraße. Da haben wir eine gute Nachricht. Zwischen dem Fernpass und dem Fernsteinsee, diese Sperre nach einem Unfall ist aufgehoben worden. Der Verkehr wird jetzt wechselweise an der Unfallstelle vorbeigeleitet. Richtung Nazareth dauert es eine Viertelstunde länger. Mehr dazu gleich in unserer Abendinformation. Eine gute und sichere Fahrt. Es ist jetzt 17.30 Uhr.
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2: 7 Verletzte bei einem Unfall mit 3 Fahrzeugen auf der Fernpassstraße. Am Freitag ist der FC Wacker Innsbruck bei Bundesliga-Absteiger Blau-Weiß Linz zu Gast. Und gestern gab es in der Innsbrucker Altstadt eine Freiluftgalerie zu bestaunen.
1: Im Studio Nathalie Wander.
2: Einen schönen guten Abend. Bei einem Unfall auf der Fernpassstraße sind heute Nachmittag 7 Menschen verletzt worden, 2 davon schwer. Im Gemeindegebiet von Nazareth waren laut Leitstelle Tirol in der Nähe des Fernsteinsees 2 Pkw und ein Motorrad kollidiert. Ein Fahrzeug stürzte dabei 30 Meter über steiles Gelände ab. Die beiden Schwerverletzten wurden nach Innsbruck bzw. nach Murnau geflogen, die leichter Verletzten in die Krankenhäuser nach Zams und Reute eingeliefert. Durch die Sperre der Straße kam es zu umfangreichen Staus. Das Internet ist kein rechtsfreier Raum. Man kann dort zwar schreiben und sagen, was man will, aber das Strafrecht zieht Grenzen. Das musste heute ein 69-jähriger angeklagter Hobby-Schafbauer aus dem Unterland einsehen. Er wurde am Nachmittag gleich wegen 2 Straftaten in Zusammenhang mit Postings auf seiner Facebook-Seite am Landesgericht Innsbruck verurteilt, berichtet Michael Irsberger.
3: Die Richterin meinte heute schon zu Beginn des Prozesses, dass der angeklagte Hobby-Schafbauer eine Meinung zum Wolf im Alpenraum haben dürfte. Was er aber nicht dürfe, ist, zu Straftaten aufzurufen. Einerseits veröffentlichte der Hobby-Schafbauer auf seiner Internetseite mit tausenden Followern ein Rezept für ein heimtückisches Gift mit Birkenzucker, der bei Wölfen und auch bei Hunden zu einem qualvollen Tod führt. Andererseits stellte der überzeugte Gegner von Wölfen im Alpenraum eine Rede des Nationalratsabgeordneten Franz Hördl aus dem August 2024 online. In dieser Rede bei einer Bauernversammlung in Westendorf spricht Franz Hördl in Zusammenhang mit dem Wolf davon, Zitat, schierst's was geht, eingrauben was geht. Für dieses Zitat stand Franz Hördl letztes Jahr vor Gericht und wurde nicht rechtskräftig freigesprochen. In diesem Verfahren musste übrigens ein Zillertaler Experte beigezogen werden, damit diese Passage der Rede bei Gericht überhaupt verstanden wurde. Für den Angeklagten hatte es wegen des Giftrezepts vor 2 Jahren eine Diversion mit der Auflage, einen Kurs mit dem Titel Dialog statt Hass im Netz zu besuchen, gegeben. Dieser Kurs ist offensichtlich nicht auf fruchtbaren Boden gefallen und so wurde heute der 69-jährige Hobby-Schafbauer wegen Aufforderung zur Begehung einer Straftat zu einer unbedingten Geldstrafe von 1.140 € verurteilt. Das Urteil ist nicht rechtskräftig.
2: Und wir bleiben noch beim Thema Wolf. Auch heute hat das Land wieder eine Abschussverordnung für einen Wolf erlassen. Diesmal im Bezirk Innsbruck-Land. Im Almgebiet von St. Sigmund wurden insgesamt 5 tote und 4 verletzte Schafe gefunden. Aufgrund des Rissbildes besteht der konkrete Verdacht auf einen Wolf als Verursacher, heißt es. Es ist bereits der 15. Wolf heuer, der in Tirol zum Abschuss freigegeben wurde. Erst gestern wurde eine Abschussverordnung für einen Wolf im Bezirk Landeck erlassen. Nach dem rechtskräftigen Freispruch gestern von 4 jungen Männern, die in Brixen im Tale eine Katze getötet und den Vorfall gefilmt haben, fordert der Wiener Tierschutzverein Tierschutz Austria jetzt eine Prüfung. Der Verein ersucht die Generalprokuratur und die Richtervereinigung, den Fall zu prüfen. Nicht nachvollziehbar sei, warum die Staatsanwaltschaft den Freispruch sofort akzeptiert und auf Rechtsmittel verzichtet hat, heißt es. Zudem habe man bei der zuständigen Bezirkshauptmannschaft die Einleitung eines Verwaltungsstrafverfahrens nach dem Tierschutzgesetz beantragt. Über das Vermögen der Immobilienfirma Bachler Immobilien GmbH in Söll im Bezirk Kufstein ist laut Gläubiger Schutzverband KSV 1870 am Landesgericht Innsbruck ein Insolvenzverfahren eröffnet worden. Die Firma hat sich mit Verwaltung und Maklerei beschäftigt und war als Bauträger tätig. Die Verbindlichkeiten belaufen sich demnach auf rund 21 Millionen Euro. Der Antrag auf Eröffnung des Verfahrens war von einem Gläubiger eingebracht worden. Über die Gründe für die Pleite lagen vorerst noch keine geprüften Informationen vor. Wir kommen zum Sport. Nach dem fulminanten 5:0 Auftaktsieg gegen Schwarz-Weiß Bregenz wartet jetzt in der zweiten Liga eine sehr schwere Aufgabe auf den FC Wacker Innsbruck. Am Freitagabend ist der Aufsteiger bei Bundesliga-Absteiger Blau-Weiß Linz zu Gast, Norbert Belliner.
4: Nach dem perfekten Auftakt gegen Bregenz ist die Stimmung bei Wacker-Trainer Sebastian Siller und seinem Team vor dem Gastspiel in Linz natürlich bestens.
5: Wir fahren sicher mit einem positiven Gefühl nach Oberösterreich, wohlwissend, dass es ein extrem schwieriges und anspruchsvolles Spiel wird. Trotzdem, ja, der Saisonstart mit dem Spiel gegen Bregenz war sehr gut. Und jetzt schauen wir, was uns in Linz gelingen kann.
4: Gegen Blau-Weiß Linz, das nach dem Abstieg aus der Bundesliga den sofortigen Wiederaufstieg anpeilt.
5: Eine Mannschaft, die schon mit Ronny Waldo unter anderem Spieler dabei hat, die eine sehr hohe individuelle Qualität haben. Sie spielen sehr viele lange Bälle. Das ist vielleicht in gewisser Weise für unsere Umstellung, weil wir es einfach ja die letzten Jahre nicht so gehabt haben, sondern viel wir den Ball gehabt haben, viel das Spiel einfach auch kontrolliert haben über flaches Spiel. Deswegen wird es ja nochmal ganz was anderes werden.
4: Und es wird nach langer Zeit wieder mal ein Spiel für den FC Wacker, wo die Mehrzahl der über 5000 Fans im Blau-Weiß-Stadion in Linz nicht auf Seiten der Innsbrucker sein wird.
5: Es wird für uns eine neue Herausforderung, es wird eine neue Erfahrung werden, aber wir freuen uns drauf. Die Hauptsache, das Stadion ist ausverkauft und zum guten Schluss geht es dann auch darum, im Fußballsport, dass die 5.500 Zuschauer, die da sind, alle heimgehen und sagen, es war ein super tolles Spiel, weil dann kommen wir wieder ins Stadion, natürlich mit einem besseren Ende für uns.
4: Spielbeginn in Linz ist am Freitag um 20.30 Uhr. 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
2: Der österreichische Künstler Tomak verwandelte gestern die Riesengasse und den Franziskanerplatz in der Innsbrucker Altstadt in eine Freiluftgalerie. Anschließend wurde seine Ausstellung Tomak hoch 2 im Artdepot eröffnet. Eva Rottensteiner berichtet.
6: Das geht nicht gut, das spüre ich schon. Die Wirm, die kräuen ins Hirn, die Hund. Die Wirm, die Hund probieren, da kräuen die Hund.
7: Ein vom Künstler rezitiertes Gedicht war Teil der Performance, sowie Musik von einem Geiger samt Live-Malaktion an den Wänden des Franziskanerklosters, wo Tomak die Hände in schwarze Farbe getaucht, Gehirnquerschnitte aus alten Anatomiebüchern uminterpretierte zu Eistüten, einem Füchslein oder einem Mann mit Hut als Hommage an Joseph Beuys. Für Aufsehen sorgten auch seine großformatigen, am Bau von Skulpturen, die in der Riesengasse lagen, die ein bisschen an Aliens erinnern. Milbos nennt er sie.
8: Aber es sind organische Formen, die sich wirklich aus Müll entwickeln. Und das Wort Müll, Milbo, Milbe, es sind Formen, die sich einnisten. Vielleicht sind es verhärtete Gedankenstrukturen möglicherweise, die sichtbar gemacht werden. Und so ist es auszulegen, wenn man möchte. Man kann es aber einfach nur als das sehen, was es ist.
7: Die Milbos sind zwar vergänglich, aber einer wird bis Ende August ins Volkskunstmuseum wandern, freut sich Tomak.
8: Und der wird dann noch einfach hingelegt. Die Leute werden sagen, was ist denn das? Und ich finde, allein die Frage, was ist denn das, ist schon, macht es schon zur Kunst irgendwie. Aber was ist Kunst anderes als ein Ding, das Fragen aufwirft oder Spannungen entstehen lässt?
7: Bilderserien von Tomak zu sehen, in denen er sich unter anderem mit den Nervenbahnen im Gehirn beschäftigt. Tomak hoch 2, eine markante Position in der zeitgenössischen österreichischen Kunst bis 19. September.
2: Berichtet Eva Rottensteiner und das war die Radio Tirol Abendinformation.
0: Danke, Nathalie. Wir schauen noch schnell aufs Wetter. Ja, weitere Gewitter haben sich gerade in Holzgau auf der Waluga und in Kössen aufbudelt. Ich hoffe, es war nicht zu schlimm. Da kommt noch mehr an Gewittern heute in den Abend hinein. Niederschläge auch in der Nacht. Dafür morgen ein nicht mehr so heißer Tag. Temperaturen um die 29, 30 Grad maximal. Von in der Früh weg Gewitter und Regen, dazwischen trockene Phasen und manche Regionen bekommen gar keinen Regen ab. Ja, das sagen die Meteorologen, aber es ist immer ganz schwierig zu wissen, wo es dann gerade nicht regnet. Ich wünsche Ihnen auf jeden Fall, oder ich muss sagen, wir, das Mittwochsteam, einen feinen Abend. Dazu Kid Rock, Radio Tirol.

0: Up Music. Hört man nicht so oft, gell? Aber ja, in Radio Tirol. Die Gruppe hat M geheißen damals. War eine Eintagsfliege. Einfach M. Wie Music. War super. Die Nachrichten in einfacher Sprache jetzt in Radio Tirol von und mit Tom Brandenberger.
1: Die Regierung in Österreich will neue Maßnahmen gegen die Hitze beschließen. Zum Beispiel sollen Klimaanlagen in Zukunft einfacher eingebaut werden können. Derzeit ist das für Menschen, die in einer Wohnung leben, nicht so einfach. Denn wer eine Klimaanlage einbauen will, muss alle anderen Eigentümer in einem Haus um Erlaubnis fragen. Wenn nur einer Nein sagt, darf man keine Klimaanlage in die Wohnung einbauen. Das will die Regierung jetzt mit einem Gesetz ändern. Auch Schulen will die Regierung besser vor Hitze schützen. Alte Schulhäuser sollen umgebaut werden. Zum Beispiel sollen sie neue Fenster bekommen. Und rund um Schulen sollen mehr Bäume gepflanzt werden. Die Hitze und die Trockenheit sieht man in Österreich auch auf den Feldern. Die Bauern in Österreich ernten heuer deutlich weniger Getreide als in den letzten Jahren. Das sagt die Agrarmarkt Austria. Die Agrarmarkt Austria ist eine Behörde in Österreich. Sie sagt aber auch dazu, für Mehl und Brot gibt es genügend Getreide. Die Ernte von Getreide beginnt im Frühsommer und geht bis in den Herbst. Am Flughafen der Stadt Leipzig in Deutschland ist eine Drohne mit Sprengstoff gefunden worden. Eine Drohne ist ein Flugobjekt, das alleine fliegen kann. Der Flughafen ist nach dem Fund gesperrt worden. Die Drohne hat sich in der Nähe eines Transportflugzeuges aus der Ukraine befunden. Die Polizei hat die Drohne gesichert und untersucht. Sie stuft den Vorfall als sicherheitsrelevant ein. Gefahr für Menschen soll aber keine bestehen. Von wem die Drohne stammt, ist noch völlig unklar. Ein politisches Motiv wird nicht ausgeschlossen.

Ja, der Präsident aus Salzburg, der Chris Steger. Ich wünsche Ihnen jetzt einen feinen Abend. Bei uns geht's weiter mit der Musiktruppen und mit dem Alex Weber. Alles Gute.

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1: Im Nachrichtenstudio ist Konstantin Hahn. Die extreme Trockenheit und die Hitze belasten auch den Getreideanbau. Nach Angaben der AMA, der Agrarmarkt Austria, fällt die Ernte in Österreich um annähernd 20% geringer aus als im Vorjahr. Selbst im Fünfjahresvergleich gilt der Ertrag bei Weizen, Gerste und Co. als deutlich unter dem Schnitt. Volker Obermeier mit den Einzelheiten.
2: Bisher besonders betroffen ist der sogenannte Weichweizen, der etwa zu Mehl verarbeitet wird. In manchen Regionen, wie dem nördlichen Weinviertel, hat sich der Ertrag pro Hektar halbiert. Etwas besser schaut es bei Roggen, Gerste oder Raps aus, AMA-Vorstandschef Günther Griesmeier.
3: Das hängt damit zusammen, dass bei den frühen Kulturen die Reife, die Kornbildung schon früh abgeschlossen ist und sich somit die heutige Hitzeperiode noch nicht so stark ausgewirkt hat.
2: Der Großteil des Getreideanbaus in Österreich entfällt auf Mais. Im Schnitt wird hier dann im Herbst ein markanter Ernterückgang erwartet, sollte es weiter zu trocken bleiben. Auch wenn die Getreideernte diesmal vergleichsweise als gering gilt, die AMA sieht die Versorgungssicherheit gewährleistet. Nach der Rekordernte im Vorjahr seien die Lager gut gefüllt.
1: Israels Armee hat im Süden des Libanon wieder Angriffe auf Hisbollah-Ziele gestartet. Nach Angaben des Militärs sind die Einsätze eine Reaktion auf einen Verstoß der Hisbollah gegen die vereinbarte Waffenruhe. Zuvor wurden die Bewohner eines Dorfes im Grenzgebiet zur Evakuierung aufgerufen. Die Angriffe erfolgen zeitgleich mit neuen Gesprächen zwischen Israel und dem Libanon in Rom. In Deutschland ermittelt das Terrorismus- und Extremismusabwehrzentrum wegen einer Drohne am Leipziger Flughafen. Die Drohne mit Sprengstoff ist in der Nacht in der Nähe eines ukrainischen Flugzeuges gesichtet worden. Die Polizei hat die Drohne sichergestellt, berichtet aus Deutschland Andreas Pfeiffer.
4: Der Leipziger Flughafen sei nur knapp einer Katastrophe entgangen, wird am Nachmittag aus Ermittlerkreisen bekannt. Diese Einsicht stützt sich auf die Ergebnisse der kriminaltechnischen Untersuchungen. Demnach habe die sichergestellte Drohne PETN und Semtex transportiert, hochexplosive Sprengstoffe, die auch im Terroristenmilieu Verwendung finden. Nun ermittelt auch die Generalstaatsanwaltschaft und schließt einen politischen Hintergrund nicht aus. Ob der Drohnenfund und die Kollision eines DHL-Frachtflugzeuges mit einem noch nicht näher benannten Gegenstand zusammenhängen, ist noch offen. Die leicht beschädigte Maschine musste außer Fahrplan in Hannover landen. Am Abend wird Innenminister Alexander Dobrindt die Öffentlichkeit über den Stand der Erkenntnisse informieren.
1: Die Tiroler Landesregierung hat erneut eine Abschussverordnung für einen Wolf erlassen, diesmal im Bezirk Innsbruckland. In den letzten 2 Tagen waren in einem Almgebiet in St. Sigmund im Sellrhein mehrere tote bzw. verletzte Schafe aufgefunden worden. Amtstierärztliche Untersuchungen haben ergeben, dass der konkrete Verdacht auf einen Wolf als Verursacher besteht. Das waren die Nachrichten mit Konstantin Hahn. Zum Wetter.
5: Mit 41,2 Grad heute Nachmittag hat sich Bad Deutsch-Altenburg den österreichischen Hitzerekord nach nur einem Tag von Wien-Stammersdorf zurückgeholt und der hält länger, denn morgen beginnt sich das Wetter umzustellen. Von Vorarlberg bis ins westliche Niederösterreich erreichen die Temperaturen nur noch 23 bis 31 Grad und dazu ziehen morgen nach ein paar Sonnenstunden verbreitet Schauer und teils kräftige Gewitter auf. Im Osten und Süden ist es zwar noch länger sonnig, mit maximal 32 bis 38 Grad, aber nicht mehr ganz so heiß wie heute. So viel zum Wetter von Michael Mattern.
6: Und noch der Blick auf die Tiroler Straßen, gleich auf die Fernpassstraße zwischen dem Fernpass und dem Fernsteinsee. Der Verkehr wird wechselweise an der Unfallstelle vorbeigeleitet Richtung Deutschland. Mindestens 45 Minuten mehr an Fahrzeit. Richtung Nassereit dauert es 30 Minuten länger. Und die Interlautobahn Richtung Kufstein. Am Knoten Innsbruck-Amras, habe zu wenig getrunken, ist nach einem Unfall die Überholspur gesperrt. Hier müssen Sie mit 10 Minuten Zeitverlust rechnen. Ich wünsche Ihnen trotzdem einen guten Abend und eine gute Fahrt.
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1: Du willst es doch auch. So heißt der neue Song der Kärntner Sängerin Jarlene. Ein Vorbote für ein neues Album. Thema des Songs natürlich die Liebe, aber auch wie man richtig in eine Beziehung reinkommt. Jarlene, wie siehst du das? Ist das in Zeiten von Dating-Apps jetzt schwerer geworden, in eine Beziehung reinzukommen?
2: Ich denke, ja. Die Überflutung an Informationen und Möglichkeiten, ich glaube, das überfordert viele Leute sehr. Und dann haben sie immer Angst, dass sie sich falsch entschieden haben und hören dann ganz oft nicht auf das Herz. Ich kann von meiner Seite aus nur empfehlen, wenn sich's gut anfühlt, warum sollte man es nicht machen? Und man muss halt an Beziehungen, auch an Freundschaften, man muss an allem immer arbeiten. Es läuft halt einfach nie alles perfekt. Und man muss das schon einmal auch ein bisschen aushalten können. Ich glaube, dann wäre es leichter. Und man selbst ist schon nicht perfekt. Wie soll man das dann von einem anderen erwarten?
1: Kann man sich noch so einfach verlieben heutzutage in Zeiten von KI?
2: Ja, ich denke, verlieben ist ja eins der schönsten Gefühle auf der Welt und jeder war schon einmal irgendwie verliebt. Und wenn das schon ewig her ist und man irgendwie später dann dieses Gefühl vermisst, ja, man muss sich halt darauf einlassen, wenn man ganz jung ist, dann lässt man sich auch irgendwie darauf

0: ein. Da denkt man sich, ah, oh, der gefällt mir oder die gefällt mir. Und dann funktioniert es mit dem Verlieben sehr schnell. Vielleicht muss man sich selbst auch ein bisschen den Druck rausnehmen und nicht immer nur nach Red Flags suchen, sondern einfach mal dem Herzen folgen. Vielleicht funktioniert das dann besser und nicht immer alles so viel überdenken und nicht ständig ChatGPT fragen.
1: Jalin, du bist ja nicht nur Sängerin, du bist auch Lehrerin. Wie funktioniert es bei dir, Schule und Schlagerbühne nebeneinander? Gibt es da zum einen die Jalin und daneben eben die Frau Lehrerin?
0: Ja, genau so ist es. Also ich trenne die beiden Dinge ganz strikt, dass man einfach auch abgrenzt, wann ist es Bühnenzeit, wann ist es Schulzeit und wann ist es Daheimzeit. Also ich handhabe das jetzt echt schon eigentlich seit Anbeginn so und mir machen beide Sachen sehr viel Spaß. Ich trenne es einfach strikt. Also auf der Bühne rede ich normalerweise nicht über die Schule und in der Schule rede ich einfach nicht über die Bühne und dann funktioniert das auch ganz gut.
1: Sagt die Jalin. Und hier ist ihr neues Lied. Du willst es doch auch, jetzt in Radio Tirol.
0: Hallo, ich bin Jalin aus Kärnten und ich wünsche euch ganz viel Freude mit meiner Musik auf Radio Tirol.

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2: Im Nachrichtenstudio ist Konstantin Hahn. Tirols Landeshauptmann Mattler bekommt keinen Rückenwind für seine Pensionsreformspläne. Er hatte zuletzt gefordert, dass man erst mit frühestens 65 Jahren und 45 Beitragsjahren in Pension gehen kann. Die ÖVP will den Vorstoß offenbar in der Regierung eher nicht umsetzen. Komplett dagegen ist die Arbeiterkammer. Mehr von Felix Nowak.
3: Um 40% bekommen Pensionisten im Schnitt mehr als Pensionistinnen. Darauf macht der Equal Pension Day am Sonntag aufmerksam. Gegensteuern will die Arbeiterkammer mit mehr anrechenbaren Betreuungsjahren und einem Bonus-Malus-System für Firmen, das ältere Menschen im Job halten soll. Gerade hier liege das Problem, sagt AK-Präsidentin Renate Anderl. Hebe man das Pensionsalter jetzt an, wären gerade ältere Frauen noch länger arbeitslos.
4: Dass die Menschen länger arbeiten, wenn man das Pensionsalter anhebt, ist in Wirklichkeit ein glattes Märchen.
3: Die Anhebung des Pensionsalters ist jedenfalls nicht ÖVP-Parteilinie. Das macht heute der neue ÖVP-Generalsekretär Markus Gstöttner klar. Er sammle jetzt parteiintern die Ansichten zum Thema ein.
5: Dass wir geeint einen Vorschlag der Volkspartei kommunizieren können, aber im Regierungsprogramm ist keine Erhöhung des Pensionsantrittsalters vorgesehen.
3: Bis zur nächsten Wahl dürfte das also eher nicht kommen.
2: Hitzewellen und Waldbrände sind derzeit nicht nur im Süden spürbar, auch im Norden und Osten Europas breiten sie sich aus. In einem Naturschutzgebiet in den Niederlanden ist etwa vor 2 Tagen ein Brand ausgebrochen. Entwarnung gibt es bisher nicht. Alexander van Merci berichtet.
6: Warum der Großbrand in Limburg ausgebrochen ist, ist noch unklar. Von einem Campingplatz mussten hunderte Menschen in Sicherheit gebracht werden. Wir sehen, dass wir auf solche Brände nicht vorbereitet sind, sagt ein Vorsitzender der niederländischen Feuerwehr. Unsere Kapazitätsgrenzen sind erreicht. Das niederländische Limburg erlebt heuer bereits seine 4. Hitzewelle. In Polen wurde heute für Warschau und andere Regionen die höchste Hitzealarmstufe ausgerufen. In Serbien hat der niedrige Wasserstand der Donau Relikte aus dem 2. Weltkrieg zum Vorschein gebracht. Schiffswracks der Nazis, die diese auf ihrem Rückzug versenkt haben, um ihren Verfolgern den Weg zu versperren.
2: Im Zentrum London sind heute mehrere Menschen niedergestochen worden. Eine 47-jährige Frau gilt als verdächtig und wurde festgenommen, wie die Polizei mitteilt. Nach ersten Erkenntnissen wird angenommen, dass der Vorfall im Zusammenhang mit psychischen Problemen steht. Bei den Opfern handelt es sich nach Polizeiangaben um 4 Männer. Sie wurden verletzt ins Krankenhaus gebracht. Die Schweizer Skifahrerin Lara Gut-Berami beendet ihre Karriere. Die 35-Jährige hat diesen Schritt heute gegenüber Schweizer Medien verkündet. Gut-Berami hat in ihrer Karriere zahlreiche Titel gewonnen. 2022 hat sie in Peking Olympiagold im Super-G geholt. Den Gesamtweltcup hat sie 2-mal gewonnen. Das waren die Nachrichten mit Konstantin Hahn. Zum Wetter.
7: Der Mittwoch geht teils sonnig, teils gewittrig zu Ende. Die heftigsten Gewitter gibt es derzeit vom Zillertal bis zum Pörnbass. Über Nacht werden sie zwar seltener und schwächer, klingen aber nicht ganz ab. Morgen Donnerstag gibt es von Vorarlberg bis ins westliche Niederösterreich deutlich weniger Sonne als zuletzt, immer mehr Regenschauer und teils schwere Gewitter, außerdem nur noch 23 bis 31 Grad. Weit im Osten und Süden ist es zwar noch länger sonnig und nur vereinzelt gewittrig, mit maximal 32 bis 38 Grad wird es aber nicht mehr ganz so heiß wie heute. So viel zum Wetter von Michael Mattern.
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8: Herzlich willkommen zur 2. Musiktruchenstunde heute Abend. Jetzt mit extra viel volkstümlicher Musik. Fein, dass Sie mit dabei sind.
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1: Im Nachrichtenstudio ist Konstantin Hahn. Die Neos drängen auf eine teilweise Sonntagsöffnung für den Handel. Zumindest sollen jene Geschäfte öffnen dürfen, die ein Eigentümer führt und wo keine Angestellten betroffen sind. Durch die rigiden Öffnungszeiten würden dem Handel Milliarden entgehen, so die Neos. Der Koalitionspartner SPÖ hält wenig von dem Vorstoß. Niklas Leicher berichtet.
2: Österreich habe eine der rigidesten Ladenöffnungszeiten in ganz Europa, kritisiert Markus Hofer von den Neos. Hierzulande seien am Sonntag prinzipiell die Geschäfte zu.
3: Das verstehen nicht nur unsere Touristen und Gäste, die bei uns sind, ganz schwer. Das verstehen auch Konsumentinnen und Konsumenten nicht mehr.
2: Dem Handel würden so Milliarden an Einnahmen entgehen. Die Neos fordern daher:
3: Eigentümergeführte Geschäfte sollen am Sonntag öffnen können. Immer dort und soweit keine Mitarbeiter, Mitarbeiterinnen betroffen sind.
2: In der Regierung gäbe es bisher nur den Plan, Automatenshops, also Geschäften ohne Personal, die Sonntagsöffnung zu erlauben. Eine weitere Ausweitung kommt für die SPÖ jedoch nicht in Frage. Ein freier Sonntag erhöhe die Lebensqualität, weil er Zeit für Erholung und gemeinsame Zeit mit der Familie ermögliche, erteilt die SPÖ dem Neos-Vorstoß eine Absage.
1: Die mit dem Iran verbündete Houthi-Miliz hat nach eigenen Angaben einen weiteren saudischen Tanker angegriffen. Sie habe mit Raketen einen Tanker im Roten Meer angegriffen, teilt die Miliz mit. Mehr von Teresa Kulovic.
4: Die jemenitischen Houthi-Streitkräfte haben es durch Gottes Gnade geschafft, den saudischen Öltanker Wafa im nördlichen Roten Meer mit mehreren ballistischen Raketen anzugreifen. Das sagt ein Sprecher der mit dem Iran verbündeten Houthi-Miliz in einer Videobotschaft. Der Angriff soll vor der Küste der saudi-arabischen Stadt Yanbu erfolgt sein. In Yanbu endet die wichtigste Ölpipeline in der Region. Sie ermöglicht es Saudi-Arabien am Landweg, die vom Iran gesperrte Straße von Hormuz zu umgehen. Auf dem Wasserweg ist es die Bab el-Mandeb Meeresenge zwischen dem Jemen und Djibouti, die dann weiter nach Saudi-Arabien führt. Die Houthis haben allerdings vor zwei Wochen eine Seeblockade gegen saudische Schiffe rund um die Meeresenge ausgerufen. Mit dem heutigen Angriff habe man den 8. saudischen Öltanker seit der Blockade getroffen. 29 weitere habe man zudem zum Umkehren gezwungen, heißt es von Seiten der Houthis.
1: Margarete Gritz-Zwitkowitz hat heute offiziell die Nachfolge von Walter Ruck als Präsidentin der Wiener Wirtschaftskammer angetreten. Sie verspricht nach ihrer Angelobung einen neuen Stil. Ihr Vorgänger musste wegen umstrittener Aussagen den Hut nehmen. Als erste Amtshandlung veranlasst sie die Erarbeitung eines Verhaltenskodex für Funktionäre. Ein Großbrand ist am Nachmittag in St. Egiden im Bezirk Neunkirchen ausgebrochen. Um die 100 Hektar Fläche sind betroffen, das Feuer dürfte sich aber noch ausbreiten. Die Feuerwehr hat im Laufe des Nachmittags die höchste Brandalarmstufe B4 ausgelöst. Mehr als 40 Feuerwehren sind im Einsatz. Die Rauchsäulen sind kilometerweit zu sehen. Das waren die Nachrichten mit Konstantin Hahn. Zum Wetter.
5: Der Mittwoch geht teils sonnig, teils gewittrig zu Ende. Die heftigsten Gewitter gibt es derzeit vom Zillertal bis zum Pörnbass. Über Nacht werden sie zwar seltener und schwächer, klingen aber nicht ganz ab. Morgen Donnerstag gibt es von Vorarlberg bis ins westliche Niederösterreich deutlich weniger Sonne als zuletzt, immer mehr Regenschauer und teils schwere Gewitter, außerdem nur noch 23 bis 31 Grad. Weit im Osten und Süden ist es zwar noch länger sonnig und nur vereinzelt gewittrig, mit maximal 32 bis 38 Grad wird es aber nicht mehr ganz so heiß wie heute. So viel zum Wetter von Michael Mattern.
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1: Im Nachrichtenstudio ist Konstantin Hahn. In Österreich hat es heuer bereits rund 280 Waldbrände gegeben. Somit zeichnet sich mehr als eine Verdoppelung der Waldbrände gegenüber dem Vorjahr ab. Je früher die Feuerwehr einen Brand erreicht, desto effizienter kann sie ihn bekämpfen. Deshalb hat der Bundesfeuerwehrverband heute die Bevölkerung aufgerufen, im Brandfall möglichst rasch die Feuerwehr zu verständigen. Bernd Kuschu informiert.
2: Im Wald und vor allem im Gebirge gehen wertvolle Minuten verloren bei der Brandbekämpfung, wenn die Anfahrtswege lang sind oder die Feuerwehr spät verständigt wird, sagt der Präsident des Bundesfeuerwehrverbands Robert Mayer.
3: Der Notruf 122 sollte rasch gewählt werden.
2: In den 15 Jahren seit dem Jahr 2010 gab es doppelt so viele Waldbrandeinsätze wie in den 15 Jahren davor. Laut Mayer vor allem aufgrund des Klimawandels. Für heuer zeichnet sich mehr als eine Verdoppelung gegenüber dem Vorjahr ab.
3: Im heutigen Jahr haben wir rund 280 Waldbrände. Wenn man sich im Vergleich zum gesamten Jahr 2025 ansieht, so waren es dort 160.
2: Löschflugzeuge würden nicht benötigt. Die Hubschrauber von Bundesheer, Innenministerium und Privaten werden aber immer wichtiger bei Löscheinsätzen.
1: Der Iran und der Oman haben sich nach Angaben aus Teheran im Prinzip auf eine neue Route durch die Straße von Hormus verständigt. Beide Seiten hätten sich auf die geografischen Koordinaten für die Route durch die Meerenge geeinigt, sagt ein Sprecher des iranischen Außenministeriums. Eine gemeinsame Erklärung werde noch fertiggestellt, wenn bestimmte dritte Parteien den Prozess nicht behindern würden, spielt der Sprecher auf die USA an. Auch die Slowakei hat heute einen neuen Temperaturrekord verzeichnet. Das Thermometer ist im Südwesten des Landes auf 41,4 Grad gestiegen. Das teilt der slowakische Wetterdienst mit. Der bisherige Höchstwert von 41,3 Grad war vor rund einem Monat im selben Ort gemessen worden. Und wir kommen noch zum Sport. Im alpinen Skisport gibt es den nächsten Rücktritt. Die Schweizer Olympiasiegerin Lara Gut-Bechrami beendet ihre höchst erfolgreiche Karriere. Wolfgang Eichinger.
4: Es ist ein Karriereende, mit dem zu rechnen war. Lara Gut-Bechrami hat den vergangenen Winter mit den Olympischen Spielen bereits als Abschiedssaison angekündigt. Sie hat sich aber dann im November 2025 bei einem Trainingssturz eine schwere Knieverletzung zugezogen. Die Rückkehr hat sie zunächst offen gelassen. Jetzt hat sie aber nach fast 19 Jahren Ski-Weltcup verkündet, es ist Schluss. Gut-Bechrami hat in ihrer Karriere zahlreiche Titel gewonnen. 2022 in Peking Olympiagold im Super-G, Doppelweltmeisterin 2021, den Gesamtweltcup hat Gut-Bechrami zweimal geholt. Dazu kommen 7 kleine Kristallkugeln, 6 davon im Super-G und 48 Weltcuprennen hat Lara Gut-Bechrami auch gewonnen. Eine ganz große Schweizer Skikarriere ist zu Ende.
1: Das waren die Nachrichten mit Konstantin Hahn. Zum Wetter.
5: Heute Nacht sind stellenweise teils kräftige Regenschauer und einige Gewitter durch, vor allem von Vorarlberg bis Oberösterreich. Meist bleibt es aber trocken und rekordverdächtig warm, Tiefstwerte 17 bis 27 Grad. Morgen Donnerstag gibt es von Vorarlberg bis ins westliche Niederösterreich deutlich weniger Sonne als zuletzt, immer mehr Regenschauer und teils schwere Gewitter, außerdem nur noch 23 bis 31 Grad. Weiter im Osten und Süden ist es zwar noch länger sonnig und nur vereinzelt gewitterig, mit maximal 32 bis 38 Grad wird es aber nicht mehr ganz so heiß wie heute. So viel zum Wetter von Michael Mattern.
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1: Herzlich willkommen zum Nachtjournal, das sind unsere Themen. Die Regierung hat heute Maßnahmen zum Schutz vor der Hitze in Wohnungen und Schulen präsentiert. Keinen Rückenwind aus der ÖVP gibt es für die Pensionsreformpläne von Tirols Landeshauptmann Mattle. Und ORF3-Co-Geschäftsführer Peter Schöber ist heute abberufen worden. Das Wetter bringt morgen im Osten noch einmal große Hitze. Im Journalstudio begrüßt Sie Konstantin Hahn. Die Hitze hat Österreich weiter fest im Griff. Die Regierung kündigt jetzt an, den Hitzeschutz in Mietwohnungen und Schulen erleichtern zu wollen. Aus der Bevölkerung werden die Rufe nach mehr Klimaschutz aber immer lauter. Viktoria Waldecker berichtet.
2: Die Regierung muss handeln. Das fordern mehrere hundert Menschen bei einer Klimamahnwache in Wien.
3: Klimaschutz ist keine Meinung oder keine politische Einstellung, sondern ein Menschenrecht.
2: Auch Künstlerinnen und Künstler von Ursula Strauß bis Robert Palfrader verlangen in einem offenen Brief, dass Klimaschutz zur Priorität werde. Die Regierung antwortet mit Maßnahmen zur Anpassung an die Hitze. Es soll leichter werden, Klimaanlagen oder Außenjalousien in Mietwohnungen einzubauen. Auch Schulen sollen besser gegen Hitze gerüstet werden. Für die Opposition ist das zu wenig, kritisiert der freiheitliche Generalsekretär Christian Hafenecker.
4: Am besten wird diese Bundesregierung wird einfach einmal nichts machen, dann wird es zumindest keine heiße Luft verbreiten.
2: Die Grünen fordern echten Klimaschutz, wie Parteichefin Leonore Gewessler betont.
5: Ich fordere eine Regierung, die diese Krise auch ernst nimmt.
2: Dazu gehört für die Grünen auch ein Hitzekrisengipfel.
1: Ein Großbrand ist heute Nachmittag in St. Egiden im Bezirk Neunkirchen ausgebrochen. Um die 100 Hektar Fläche sind betroffen. Rund 550 Mitglieder von 58 Feuerwehren mit 86 Fahrzeugen sind ausgerückt. Am Abend konnte der Brand unter Kontrolle gebracht werden. Umfangreiche Nachlöscharbeiten sind aber im Gange. Die extreme Trockenheit und die Hitze belasten auch den Getreideanbau in Österreich. Nach Angaben der Agrarmarkt Austria fällt die Ernte in Österreich um annähernd 20% geringer aus als im Vorjahr. Selbst im Fünfjahresvergleich gilt der Ertrag als deutlich unter dem Schnitt. Volker Obermeier mit den Einzelheiten.
6: Bisher besonders betroffen ist der sogenannte Weichweizen, der etwa zu Mehl verarbeitet wird. In manchen Regionen, wie der im nördlichen Weinviertel, hat sich der Ertrag pro Hektar halbiert. Etwas besser schaut es bei Roggen, Gerste oder Raps aus, AMA-Vorstandschef Günter Griesmeier.
7: Das hängt damit zusammen, dass bei den frühen Kulturen die Reife, die Kornbildung schon früh abgeschlossen ist und sich somit die heutige Hitzeperiode noch nicht so stark ausgewirkt hat.
6: Der Großteil des Getreideanbaus in Österreich entfällt auf Mais. Im Schnitt wird hier dann im Herbst ein markanter Ernterückgang erwartet, sollte es weiter zu trocken bleiben. Auch wenn die Getreideernte diesmal vergleichsweise als gering gilt, die AMA sieht die Versorgungssicherheit gewährleistet. Nach der Rekordernte im Vorjahr seien die Lager gut gefüllt.
1: Tirols Landeshauptmann Anton Mattle bekommt keinen Rückenwind für seine Pensionsreformpläne. Er hatte zuletzt gefordert, dass man erst mit frühestens 65 Jahren und 45 Beitragsjahren in Pension gehen kann. Die ÖVP will den Vorstoß offenbar in der Regierung eher nicht umsetzen. Komplett dagegen ist die Arbeiterkammer. Mehr von Felix Nowak.
8: Um 40% bekommen Pensionisten im Schnitt mehr als Pensionistinnen. Darauf macht der Equal Pension Day am Sonntag aufmerksam. Gegensteuern will die Arbeiterkammer mit mehr anrechenbaren Betreuungsjahren und einem Bonus-Malus-System für Firmen, das ältere Menschen im Job halten soll. Gerade hier liege das Problem, sagt AK-Präsidentin Renate Anderl. Hebe man das Pensionsalter jetzt an, wären gerade ältere Frauen noch länger arbeitslos.
9: Dass die Menschen länger arbeiten, wenn man das Pensionsalter anhebt, ist in Wirklichkeit ein glattes Märchen.
8: Die Anhebung des Pensionsalters ist jedenfalls nicht ÖVP-Parteilinie. Das macht heute der neue ÖVP-Generalsekretär Markus Gstöttner klar. Er sammle jetzt parteiintern die Ansichten zum Thema ein.
10: Dass wir geeint einen Vorschlag der Volkspartei kommunizieren können, aber im Regierungsprogramm ist keine Erhöhung des Pensionsantrittsalters vorgesehen.
8: Bis zur nächsten Wahl dürfte das also eher nicht kommen.
1: In Deutschland ermittelt das Terrorismus- und Extremismus-Abwehrzentrum wegen einer Drohne am Leipziger Flughafen. Die Drohne mit Sprengstoff ist gestern Nacht in der Nähe eines ukrainischen Flugzeuges gesichtet worden. Der deutsche Innenminister Alexander Dobrindt spricht heute Abend von einem neuen Bedrohungsszenario und einer hohen Gefahrenlage.
11: Das ist eine neue Gefahrenqualität. Drohnensichtungen, Drohnenbedrohungen. Auch im hybriden Zusammenhang, das kennen wir aus der Vergangenheit. dass seine Drohne bewaffnet mit Sprengstoff sich hier auf einem Flughafengelände befindet. Das ist ein neues Bedrohungsszenario.
1: Weitere ähnliche Anschläge seien nicht ausgeschlossen, so Dobrindt. Hybride Bedrohungen und der Umgang damit stehen demnach in der EU ganz oben auf der Agenda. Der Chef von ORF3, Peter Schöber, ist heute mit sofortiger Wirkung abberufen und beurlaubt worden. Das hat Generaldirektorin Ingrid Thurnherr nach einer Untersuchung der ORF-Compliance-Stelle entschieden. Mehr von Rosanna Azara.
12: Details zu den Ergebnissen der Compliance-Untersuchung, bei der auch externe Expertinnen und Experten beteiligt waren, werden aus Gründen der Persönlichkeitsrechte nicht genannt. Aber bekannt ist, was Schöber seit Jahren von seinen eigenen Mitarbeiterinnen und Mitarbeitern vorgeworfen wurde. Mobbing, ein toxisches Arbeitsumfeld und redaktionelle Eingriffe. Zuletzt haben auch extern bezahlte Imagefilme, die auf ORF3 gesendet wurden, ohne das auszuweisen, für heftige Kritik an Schöber gesorgt. Der ORF Redaktionsrat und die Belegschaft von ORF3 hatten deshalb von Thurnherr auch rasche Konsequenzen verlangt. Jetzt setzt Thurnherr Schöber mit sofortiger Wirkung ab. Gespräche über sein Ausscheiden aus dem ORF sollen folgen. Bei ORF3 übernimmt bis auf Weiteres Co-Geschäftsführerin Katrin Zierhut-Kunz.
1: Und wir kommen noch zum Sport. Vor kurzem ist in der Qualifikation für die Fußball-Champions League das Hinspiel von Sturm Graz gegen Fenerbahce Istanbul zu Ende gegangen. Die Grazer verlieren in Istanbul 2:0. Das Weitere aus der Welt des Sports hat jetzt noch Wolfgang Eichinger.
13: Zwei Spiele, zwei Siege für Österreichs Frauenfußballteams in der zweiten Runde der Champions League Qualifikation. Meister Austria gewinnt gegen Hajduk Split nach 3:0 Führung knapp 3:2 und St. Pölten führt gegen Bern ebenfalls 3:0 und beendet dann das Spiel mit einem hart erkämpften 4:3 Erfolg. Der vierte Treffer durch Magdalena Ruckerwiener.
14: In der zweiten Hälfte immer mit den Gegentoren haben wir es wirklich unnötig spannend und auch anstrengend gemacht für uns, aber im Endeffekt in solchen Spielen zählt nur, dass man gewinnt.
13: Um den Aufstieg in die dritte Quali-Runde spielen die Frauen der Austria am Samstag gegen die rumänische Mannschaft Constanza und St. Pölten gegen Sporting Lissabon. Im alpinen Skisport beendet die Schweizerin Lara Gutbech-Rami ihre Karriere. Nach der schweren Knieverletzung letzten November zieht die 35-Jährige nach fast 19 Jahren Skiweltcup einen Schlussstrich. Gutbech-Rami ist Olympiasiegerin, zweifache Weltmeisterin und auch zweifache Gesamtweltcup-Siegerin. Das ist aber nur der wichtigste Teil ihrer langen Erfolgsliste. Und Tennisstar Carlos Alcaraz ist weiterhin am Handgelenk verletzt und muss für das Turnier in Cincinnati absagen. Auch sein Antreten bei den US Open ab Ende August ist in Gefahr.
1: Und damit zu den Wetteraussichten und Michael Mattern.
15: Die Nacht verläuft im Großteil Österreichs trocken und klar, nur stellenweise gehen Schauer oder Gewitter nieder, speziell von Vorarlberg bis Oberösterreich. Die Temperaturen sinken nicht unter 27 bis 17 Grad. Morgen Donnerstag gibt es im Osten und Süden noch einmal viel Sonne, nur einzelne Gewitter und extrem heiße 32 bis 38 Grad, aber keine Rekorde mehr. Von Vorarlberg bis ins westliche Niederösterreich hat es nur noch 23 bis 31 Grad und hier ziehen im Lauf des Tages verbreitet Regenschauer und Gewitter auf, die heftig sein können.
1: Das war das Nachtjournal. Noch einen schönen Abend wünscht Konstantin Hahn.
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1: Im Nachrichtenstudio ist Konstantin Hahn. Menschen mit Behinderung sind öfter armutsgefährdet und haben ein geringeres Einkommen als Menschen ohne Behinderung. Das geht aus einem aktuellen Bericht der Statistik Austria hervor. Mehr von Eva Haslinger.
2: Im Mittel verdient ein Mensch mit Behinderung an die 35.000 Euro jährlich. Das sind rund 5.000 Euro weniger als Menschen ohne Behinderung. Die meisten, nämlich an die 40%, haben als höchste abgeschlossene Ausbildung eine Lehre absolviert. Weitere 30% haben maximal die Pflichtschule abgeschlossen. Bei Personen ohne Behinderung liegt der Anteil von Pflichtschulabschlüssen bei 17%. Einen Hochschulabschluss haben rund 10% der behinderten Menschen. Bei Nichtbehinderten ist dieser Anteil in etwa doppelt so hoch. Insgesamt leben in Österreich rund 1,9 Millionen Menschen im Alter von 15 bis 89 Jahren mit Behinderung in Privathaushalten. Das entspricht in etwa einem Viertel der Bevölkerung. Diese Zahlen stammen ursprünglich aus dem Jänner. Der Bericht ist jetzt in leichter Sprache auf der Homepage der Statistik Austria abrufbar.
1: Der Iran und der Oman haben sich nach Angaben aus Teheran auf eine neue Route durch die Straße von Hormus verständigt. Beide Seiten hätten sich auf die neue Route durch die Meerenge geeinigt, sagt ein Sprecher des iranischen Außenministeriums. Eine gemeinsame Erklärung werde derzeit fertiggestellt, heißt es weiter. Die Trockenheit sorgt mittlerweile für eine dramatische Situation bei den Rinderbauern. Es fehlt das Futter für die Tiere. Viele müssen schon ihre Wintervorräte verfüttern. Jetzt sehen sich erste Rinderbauern auch gezwungen, geplante Tierverkäufe vorzuverlegen. Michael Pendl berichtet.
3: Einige Rinderbauern in der Steiermark mussten ältere Kühe schon früher abgeben als geplant. Ochsen, die normalerweise mit einem Lebendgewicht von 800 Kilogramm verkauft werden sollten, müssen jetzt schon mit 750 Kilogramm verkauft werden. Also 2 Monate früher, teilt die Landwirtschaftskammer Steiermark auf Anfrage von Radio Steiermark mit. Das bedeutet für die Betriebe aber auch finanzielle Einbußen, weil sie für ein Tier mit weniger Gewicht auch weniger bezahlt bekommen. Um die Situation zu entschärfen, laufen parallel seit Wochen die Vorbereitungen für die Futtervermittlung. Nun haben Betriebe mit Futtermangel die ersten Lieferungen bekommen. Die Betriebe, die Rinder, Pferde, Schafe oder Ziegen halten, brauchen dieses Grundfutter dringend. Die Ernteeinbußen bei Futter wie Heu und Silagen liegen teilweise bei bis zu 80%.
1: Die US-Regierung hat große Belohnungen für die Anführer eines mexikanischen Drogenkartells ausgesetzt. Insgesamt sollen mehr als 100 Millionen US-Dollar für Hinweise gezahlt werden, die zur Festnahme oder Verurteilung von hochrangigen Mitgliedern des Kartell Jalisco Nueva Generación führen. Außerdem wurden Visabeschränkungen gegen mit dem Kartell verbundene Personen verhängt. Das waren die Nachrichten mit Konstantin Hahn. Zum Wetter.
4: Heute Nacht sind stellenweise teils kräftige Regenschauer und einige Gewitter durch, vor allem von Vorarlberg bis Oberösterreich. Meist bleibt es aber trocken und rekordverdächtig warm, Tiefstwerte 17 bis 27 Grad. Morgen Donnerstag gibt es von Vorarlberg bis ins westliche Niederösterreich deutlich weniger Sonne als zuletzt, immer mehr Regenschauer und teils schwere Gewitter, außerdem nur noch 23 bis 31 Grad. Weit im Osten und Süden ist es zwar noch länger sonnig und nur vereinzelt gewitterig, mit maximal 32 bis 38 Grad wird es aber nicht mehr ganz so heiß wie heute. So viel zum Wetter von Michael Mattern.
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2: Es ist Donnerstag, der 6. August. Im Nachrichtenstudio ist Konstantin Hahn. Den zweiten Tag in Folge ist in Österreich ein neuer Allzeit-Hitzerekord gemessen worden. In Bad Deutsch-Altenburg ist die Temperatur am Nachmittag auf 41,2 Grad gestiegen. Damit wurde der nationale Hitzerekord vom Vortag von 41,0 Grad in Wien-Stammersdorf noch einmal knapp überboten. Mit der Hitze und der Trockenheit einhergehende Waldbrände breiten sich auch im Norden und Osten Europas immer weiter aus. In einem Naturschutzgebiet in den Niederlanden ist etwa vor zwei Tagen ein Brand ausgebrochen. Entwarnung gibt es bisher nicht. Alexander von Merci berichtet.
3: Warum der Großbrand in Limburg ausgebrochen ist, ist noch unklar. Von einem Campingplatz mussten hunderte Menschen in Sicherheit gebracht werden. Wir sehen, dass wir auf solche Brände nicht vorbereitet sind, sagt ein Vorsitzender der niederländischen Feuerwehr. Unsere Kapazitätsgrenzen sind erreicht. Das niederländische Limburg erlebt heuer bereits seine vierte Hitzewelle. In Polen wurde heute für Warschau und andere Regionen die höchste Hitzealarmstufe ausgerufen. In Serbien hat der niedrige Wasserstand der Donau Relikte aus dem Zweiten Weltkrieg zum Vorschein gebracht. Schiffswracks der Nazis, die diese auf ihrem Rückzug versenkt haben, um ihren Verfolgern den Weg zu versperren.
2: Die Neos drängen auf eine teilweise Sonntagsöffnung für den Handel. Zumindest sollen jene Geschäfte öffnen dürfen, die ein Eigentümer führt und wo keine Angestellten betroffen sind. Durch die rigiden Öffnungszeiten würden dem Handel Milliarden entgehen, so die Neos. Der Koalitionspartner SPÖ hält wenig von dem Vorstoß, berichtet Niklas Lercher.
4: Österreich habe eine der rigidesten Ladenöffnungszeiten in ganz Europa, kritisiert Markus Hofer von den Neos. Hierzulande seien am Sonntag prinzipiell die Geschäfte zu.
5: Das verstehen nicht nur unsere Touristen und Gäste, die bei uns sind, ganz schwer. Das verstehen auch Konsumentinnen und Konsumenten nicht mehr.
4: Dem Handel würden so Milliarden an Einnahmen entgehen. Die Neos fordern daher:
5: Eigentümergeführte Geschäfte sollen am Sonntag öffnen können. Immer dort und soweit keine Mitarbeiter, Mitarbeiterinnen betroffen sind.
4: In der Regierung gäbe es bisher nur den Plan, Automatenshops, also Geschäften ohne Personal, die Sonntagsöffnung zu erlauben. Eine weitere Ausweitung kommt für die SPÖ jedoch nicht in Frage. Ein freier Sonntag erhöhe die Lebensqualität, weil er Zeit für Erholung und gemeinsame Zeit mit der Familie ermögliche, erteilt die SPÖ dem Neos-Vorstoß eine Absage.
2: Im Iran sind in den letzten 5 Monaten mehr als 50 Menschen hingerichtet worden. Das hat der UNO-Menschenrechtsbeauftragte Volker Türk bekannt gegeben. Mehr als die Hälfte der Hinrichtungen stehen demnach in Zusammenhang mit den jüngsten regimekritischen Protesten. Katharina Wagner berichtet.
6: Capital Punishment. Die Todesstrafe würde im Iran weiter eingesetzt werden, um Angst in der Bevölkerung zu verbreiten und um Kritik zu unterdrücken. Das betont ein Sprecher des UNO-Hochkommissars für Menschenrechte. Laut UN-Angaben wurden mindestens 56 Menschen seit Mitte März aufgrund angeblicher Gefährdung der nationalen Sicherheit hingerichtet, so der UN-Sprecher.
7: Über 100 weitere Menschen sind wegen ähnlicher Anklagen von der Hinrichtung bedroht. Der anhaltende Mangel an fairem Prozess und Garantien für ein ordnungsgemäßes Verfahren ist äußerst besorgniserregend.
6: Berichten zufolge hätten einige Hinrichtungen gar öffentlich stattgefunden, so das UNO-Hochkommissariat für Menschenrechte.
2: Der Fund einer Drohne mit mutmaßlicher Sprengvorrichtung auf dem Leipziger Flughafen beschäftigt in Deutschland weiter die Behörden. Der deutsche Innenminister Alexander Dobrindt spricht von einer neuen Gefahrenqualität. Die Generalstaatsanwaltschaft in Dresden und das Terrorismus- und Extremismusabwehrzentrum haben die Ermittlungen übernommen. Sie schließen eine politische Motivation nicht aus. Nach dem Ausbruch des Feuervulkans in Guatemala nimmt die Aktivität des rund 3800 Meter hohen Berges allmählich ab. Nach 50 Stunden erhöhter Aktivität erklärt die Wetter- und Vulkanüberwachungsbehörde des mittelamerikanischen Landes die jüngste Eruptionsphase für beendet. Die meisten der knapp 1700 Anrainer haben bereits damit begonnen, in ihre Häuser zurückzukehren. Das waren die Nachrichten mit Konstantin Hahn. Zum Wetter.
8: Der Donnerstag bringt im Osten und Süden Österreichs noch einmal etliche Sonnenstunden, vorerst nur einzelne Gewitter und große Hitze mit maximal 32 bis 38 Grad, aber keine Rekorde mehr. Von Vorarlberg bis ins westliche Niederösterreich hat es heute nur noch 23 bis 31 Grad und hier ziehen im Laufe des Tages verbreitet Regenschauer und Gewitter auf, die heftig sein können mit Sturm, Hagel und Starkregen. Morgen Freitag unbeständig mit Schauern und Gewittern bei nur noch 24 bis 32 Grad. So viel zum Wetter von Michael Mattern.
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1: Im Studio Sebastian Rosenauer. Es ist 1 Uhr. So heiß war es in Österreich noch nie. Am Nachmittag sind in Bad Deutsch-Altenburg 41,2 Grad gemessen worden. Damit ist der nationale Hitzerekord vom Dienstag noch einmal knapp überboten worden. Da waren es 41,0 Grad in Wien-Stammersdorf. In Österreich gibt es immer mehr Rechtsstreitigkeiten. 400.000 Menschen haben im Vorjahr ihre Rechtsschutzversicherung in Anspruch genommen. Und weil solche Auseinandersetzungen vor Gericht teuer werden können, schließen auch immer mehr Menschen so eine Rechtsschutzversicherung ab. Wolfgang Böhmer.
2: Laut dem Verband der Versicherungsunternehmen Österreichs gehen die Zahlen seit Jahren im Schnitt um 2-3% nach oben und immer öfter werden dann auch tatsächlich Anwälte eingeschaltet. Entstehen Kosten, erzählt mir der Rechtsschutzexperte beim Marktführer der Unica-Versicherung Florian Schaffhauser.
3: Ja, einerseits ist die Streitbereitschaft allgemein gestiegen. Immer weniger Menschen akzeptieren, dass Unfälle auch passieren, ohne dass es einen Schuldigen gibt. Also insofern wird immer mehr versucht, die Ansprüche durchzusetzen. Ja.
2: Ähnliches berichten auch andere Versicherer, wie etwa die Nummer 2, die Generali. Oft geht es um Verträge, Nachbarschaftsstreitigkeiten oder Streit um fehlerhafte Produkte.
3: Ja, in den letzten Jahren ist auffallend, dass sich vor allem bei Auseinandersetzungen vor dem Arbeitsgericht und auch bei Vertragsstreitigkeiten die Schadenfälle zunehmen. Es geht oft um Kaufverträge, Online-Abschlüsse, es wird etwas nicht geliefert oder auch Gewährleistungssachen.
2: Prämienanpassungen aufgrund der steigenden Fälle sind aktuell bei den großen Versicherern aber nicht geplant.
1: French Open-Sieger Alexander Zverev ist beim Tennis Masters 1000-Turnier in Montreal schon in der zweiten Runde ausgeschieden. Zverev verliert gegen den Niederländer Talon Griegsboer in 3 Sätzen. Und Rücktritt im alpinen Skisport. Die Schweizer Olympiasiegerin Lara Gut-Berami beendet ihre erfolgreiche Karriere. Wolfgang Eichinger.
4: Es ist ein Karriereende, mit dem zu rechnen war, vor allem nach der schweren Knieverletzung und der anschließenden Operation letzten November. Nach fast 19 Jahren im Skiweltcup ist für Lara Gut-Berami jetzt Schluss. Die Schweizerin hat aber in ihrer Karriere zahlreiche Titel gewonnen. 2022 Olympiagold im Super-G, 2021 Doppelweltmeisterin Super-G und Riesentorlauf, dazu 2 Kristallkugeln für den Gesamtweltcup, 7 kleine Kristallkugeln, 6 davon im Super-G und Lara Gut-Berami hat auch 48 Weltcuprennen gewonnen. Also eine große, eine ganz große Skikarriere ist zu Ende.
1: Und jetzt zum Wetter mit Michi Mattern.
5: Heute gibt es von Vorarlberg bis ins westliche Niederösterreich deutlich weniger Sonne als zuletzt. Dafür immer mehr Regenschauer sowie teils heftige Gewitter und damit bei auffrischendem Nordwestwind nur noch 23 bis 31 Grad. Weit im Osten und Süden ist es zwar noch länger sonnig und vorerst nur vereinzelt gewittrig, mit maximal 32 bis 38 Grad wird es aber nicht mehr ganz so extrem heiß wie gestern. Morgen Freitag geht die Hitzewelle überall zu Ende. Bei einer Mischung aus Sonne, Wolkenschauern und Gewittern erreichen die Temperatur nur noch 24 bis 32 Grad.
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1: Am Mikrofon Sebastian Rosenauer. Es ist 2 Uhr. Die FIFA stellt sich hinter ihren Präsidenten Gianni Infantino. Nach ihrer Krisensitzung in Marokko sprechen die FIFA-Funktionäre Infantino ihr Vertrauen aus. Zuvor hatte es viel Kritik gegeben, weil Infantino geplant haben soll, Teile der WM-Vermarktungsrechte an Investoren zu verkaufen. Auch innerhalb der FIFA dürfte es unterschiedliche Meinungen zu diesen Plänen gegeben haben. Die Felder sind ausgetrocknet und auf den Weiden wächst kaum noch Gras. Das bringt jetzt auch die Milchbäuerinnen und Bauern unter Druck. Viele müssen schon jetzt den Futtervorrat für den Winter anzapfen. Einige Landwirte müssen auch Tiere verkaufen. Vanessa Gruber berichtet.
2: 70 Milchkühe stehen am Hof von Rudolf Buchner in Traisen in Niederösterreich im Stall, daneben noch einige Jungtiere. Normalerweise würden sie draußen auf der Weide grasen, aber die Wiese ist verdorrt. Es gibt zu wenig Futter, erzählt Landwirt Buchner.
3: Den Tieren verfüttern wir jetzt schon die Winterreserven eigentlich, weil sie draußen keine Weide nicht mehr haben. Und das ist natürlich problematisch, ja.
2: Buchner will jetzt Mais zukaufen, Kostenpunkt rund 50.000 Euro. Aus Kostengründen würden viele Betriebe jetzt Tiere verkaufen oder zum Schlachthof bringen müssen.
3: Wir werden selber auch einige Tiere natürlich verkaufen müssen, aber es ist ja so, ich brauche einen gewissen Tierbestand, dass ich auch leben kann davon.
2: Die Landwirtschaftskammer fordert Unterstützung. ÖVP-Landwirtschaftsminister Norbert Totschnig hat Maßnahmen angekündigt. Details gibt es allerdings noch nicht.
1: Nach dem Drohnenvorfall in Leipzig beginnt jetzt die Aufarbeitung. Innenminister Alexander Dobrindt spricht von einer hohen Gefahrenlage. Gestern Vormittag war auf dem Flughafen Leipzig eine Drohne mit einem Sprengsatz entdeckt worden. Der Sprengstoff ist entschärft worden. In Berlin Regina Pöll.
4: Die Gefahr ist nicht mehr abstrakt, sondern konkret, so Innenminister Dobrindt.
5: Dass eine Drohne bewaffnet mit Sprengstoff sich hier auf einem Flughafengelände befindet, das ist